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1: Ich bin Dirk Justus. Im deutschen Rennen um die Olympischen Spiele schrumpft das Bewerberfeld. Berlin zieht sich laut Medienberichten zurück. Nach dem Wahlsieg der Linken, die gegen Olympia ist, und dem letzten Platz im Bewerberranking. Jetzt kämpfen noch München und die Rhein-Ruhr-Region um die deutsche Olympia-Bewerbung. Schwarz-Rot will stärker gegen Sozialmissbrauch vorgehen. Unter anderem geht es dabei gegen professionelle Banden, die Schrottimmobilien an Menschen aus Osteuropa vermieten und ihnen große Teile der Sozialleistungen abknöpfen. Auch Schwarzarbeit soll härter bekämpft werden. Wieder ein Drohnenvorfall an einem deutschen Flughafen. Am Hauptstadt-Airport Berlin-Brandenburg war ein solches Objekt am Abend gesichtet worden. Laut Bundespolizei wurde daraufhin der Flugbetrieb kurzzeitig komplett eingestellt. Flugzeuge wurden deshalb umgeleitet. Darauf hat Fußball-Deutschland gewartet. Jürgen Klopp feiert heute seine Premiere als neuer Bundestrainer. Im Nations League-Spiel gegen die Niederlande steht er erstmals an der Seitenlinie. In dieser XXL-Länderspielpause gibt's außerdem noch 2 Partien gegen Griechenland und eine gegen Serbien.
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1: Ich bin Dirk Justus. Der Aktionsplan gegen Sozialmissbrauch stößt auf Lob und Kritik. Kommunen begrüßen das Vorgehen der Bundesregierung. Sozialverbände warnen dagegen vor Generalverdacht. Im Fokus stehen Banden, die über Schrottimmobilien Sozialleistungen von Menschen aus Osteuropa kassieren. Olympische Spiele wird es vorerst nicht in der Hauptstadt geben. Laut Medienberichten zieht Berlin seine Bewerbung zurück. Am Ende war der Widerstand in der Stadt zu groß und auch das Konzept kam nicht so gut an. Am Samstag entscheidet sich, ob München oder die Rhein-Ruhr-Region international antreten soll. Der verurteilte Windkraftbetrüger Hendrik Holt ist in Dubai gefasst worden. Ende August hat er sich bei einem Freigang abgesetzt. Die Staatsanwaltschaft Osnabrück bestätigt die Festnahme. Wegen eines neuen Abkommens könnte Holt nun nach Deutschland ausgeliefert werden. Heute wird es ernst für Jürgen Klopp. Er hat am Abend sein erstes Länderspiel als neuer Bundestrainer. In Amsterdam spielt das DFB-Team in der Nations League gegen die Niederlande. Los geht's um 20.45 Uhr.
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2: Ich bin Dirk Justus. Im deutschen Rennen um die Olympischen Spiele schrumpft das Bewerberfeld. Berlin zieht sich laut Medienberichten zurück. Nach dem Wahlsieg der Linken, die gegen Olympia ist, und dem letzten Platz im Bewerberranking. Jetzt kämpfen noch München und die Rhein-Ruhr-Region um die deutsche Olympia-Bewerbung. Der Aktionsplan gegen Sozialmissbrauch sorgt für geteilte Reaktionen. Sozialverbände warnen vor einem Generalverdacht gegen Menschen aus Osteuropa. Lob kommt von den Kommunen. Die Regierung will gegen Banden vorgehen, die mit Schrottimmobilien Sozialleistungen abgreifen. Wieder ein Drohnenvorfall an einem deutschen Flughafen. Am Hauptstadt-Airport Berlin-Brandenburg war ein solches Objekt am Abend gesichtet worden. Laut Bundespolizei wurde daraufhin der Flugbetrieb kurzzeitig komplett eingestellt. Flugzeuge wurden deshalb umgeleitet. Chinas Präsident Xi ist zu einem dreitägigen Staatsbesuch in den USA angekommen. Präsident Trump empfing ihn persönlich an einem Militärflughafen bei Washington. Heute sprechen beide im Weißen Haus über Handel, Irankrieg und künstliche Intelligenz. Der Aktionsplan gegen Sozialmissbrauch sorgt für geteilte Reaktionen. Sozialverbände warnen vor einem Generalverdacht gegen Menschen aus Osteuropa. Lob kommt von den Kommunen. Die Regierung will gegen Banden vorgehen, die mit Schrottimmobilien Sozialleistungen abgreifen.
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1: Ich bin Dirk Justus. Der Aktionsplan gegen Sozialmissbrauch stößt auf Lob und Kritik. Kommunen begrüßen das Vorgehen der Bundesregierung. Sozialverbände warnen dagegen vor Generalverdacht. Im Fokus stehen Banden, die über Schrottimmobilien Sozialleistungen von Menschen aus Osteuropa kassieren. Olympische Spiele wird es vorerst nicht in der Hauptstadt geben. Laut Medienberichten zieht Berlin seine Bewerbung zurück. Am Ende war der Widerstand in der Stadt zu groß und auch das Konzept kam nicht so gut an. Am Samstag entscheidet sich, ob München oder die Rhein-Ruhr-Region international antreten soll. Putin bekommt die große Weltbühne angeboten. Die USA haben den russischen Präsidenten zum G20-Gipfel eingeladen. Er findet im Dezember in Miami statt. Der ukrainische Präsident Zelensky hat sich bereit erklärt, Putin beim G20-Gipfel zu treffen. Aus dem Kreml heißt es, das sei unmöglich. Heute wird es ernst für Jürgen Klopp. Er hat am Abend sein erstes Länderspiel als neuer Bundestrainer. In Amsterdam spielt das DFB-Team in der Nations League gegen die Niederlande. Los geht's um 20.45 Uhr.
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2: Schönen Donnerstag euch. Und wo liegt eigentlich der Weltrekord für die häufigste Gag-Wiederholung?
3: Hältst du den nicht?
2: Noch nicht, aber deswegen frage ich, weil heute genau 3 Monaten ist Weihnachten.
3: Und ich soll wieder mitspielen.
2: Für den Weltrekord, komm.
3: Hast du schon alle Weihnachtsgeschenke?
2: Nee, die bekomme ich erst Heiligabend.

0: frühen Donnerstagmorgen. Du kannst alt werden wie eine Kuh, du lernst immer noch dazu, sagt meine Mutter. Ich komme ja vom Dorf, habe aber jetzt erst diese lilanen Blütenfelder entdeckt, die gerade bei uns blühen. Ja. Als ich den Ü90-Tischtennis-Weltmeister Hans Nolte besucht habe, hören wir gleich nochmal rein. Aber es gibt es bestimmt bei euch in der Nähe auch.
1: Das ist Fazelia. Spitzname Bienenfreund.
0: Ach so.
1: Sehr gut für Umwelt und Boden.
0: Ja.
1: Ist immer ein beliebter Zwischenblüher.
0: Sensationell. Also wenn Günther irgendwann in Rente geht, dann wirst du die neue Treckerfahrerin.
1: So ist es.
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3: Hey, Günther! Moin. Das erste Spiel der von Jürgen Klopp rund erneuerten Mannschaft heute Abend. Zum Glück bloß gegen Holland und nicht gegen den Angstgegner Paraguay. Trotzdem hat sich Klopp gegen die Käseköppe einen hinterfotzigen Trick ausgedacht. Heimlich hat er nämlich zwei Nationalmannschaften aufgestellt. Und weil wie ein Holländer ein deutscher Nationalspieler aussieht wie der andere, nämlich wie ein Opfer, das man anrotzen kann, will Kloppo die Mannschaft heimlich in der Halbzeitpause austauschen. Die Nationalspieler sind da ganz auf seine Seite und fanden 2x45 Minuten sowieso eine Zumutung. An sich wollten sie die 35 Minuten Halbzeit zusammen mit der IG Metall durchsetzen. Aber nur eines spielen bei vollem Lohnausgleich ist natürlich noch besser und irgendwie auch deutscher. Es ist sicher ein riskantes Manöver, in der Pause die Mannschaft auszutauschen. Vielleicht sollte er zur Sicherheit allen die Visage tätowieren oder Bärte ankleben. Dann fallen die Tulpendiebe in den Müllmännerkostüm eher drauf rein, munter bleiben!

0: frühen Donnerstagmorgen mit uns. Wir Niedersachsen sind spitze, besonders im Sport. Für alle Fußballtrainer haben wir ein Ehrenamt-Hit gemacht. Das Video findet ihr bei uns im Netz, klickt ffn.de. Und Axel war unterwegs, um einen ganz besonderen Tischtennis-Weltmeister zu besuchen.
1: Den Ü90-Tischtennis-Weltmeister Hans Nolte. Der ist 90 und hat in Südkorea dieses Jahr Gold nach Niedersachsen geholt. Ich als ehemaliger Tischtennis-Vereinsmeister vom TSV Büttel Neuenlande habe ihn in Kirchweihe bei Bremen besucht und gegen den Weltmeister gespielt.
2: Ah Gott, das wäre ja ganz katastrophal. 0-1.
3: Oh. Ja, deine Rückhand. Die kennst gut. Schön.
2: 1-6. Der erste gute Ball. Oh. 11-5. Der erste Satz geht an Hans. Okay. Habe ich mir anders vorgestellt. Das ist klar in 3 Sätzen verloren. Hans, vielen Dank, dass wir dich besuchen durften.
3: Immer kannst du bei mir vorbeikommen.
2: Wie war meine Leistung?
3: Rückhand sehr gut. Damit kannst du Punkte machen.
2: Vorhand?
3: Ja, das
1: ich habe wirklich haushoch verloren.
0: Ja.
1: Aber Hans hat halt auch Noppe auf der Rückhand gespielt.
0: Ja, das Noppe, ist Noppe. Ich muss ja ständig was von Noppe anhören.
1: Ja,
0: jetzt.
1: Aber 11-5, 11-0 und 11-1 habe ich verloren. Ich habe wirklich mein Bestes gegeben.
0: Ja. Nach der WM ist vor der WM. Ihr habt ja dann noch ganz lange über Hans' Zukunftspläne gesprochen.
1: Hans, mit dem WM-Titel bist du eigentlich ganz oben angekommen. Was soll denn da jetzt noch kommen?
3: Ich muss ja meinen Titel verteidigen. Und wenn ich gesund bin, ich schätze mal, dass ich jetzt nicht der Jüngste bin, sondern wieder das kommt ja immer nach Wuchs, ne? 90-jährige jüngere Leute. Und da muss ich trainieren.
0: So,
1: der 90-jährige Nachwuchs.
0: Ne? Ja,
1: der 90-jährige Nachwuchs. Schrecklich.
0: Also, ich hätte da eine Bitte. Ja. Vielleicht nehmt ihr Axel bei euch in den Verein auf, damit er mal ein bisschen üben kann.
1: Ja, wir wollen eine Revanche spielen. Hans und ich treffen uns im nächsten Jahr wieder.
0: Okay, das wird spannend.
1: Ja.
0: Ein sehr süßes Video findet ihr jetzt schon bei uns auf der FFN Instagram-Seite. Lasst da unbedingt ganz viel Liebe da für Hans. Und guckt es bis zum Ende. Ganz am Ende ist mein Lieblingsmoment. Und habt jetzt einen schönen Start in den Donnerstag mit FFN.

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1: 6 am Donnerstagmorgen, und auch wenn es eigentlich das falsche Medium ist, ihr müsst unbedingt mal die ARD-Doku über den Windkraftbetrüger Henrik Hold aus Haselünn im Emsland sehen. Heißt der Windkraftschwindler, findet ihr umsonst in der Mediathek. Es ist so unfassbar absurd. Jetzt ist der Mann, der sehr gerne Anzug mit Einstecktuch trägt, wieder aufgetaucht nach seiner Flucht, Thomas Menzel.
2: Ja, schönen guten Tag. Wer hätte das gedacht? Der verurteilte Windkraftbetrüger war gar nicht in Moskau, wie er uns glauben lassen wollte via Insta-Post. Er ist in Dubai festgenommen worden. Jetzt hofft die deutsche Justiz natürlich, dass er ausgeliefert wird, um seine restliche Strafe in Deutschland abzusetzen und damit er sich auch für seine Flucht verantwortet. Vor Gericht nochmal. Ende August war er bei einem genehmigten Ausgang der JVA Berlin nämlich getürmt. Die USA haben Wladimir Putin zum nächsten G20-Gipfel im Dezember nach Miami eingeladen. Das hat Außenminister Marco Rubio jetzt nach einem Treffen mit seinem russischen Amtskollegen Sergei Lavrov am Rande der UN-Vollversammlung in New York mitgeteilt. Eine direkte Antwort auf diese Einladung gab es noch nicht, aber Russland hat die ukrainische Hauptstadt Kiew in der Nacht zumindest wieder massiv mit Raketen angegriffen. Mindestens ein Mensch wurde den Angaben aus Kiew zufolge getötet und mehrere verletzt. Und die Fußball-Champions League hat der VfL Wolfsburg verpasst, also die Frauen. Um die geht es natürlich, aber für den Europacup sieht es gerade sehr gut aus. Die Wolfsburgerinnen haben das Qualifikationshinspiel gegen Sturm Graz 6:1 gewonnen. Da sollte in der zweiten Partie am Mittwoch in Österreich nichts mehr schiefgehen.
3: Dankeschön, Thomas. Sachsenwetter werden wir heute stellenweise mal ein bisschen nass. Das ist aber nicht viel, was darunter kommt. Immer mal so ein kleiner Schauer, dann auch wieder Sonne. Vor allem gegen Nachmittag ist es überwiegend freundlich heute bei bis zu 18 Grad. 12 Grad sind jetzt in Leer am Julianenpark. In Schwarmstadt am Bahnhof haben wir 13. Der FFN-3-Tage-Trend, morgen richtig schön. Viel Sonne, überall trocken. Am Wochenende dann hin und wieder ein paar Regentropfen. Aber es wird nochmal richtig warm. Sonntag bis zu 25 Grad.
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1: Vorsicht, ein liegen gebliebener LKW auf der A7 Kassel Richtung Hannover zwischen dem Rastplatz an der Alpe und dem Dreieck Hannover Süd. Und Vorsicht, ein Reifen auf der A33 Bielefeld Richtung Osnabrück zwischen Kreuz Osnabrück Süd und Osnabrück Lüstring.
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1: Blitzer habt ihr uns heute Morgen noch keine gemeldet. Wenn ihr doch schon eingesehen habt, ruft gerne an, warnt ganz Niedersachsen natürlich kostenlos. 0800 529 und 4x5. Gute Fahrt.
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0: TikTok, mach die Glocke, es ist 5.39 Uhr am Donnerstagmorgen und jetzt schon vor der Arbeit kommen wir mit der ersten Aufgabe des Tages. Beantwortet uns eine Frage.
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2: 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Unsere bisherigen Hinweise sieht man auch im TV und gab es schon mit und ohne Bart. Um kurz nach 7 gibt es dann einen neuen Hinweis.
0: Wir spielen garantiert noch heute Morgen mehrmals mit euch hier bei uns in der Show. 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

0: Julia Reinke am Klavier. Vanessa Carlton singt.
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0: Ich wünschte, du könntest so gut. Hier ist FFN 47.
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0: Ja, wie seid ihr denn an euren Job gekommen? Klassische Bewerbung oder über Bekannte? Inzwischen geht sowas auch über eine Instagram-Nachricht.
1: Ja, selbst bei großen K-Pop-Girl-Groups. Sängerin Manon hat ihre Songs bei Social Media hochgeladen. Ihre neuen Kolleginnen und Kollegen von Cats Eye, nee, es sind ja nur Kolleginnen, es ist ja eine Girl-Group, die fanden das so gut, dass sie sie dann direkt in die Band geholt haben.
0: Es muss sich überall gegendert werden. So, inzwischen ist sogar Ed Sheeran ein riesen Cats Eye-Fan. Die neue Nummer Animal hat er höchstpersönlich mitproduziert. Wenn sich jemand mit auskennt, dann ja wohl eher für mehr Musik und mehr Abwechslung jetzt die perfekte Mischung aus entspannt und guter Laune. Animal ist neu bei FFN.

0: 6 Uhr am Donnerstagmorgen. Henrik Holt ist wieder aufgetaucht und wer hätte das gedacht, der verurteilte Windkraftbetrüger aus Haselünn im Emsland war gar nicht in Moskau, wie er die Polizei glauben lassen wollte, Thomas Menzel.
1: Ja, schönen Morgen, er ist in Dubai festgenommen worden, by the way, in einem Land, das eher nicht so auf Windkraft setzt.
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1: Die Staatsanwaltschaft in Osnabrück hat mitgeteilt, dass der verurteilte Windkraftbetrüger aus dem Emsland in Dubai festgenommen wurde. Nun hofft man, dass er ausgeliefert wird, um seine restliche Strafe abzusitzen und damit er sich für seine Flucht verantwortet. FFN-Reporterin Julia Zorns, ja, eigentlich sollte das klappen mit der Auslieferung.
3: Die Vereinigten Arabischen Emirate haben erst vor kurzem ein Rechtshilfeabkommen mit Deutschland unterzeichnet. Deshalb sollte Holts Auslieferung nichts im Weg stehen. Das Landgericht Osnabrück hatte ihn verurteilt, in mehreren Verfahren zu fast 9 Jahren Gefängnis, aber absitzen wollte der Windkraftbetrüger diese Zeit nicht. Ende August ist er bei einem genehmigten Ausgang der JVA Berlin getürmt. Via Insta hatte er dann Liebesgrüße aus Moskau geschickt, mit dem Hinweis, der Kaviar sei fantastisch. Knapp einen Monat später ist klar, dass er eine falsche Fährte legen wollte.
1: Der Bundestag hat sich am Abend zum ersten Mal mit härteren Strafen für den Einsatz von K.O.-Tropfen beschäftigt. Justizministerin Stefanie Hubig will die Mindeststrafe in solchen Fällen erhöhen von noch 3 auf 5 Jahre Gefängnis. Voraussetzung dafür ist allerdings, dass Betäubungsmittel rechtlich auf einer Stufe mit Waffen oder Messern stehen. Die nächste Drohnensichtung am Hauptstadtflughafen BER ist der Flugbetrieb am Abend kurzzeitig eingestellt worden. Gegen 20 Uhr war eine Drohne über dem Flughafengelände gesichtet worden. Für etwa 45 Minuten gab es keine Starts und Landungen. Dann wurde die Sperrung wieder aufgehoben. Die USA haben Wladimir Putin zum nächsten G20-Gipfel im Dezember in Miami eingeladen. Das hat Außenminister Marco Rubio nach einem Treffen mit seinem russischen Amtskollegen Sergei Lavrov am Rande der UN-Vollversammlung in New York mitgeteilt. Rubio rechtfertigt das so: Um Probleme zu lösen, müsse man mit den Menschen sprechen, mit denen man nicht übereinstimme. Ob Putin die Einladung annimmt, ist aber noch unklar. Unterdessen hat Russland die ukrainische Hauptstadt Kiew in der Nacht wieder angegriffen mit Raketen. Bürgermeister Vitali Klitschko spricht von mindestens einem Toten und mehreren Verletzten. Demnach haben Raketentrümmer auch ein Wohnhaus und eine Entbindungsklinik in der Hauptstadt getroffen und beschädigt. Die Fußballerinnen vom VfL Wolfsburg haben einen großen Schritt Richtung Europacup getan. Sie haben das Qualifikationshinspiel gegen Sturm Graz klar und deutlich gewonnen mit 6:1. Das Rückspiel am Mittwoch in Österreich.
4: Im Niedersachsenwetter ist es heute Morgen direkt schon wieder wärmer als gestern. Das ist so für eure Jackenauswahl als Info. Wir starten mit 2-stelligen Temperaturen. In Lüneburg am Sande sind es jetzt 12 Grad. 13 haben wir in Wemingen am Straßenbahnmuseum. Bis zu 18 Grad sind heute drin. Hier und da mal kleinere Schauer, ist aber nicht viel. Und im Laufe des Tages ist dann auch die Sonne immer mehr am Start. Der FFN-3-Tage-Trend können wir uns auf morgen freuen. Viel Sonne, überall trocken. Samstag und Sonntag dann wieder ein paar Regentropfen zwischendurch, aber auch oft sonnig. Und es wird nochmal richtig warm. Sonntag mit bis zu 25 Grad.
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0: Vorsicht, ein liegen gebliebener LKW auf der A7 Kasse Richtung Hannover zwischen dem Rastplatz an der Alpe und dem Dreieck Hannover Süd.
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0: Es blitzt im Landkreis Lüchow-Dannenberg und zwar in Dannenberg in der Gartower Straße in Bleiden Richtung. Danke mal wieder David fürs Bescheid sagen. Wenn ihr auch schon einen Stau oder Blitzer gesehen habt, ruft gerne an. Kostenlos 0800 529 und 4x die 5. Euch allen eine gute Fahrt.
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0: Wir setzen auf Fairplay. Der SV Dahlum aus dem Emsland wurde jetzt als fairste aller 933 Fußballmannschaften Niedersachsens ausgezeichnet. Gerade mal 13 gelbe Karten gab es in 26 Spielen. Cool. Sensationell. 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

0: FFN am Donnerstagmorgen. Und das ist erstmal eine Challenge, um kurz nach sechs die Teenie-Kinder wach kriegen.
1: Ja.
0: So, gerade die Gen Z, dann geht das doch morgens eher entspannt an.
1: Ja, vor allem im Gegensatz zu uns Boomern. Unter uns finden sich sehr, sehr viele Workaholics.
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3: Morgens im Bett direkt ans Handy, alles checken, Mails, News, Insta, dann kurz die KI fragen, wie man weniger gestresst in den Tag startet. Beim Zähneputzen schon den ersten Call, Frühstück gibt's später am Schreibtisch, Proteinshake muss reichen. Dann 8 Stunden Meetings, dazwischen immer wieder Termine, in denen man bespricht, warum man vor lauter Terminen zu nichts kommt. Mittags schnell beim Spazierengehen eine Sprachi absetzen.
4: Ja, wir sollten uns da ASAP auch committen.
3: Bewegung ist wichtig. Abends noch kurz LinkedIn, Beitrag posten über die Bedeutung von Auszeiten. Und wenn du dann deinen Kindern gute Nacht sagst und dabei heimlich unter der Bettdecke noch eine Mail beantwortest, hast du es wieder geschafft mit der Work-Life-Balance.

0: Gefühl, Felix Jähn gleich, um richtig in Schwung zu kommen. Das ist mehr Musik, mehr Abwechslung um 18 nach 6 hier bei FFN. Wir lieben es euch einfach, mit euch in den Tag zu starten. Und wir sind auch gerne nach der Show in ganz Niedersachsen unterwegs. Julia hat in einer Sporthalle im Landkreis Goslar diesmal beruflich vorbeigeschaut und sich höchstpersönlich von den neuen FFN-Trikots überzeugt.
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0: Wir sind der Sender für die Vereine in Niedersachsen. Richtig schick sieht jetzt auch die Handball-D-Jugend der HSG Bad Harzburg-Fiedenburg aus. Julia hat beim Training mitgemacht und durfte direkt das Aufwärmen übernehmen.
2: Kommt mal kurz zusammen, Männer. Geht dann mal in die Grundlinie.
3: Jetzt habe ich hier aber direkt eine Verantwortung.
2: Ansonsten hast du die Nummer 11, das ist der Lias, unser Mannschaftskapitän. Der kann das auch.
4: Zwei Bahnen normal.
3: Ihr habt aber ein Tempo drauf.
2: Schön zusammenlaufen.
3: Okay, jetzt rechten Arm kreisen, vorwärts. Und links rückwärts.
2: Ein neuer Trainerstar.
3: Wie viele Bahnen machen wir denn insgesamt?
2: Na, zwei, drei können wir ruhig noch laufen. Ein bisschen Hopserlauf.
3: Okay, Knie hochziehen.
5: So, da war ich wirklich dann auch schon ganz schön außer Puste.
0: Ja.
5: Also, und dann ging das ja erst so richtig los.
2: Gut, nehmt euch mal hier den Ball. Torwart warm werfen.
3: Oh. Brauchst ja gar nichts sagen. Die wissen ja sofort von alleine, was sie tun müssen.
2: Ich staune.
3: Ist das nur heute so?
2: Ja.
3: Dann kommen wir öfter.
2: Jawohl, Welle holen und wieder zur Mitte.
5: Ja. So, und mit Elias und Emilian habe ich dann auch noch über die neuen Trikots geredet.
6: Es sieht sehr schön aus, mit den gelben Streifen an der Seite.
7: Ist halt voll cool, vor allen Dingen mit den Logos von FFN drauf.
5: Was macht euch so viel Spaß am Handballspielen?
6: Dass man halt Erfahrung als Team sammelt und halt Erfolge oder halt auch Niederlagen.
5: Du bist auch der Kapitän, ne?
6: Ja.
5: Was hast du so als Kapitän für Aufgaben im Team?
6: Ja, also ich sage halt bei Spielen oder auch im Training das Aufwärm-ABC an.
5: Das, was ich heute machen durfte?
6: Ja, genau.
5: Mit dir zusammen?
6: Und ich erinnere halt den Trainer auch an die Trinkpausen.
5: Das hat Basti sonst nicht so im Blick, oder was?
6: Naja, geht. Sonst, wenn es halt irgendwie Konflikte oder so gibt, bin ich halt auch ein Ansprechpartner.
5: Doch, das war wirklich eine richtig, richtig coole Truppe. Und dann haben die mir alle am Ende auch noch so ein Vereinswimpel geschenkt, von allen unterschrieben. Voll lieb.
0: Aber du wärst auch wirklich eine gute Jugendtrainerin, das muss ich mal sagen.
5: Ich hätte so eigentlich auch Lust drauf.
0: Ja, siehst du hast so die perfekte Mischung aus, also zack, zack und dann aber trotzdem nett sein. Schaut euch die Videos bei uns in der FFN Instagram Story an, sind wirklich ganz toll geworden. Und die nächsten Trikots im Wert von 1000 Euro gibt es morgen früh bei uns in der Show. Vielleicht dann ja auch persönlich kontrolliert von Julia. Klickt ffn.de, da steht, wie es geht.
5: Na denn? 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
11: 6:30 am Donnerstagmorgen. Blitzermarathon kennen wir inzwischen. In und um Hamburg läuft heute das ÖPNV-Pendant, Thomas Menzel.
12: Ja, schönen Morgen. Das sind keine Tempokontrollen, versteht sich für Bus und Bahn, sondern ein Ticket-Prüfmarathon. Fahrscheine bitte zeigen. Angekündigt vom Hamburger Verkehrsverbund. Es machen allerdings da 10 Verkehrsunternehmen insgesamt mit, auch Hochbahn, S-Bahn Hamburg und der Metronom, also auch im Hamburger Speckgürtel, heute verstärkt Ticketkontrollen. Die USA haben Wladimir Putin zum nächsten G20-Gipfel eingeladen. Im Dezember in Miami soll der stattfinden. Das hat Außenminister Marco Rubio nach einem Treffen mit seinem russischen Amtskollegen Sergej Lavrov am Rande der UN-Vollversammlung in New York mitgeteilt. Ob Putin die Einladung annimmt, wissen wir aber noch nicht. Es gibt ja immer wieder oder immer öfter Sichtungen von Drohnen in Deutschland. Der Hauptstadtflughafen BER musste den Betrieb erst gestern Abend wieder wegen einer Sichtung kurzzeitig einstellen für rund 45 Minuten. Oder auch der Drohnenfund am Bundeswehrflughafen in Wunsdorf. Bislang ist immer alles gut gegangen, aber in Hamburg probt die Bundeswehr jetzt für den Ernst. Bis Samstag geht die Übung, die ein bisschen nach einem Hollywood-Actionfilm klingt. Red Storm Charlie. Gibt auch Kritik an dieser Übung. Darum heute am Jungfernstieg zum Beispiel ein Konzert für Frieden und Samstag eine Demo gegen die Übung.
11: Danke, Thomas, für den Überblick.
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13: Ich bin Julia Zajons. Schönen guten Morgen. Die Bahnstrecke zwischen Hannover und Bremen ist nach einem LKW-Brand immer noch gesperrt und das bleibt wohl mindestens bis heute Vormittag um 10 so. Davon sind sowohl Fern- als auch Regionalzüge betroffen. Es kommt zu Verspätungen und Ausfällen. An der Bahnstrecke in Neustadt hatten Arbeiter gestern eine Gasleitung getroffen. Das Gas war explodiert und hatte einen LKW in Brand gesetzt. Dabei war unter anderem die Oberleitung beschädigt worden. In Hildesheim startet heute der Prozess gegen einen Mann, dem bandenmäßige Verbreitung von kinderpornografischen Inhalten vorgeworfen wird. Er kommt aus Lehrte und soll als Admin einer englischsprachigen Plattform im Darknet mehr als 150 Bilder hochgeladen haben. Und die Handballer von der TSV Hannover Burgdorf sind aus dem DHB-Pokal ausgeschieden. Sie haben das Spiel gegen Balingen-Waldstätten mit 28:35 verloren.
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13: Sachsenwetter wird es nochmal richtig warm am Wochenende und auch nächste Woche. Da ist heute ein vergleichsweise frischer Tag mit nur bis zu 18 Grad. Hier und da gibt es mal kleinere Schauer, aber auch die Sonne guckt raus, vor allem heute Nachmittag. 12 Grad sind es jetzt in Barendorf an der Matthäuskirche. In Delmenhorst am Wasserturm haben wir 13. Der FFN-3-Tage-Trend, morgen dann sehr freundlich und trocken. Samstag auch nur selten ein paar Regentropfen. Insgesamt wird das ein schönes Wochenende, das sich wirklich nach Spätsommer anfühlt. Sonntag mit bis zu 25 Grad.
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11: Vorsicht, ein liegen gebliebener LKW auf der A7 Kasse Richtung Hannover in der Baustelle zwischen dem Rastplatz an der Alp und dem Dreieck Hannover Süd. Und Vorsicht, ein Metallteil auf der A29 Oldenburg Richtung Wilhelmshaven zwischen Oldenburg Hafen und Oldenburg Umstede.
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11: Es blitzt im Landkreis Lüchow-Dannenberg in Dannenberg in der Gartower Straße beiden Richtungen. Danke David fürs Bescheid sagen. Wenn ihr auch einen Stau oder Blitzer gesehen habt, ruft gerne an. Kostenlos 0800 529 und viermal die 5. Euch allen eine gute Fahrt.
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0: Samstagmorgen euch, 20 vor 7 hier bei FFN. Für viele geht's am Wochenende raus in die Natur, Kastanien sammeln mit den Kindern, die liegen ja gerade schon überall auf dem Bürgersteig. Oder ihr geht in den Wald, Pilze sammeln, die Saison läuft. Und unsere Pilze haben schon sehr kuriose Namen. Yes. In einer Stunde hört ihr das große Pilzquiz hier bei uns in der Show. Pilz oder Pilz? Also Waldpilz oder Krankheitspilz.
1: So, und als Einstimmung haben wir schon jetzt ein echtes Highlight für euch, also wie ich finde. Meine Freundin und ich, wir standen gestern in der Küche, haben gekocht. Also sie hat gekocht, es gab Mikrowellenkürbis. Ich habe mich um den Wein gekümmert. Und dann haben wir wirklich diesen sensationellen Pilzsong bei FFN im neuen Nachmittag mit Jan und Malte gehört. Und wir fanden ihn so großartig, dass wir ihn auch in unsere Show genommen haben.
2: Stinkender Schleimkopf, duftender Risspilz, gemeiner Schwefelritterling.
3: Pfifferling, Fliegenpilz, warziger Drüßling, bischbrauner Sandbohorhorstling.
4: Fuchsiger Klumpfuß, gesellige Schwarzbrust und der gelbe Hautrindenpilz.
5: Gebuckelter Faserling, zimtroter Gürtelfuß und der Maronenröhrling.
6: Wir lieben die Herbsttrompete
7: und den gewöhnlichen Steinpilz.
8: Die Stockschömpchen, den Austernseitling
9: und auch die Birkenrotkappe.
10: Bio ist für mich Abfall.
11: Das ist jetzt hier ein Zylinder!
12: Ist niemals den Grünling, die Bauch wie Koralle, schon gar nicht den Feldrichterling.
13: Oh! Besonders giftig, das weiß jedes Kind, ist der Knollenblätterpilz.
0: Ist das geil! Mega. Ihr müsst euch vorstellen, da sitzen wir zusammen und überlegen, ja, was machen wir denn? Ja, komm, wir machen mal so einen Song, wo wir alle Pilze aufzählen.
1: Fantastisch.
0: Also sowas gibt es wirklich nur hier bei FFN. Habt einen schönen Donnerstagmorgen.

0: Jetzt Cindy Lauper geht's aus dem Bett. Girls just wanna have fun. Wir haben mehr Musik und mehr Abwechslung für euch um 6.48 Uhr. Ach, mal wieder eine Nacht durchschlafen, keine Hausaufgaben mehr kontrollieren, nicht ums Taschengeld verhandeln. Es gibt Dinge, auf die freuen sich alle Eltern. Noch so einen Moment hat Caro aus dem Guten Morgen Niedersachsen-Team mitgebracht. Moin.
1: Schönen guten Morgen. Und der kommt von Insa aus der Wedemark. Sie hat uns über die FFN-App eine WhatsApp geschrieben. Mhm. Mein Sohn hat seinen Führerschein bestanden und darf jetzt betreut fahren.
2: Ja.
1: Hätte mir mal einer vorher gesagt, wie herrlich das ist. Der fährt mich nämlich überall freiwillig hin. Zum Sport, zum Shoppen. Und der bleibt sogar, wenn ich abends verabredet bin und ich kann mal was trinken. Und wir hatten lange nicht mehr so gute Gespräche.
0: Ja.
1: Das sind definitiv meine liebsten Mama-Momente zurzeit.
2: Ja, das habe ich ja aber auch gehabt. Ne? Ich komme ja vom Dorf und da war das ja schön, dass meine Eltern mich immer hingefahren haben. Aber sobald ich 18 war, ne? Wie oft ich meine Eltern, oft ich dann irgendwie meinem Vater da noch betrunken rausquatschen musste und gesagt habe, Vater, jetzt abfahren. Da haben wir gesagt, jetzt hör auf zu meckern. Nein, du kriegst kein Bier mehr. Ab nach Hause.
0: Freuen sich also, jetzt noch meine Eltern, wenn ich meine Heimat bin. Da muss ich die immer noch irgendwo abholen.
2: Kannst auch gerne meine abholen.
1: Er dreht sich irgendwann um.
2: Ja,
1: das ist
2: wirklich.
1: Doch toll.
2: Also schickt uns auch gerne wie Insa euren Mama-Moment der Woche über die FFN-App. Vielen Dank, Caro.
1: Gerne.

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0: 7 Uhr am Donnerstagmorgen. Seit Russland die Ukraine angegriffen hat, ist Wladimir Putin auf der westlichen Weltbühne jedenfalls ausgeladen, beziehungsweise war ausgeladen, Thomas Menzel.
1: Ja, schönen guten Morgen. Die USA haben ihn jetzt nämlich eingeladen zum G20-Gipfel nach Miami.
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1: Der nächste G20-Gipfel soll im Dezember im US-Bundesstaat Miami stattfinden mit dem russischen Machthaber. FFN-Reporterin Julia Zayans.
3: Vor 7 Jahren war Wladimir Putin zum letzten Mal persönlich bei einem G20-Gipfel. Jetzt haben ihn die USA eingeladen. Außenminister Marco Rubio hat das am Rande der UN-Vollversammlung in New York gerechtfertigt. Wenn man Probleme lösen wolle, müsse man sich auch mit Leuten treffen, mit denen man nicht übereinstimme, hat Rubio gesagt. Und dass Putins Teilnahme eine gute Gelegenheit sei, mit ihm ins Gespräch zu kommen. Ob der russische Machthaber die Einladung annimmt und wenn ja, wie die anderen Staats- und Regierungschefs darauf reagieren, bleibt abzuwarten.
1: Die Chefs der großen US-Tech-Konzerne haben jetzt auch im UN-Sicherheitsrat in New York vor den Risiken durch künstliche Intelligenz gewarnt. Man sei an einem Scheideweg, sagt zum Beispiel der OpenAI-Chef und warnt, es sei extreme Vorsicht angebracht im Moment. Der Anthropic-Chef sprach von der größten Sicherheitsherausforderung, mit der die Welt heute konfrontiert sei und dass KI ein Risiko für die gesamte Menschheit darstellen könne. Die nächste Drohnensichtung am Hauptstadtflughafen BER ist der Flugbetrieb am Abend kurzzeitig eingestellt worden. Gegen 20 Uhr war eine Drohne über dem Flughafengelände gesichtet worden. Für etwa 45 Minuten gab es dann in der Folge keine Starts und Landungen. Dann wurde die Sperrung wieder aufgehoben. Der Sexualverbrecher Harvey Weinstein hat nochmal 15 Jahre Gefängnis bekommen für einen sexuellen Übergriff auf eine Frau. Eine Jury hatte den früheren Filmproduzenten in dem Film schon im vergangenen Jahr schuldig gesprochen. Erneut, Weinstein war schon 2020 zu über 20 Jahren Haft verurteilt worden. Dieser Schuldspruch wurde aber wegen Verfahrensfehlern aufgehoben und der Prozess danach nochmal ganz neu aufgerollt. Und der verurteilte Windkraftbetrüger Hendrik Holt aus Haselünne ist in Dubai festgenommen worden. Das hat die Staatsanwaltschaft Osnabrück mitgeteilt. Nun hofft man, dass Holt ausgeliefert wird. Er war in mehreren Verfahren zu fast 9 Jahren Gefängnis verurteilt worden und vor etwa 4 Wochen ist er bei einem genehmigten Ausgang der JVA Berlin geflohen.
0: Im Niedersachsenwetter werden wir heute stellenweise ein bisschen nass. Das ist aber nicht so viel, was darunter kommt. Immer mal so ein kleiner Schauer, dann auch wieder Sonne. Vor allem heute so gegen Nachmittag ist es dann überwiegend freundlich. Bis zu 18 Grad bekommen wir. Aktuell sind es 12 Grad in Laatzen am Park der Sinne. In Egestorf am Glockenturm 13 Grad. Der FFN-3-Tage-Trend. Morgen richtig schön. Viel Sonne, überall trocken. Am Wochenende dann hin und wieder ein paar Regentropfen. Aber es wird dann nochmal richtig warm. Sonntag bis zu 25 Grad.
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4: A7 Hannover Richtung Kassel zwischen dem Dreieck Hannover Süd und Hildesheim. 3 Kilometer Stau, 20 Minuten mehr. Hier ist ein LKW liegen geblieben. Und auf der A39 Braunschweig Richtung Wolfsburg ist die Ausfahrt Wolfsburg-Mörse nach einem Unfall gesperrt.
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4: Es blitzt im Landkreis Lüchow-Dannenberg in Dannenberg in der Gartower Straße in beiden Richtungen. Danke David, wir wünschen euch allen eine gute Fahrt.
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0: Noch 2 Wochen, dann sind Herbstferien bei uns in Niedersachsen. Knackt unseren Jackpot von 2.200 Euro und zack geht's aber mit der ganzen Familie für euch in Herbsturlaub. Hört ganz genau hin, das gab's noch nie. Heute spielen wir euch unseren Promi ganze 20 Sekunden vor.
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4: Ich wette, die meisten von euch haben gerade einen Namen im Kopf. Mhm. Unsere Hinweise sieht man auch im TV. Gab schon mit und ohne Bart. Und ganz neu kommt jetzt dazu Nordlicht. So, ha. Jetzt habt ihr es, oder? Sichert euch den fetten Jackpot.
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0: Schönen Start euch in den Donnerstag hier bei FFN. Ein ganzes Land hofft, dass dieser Mann den deutschen Fußball rettet. Oh. Unser neuer Bundestrainer Jürgen Klopp hat heute sein erstes Spiel.
1: Ey, ich bin wirklich Jürgen Klopp-Fan, ne?
0: Ja.
1: Aber mir geht diese Kloppomania ein bisschen zu weit.
0: Jetzt schon.
1: Also ja, die Überschrift gestern bei RTL bei den Ankündigungsvideos war Schwarz-Rot-Klopp. Also es geht natürlich direkt, das ist auch wirklich geil zum Start, gibt es direkt einen Klassiker. Es geht gegen die Niederländer und mit Klassikern kennt er sich aus, er ist selber einer.
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3: Hey, moin, das erste Spiel der von Jürgen Klopp rund erneuerten Mannschaft heute Abend. Zum Glück bloß gegen Holland und nicht gegen den Angstgegner Paraguay. Trotzdem hat sich Klopp gegen die Käseköppe einen hinterfotzigen Trick ausgedacht. Heimlich hat er nämlich zwei Nationalmannschaften aufgestellt. Und weil wie ein Holländer ein deutscher Nationalspieler aussieht wie der andere, nämlich wie ein Opfer, das man anrotzen kann, will Kloppo die Mannschaft heimlich in der Halbzeitpause austauschen. Die Nationalspieler sind da ganz auf seine Seite und fanden 2x45 Minuten sowieso eine Zumutung. An sich wollten sie die 35 Minuten Halbzeit zusammen mit der IG Metall durchsetzen. Aber nur eine spielen bei vollem Lohnausgleich ist natürlich noch besser und irgendwie auch deutscher. Es ist sicher ein riskantes Manöver, in der Pause die Mannschaft auszutauschen. Vielleicht sollte er zur Sicherheit allen die Visage tätowieren oder Bärte ankleben. Dann fallen die Tulpendiebe in den Müllmännerkostüm eher drauf rein, munter bleiben!

0: Where is the love? Das ist mehr Musik, mehr Abwechslung um 7.18 Uhr. Ja, ihr seht es, die roten Spritpreistafeln, die leuchten heute Morgen bedrohlicher als manche eine Warnweste oder die Schulranzenreflektoren eurer Kinder. Nicht mit uns.
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3: Promi und knackt unseren fetten Jackpot von 2200 Euro. Damit sind alle Heizöl, Holz, Pellets und Tankkosten in Luft aufgelöst. Ja. Alle Infos zum Mitmachen gibt's bei uns im Netz. 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
0: Moin Christian aus Uelzen.
4: Moin, hallo Julia, hallo Axel.
0: Christian, du bist gerade mit dem LKW unterwegs. Wie viele Tonnen bringst du auf die Straße?
4: 40 Tonnen.
0: Und ein LKW?
3: Oh.
0: Sorry.
3: Christian, du redest jetzt bei uns nicht alleine mit. Wer hatte bei dir den entscheidenden Hinweis oder wer hatte die Idee?
4: Die Idee hatte meine Großmutter.
0: Oh.
3: Die Oma.
4: Die Oma,
3: okay.
4: Genau.
3: Und die hat gesagt, ruf doch mal an bei FFN.
4: Ja.
0: Okay, dann hören wir uns den Promi nochmal an und dann kannst du den Tipp deiner Oma abgeben.
4: Ja, gerne.
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3: So, wer singt denn da?
4: Ja, das ist Hans-Joachim Heist.
0: Hans-Joachim Heist.
3: Wie bist du auf den gekommen?
4: Also, meine Oma guckt gerne die Heute-Show und das ist ein Schauspieler da.
0: Ja.
4: Und der spielt den Hasknecht.
0: Richtig. Der sich immer so aufregt, ne? Der immer so rumbrüllt.
4: Ja, genau, richtig.
3: Oh, das ist aber, also, das ist schon ein richtig ausgefuchster Tipp, Christian.
4: Ja.
3: Ist immer gut, auch ein bisschen um die Ecke zu denken. Es ist leider aber nicht der richtige Tipp.
4: Schade.
0: Aber wirklich, aber vielen Dank, ganz liebe Grüße an deine Oma. Wie heißt sie?
4: Ella.
0: Ella. Liebe Oma Ella, du hast dafür gesorgt, dass der Jackpot jetzt bei 2300 Euro für ganz Niedersachsen liegt. Christian, na denn?
4: FFN.
3: Bleibt bei uns. Ihr habt heute nochmal bei uns in der Show die Chance zu lösen.
0: Und ich kann das sagen, also ihr holt halt wirklich manche Promis aus der Ecke. Wir haben Promi, den wirklich jeder kennt.
3: Ja, ganz
0: wirklich.
3: Sicher.
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2: 7:30 am Donnerstag. Habt ihr einen Organspendeausweis? Heute geht es im Bundestag wieder um die Frage, ob den überhaupt jemand braucht, Thomas Menzel.
15: Ja, schönen guten Morgen. Der Bundestag berät über die Organspenderegeln, befasst sich abermals mit einem Vorstoß für eine grundlegende Änderung, damit es insgesamt mehr Organspenden gibt. Eine fraktionsübergreifende Gruppe versucht es wieder mit der Widerspruchslösung. Damit wären alle Erwachsenen nach ihrem Ableben erstmal automatisch Organspenderinnen und Spender, es sei denn, sie widersprechen da ganz aktiv. Schon gestern Abend hat der Bundestag über härtere Strafen für K.O.-Tropfen gesprochen. Justizministerin Stefanie Hubig will die Mindeststrafe in solchen Fällen von 3 auf 5 Jahre Gefängnis raufsetzen. Der Windkraftbetrüger Hendrik Holt aus dem Emsland aus Haselünne ist 4 Wochen nach seiner Flucht wieder aufgetaucht. Er ist in Dubai festgenommen worden. Jetzt hofft die deutsche Justiz, dass er ausgeliefert wird. Ein entsprechendes Abkommen besteht mittlerweile mit den Vereinigten Arabischen Emiraten. Ende August war Holt bei einem genehmigten Ausgang der JVA Berlin getürmt. Und die Fußball-Champions League ohne Wolfsburg. Sollte klar sein, dass wir da über die Frauen reden, aber für den Europacup sieht es gut aus. Die Wolfsburgerinnen haben das Quali-Hinspiel gegen Sturm Graz nämlich gewonnen mit 6:1. Mittwoch das Rückspiel dann in Österreich.
2: Danke, Thomas, für den Überblick.
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16: Ich bin Julia Zions. Schönen guten Morgen. Vor knapp einem Monat ist eine 84-Jährige bei einem Raubüberfall in Isernhagen tödlich verletzt worden. Jetzt hat die Polizei einen Verdächtigen ermittelt. Er sitzt seit kurzem schon eine Restfreiheitsstrafe aus einem anderen Verfahren ab. Der 29-Jährige soll die Seniorin in deren Haus lebensgefährlich verletzt und dann Schmuck gestohlen haben. Am bundesweiten Aktionstag Schichtwechsel tauschen heute Menschen mit und ohne Behinderung den Arbeitsplatz. Bei uns macht unter anderem die Kita Ruterstraße in Pattensen mit. Hier schaut auch Sozialminister Andreas Philippi vorbei, um sich mit den Projektbeteiligten auszutauschen. Und die Bauarbeiten im Hauptbahnhof Hannover dauern länger als geplant. Und deshalb fällt die S-Bahn-Linie S6 auch noch das gesamte Wochenende über aus. Genauso wie die Erix-Züge der Linie RE10 zwischen Hannover und Hildesheim.
1: 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Wetter. Ist es heute Morgen direkt schon wieder etwas wärmer als gestern? Das mal so, falls ihr gerade vor den Jacken steht, für die Auswahl zur Information. Wir starten mit zweistelligen Temperaturen. 10 Grad sind es jetzt in Clausthal-Zellerfeld an der Marktkirche. 12 haben wir in Osnabrück am Pappelsee. Bis zu 18 Grad sind dann heute noch drin. Es gibt hier und da mal kleinere Schauer, das ist aber nicht allzu viel. Und im Laufe des Tages ist dann auch die Sonne immer mehr mit am Start. Der FFN3-Tagetrend können wir uns auf morgen freuen. Viel Sonne, überall trocken. Samstag und Sonntag ein paar Regentropfen zwischendurch, aber auch oft sonnig. Und es wird nochmal richtig warm, Sonntag mit bis zu 25 Grad.
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2: A1 Osnabrück Richtung Bremen zwischen dem Dreieck Stur und Bremen-Hemeling. 5 Kilometer stocken, ihr braucht 15 Minuten mehr. A7 Hannover Richtung Kassel zwischen dem Dreieck Hannover Süd und Hildesheim. 3 Kilometer Stau, 15 Minuten mehr. Hier ist eine LKW liegen geblieben. Vorsicht, Reifenteile auf der A31 leer Richtung Meppen zwischen Dörpen und Laaten. Und auf der A39 Braunschweig Richtung Wolfsburg ist die Ausfahrt Wolfsburg-Mörse-Nachheim-Unfall gesperrt.
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2: Bitte recht freundlich, es blitzt im Landkreis Oldenburg auf der B213 am Ortsausgang an der Kesee Richtung Wildeshausen und im Landkreis Lüchow-Dannenberg in Dannenberg in der Gartower Straße in beiden Richtungen. Danke Danny und David fürs Bescheid sagen. Wenn ihr auch noch einen Stau oder Blitzer gesehen habt, ruft gerne an, kostenlos 0800 529 und 4x5. Euch allen eine gute Fahrt.
1: Und einen schönen Start in den Donnerstag mit uns hier bei FFN. Wir sind's, Julia und Axel.
2: Wunderschönen guten Morgen.
1: Und das hier ist Bibi Rexha für euch, New Legend.

0: willkommen in unserer großen Pilzshow heute Morgen hier bei FFN, 7.39 Uhr. Passend zur Pilzsaison haben wir euch schon die skurrilsten Sorten in Songform vorgestellt.
1: Stinkender Schleimkopf, duftender Risspilz, gemeiner Schwefelritterling.
2: Pfifferling, Fliegenpilz, warziger Drüse.

0: Kostling.
1: Und jetzt quizzen wir zusammen.
2: Und zwar das Quiz Pilz oder Pilz. Moin Jona aus dem Guten Morgen Niedersachsen-Team.
3: Ja, hallo zusammen.
2: Es war deine Idee. Ich finde, dann kannst du jetzt auch selbst erklären, was du dir da überlegt hast.
3: Ja, also es gibt ja Pilze im Wald, ja. Ne? Es gibt auch Pilze im Glas zum Beispiel, ja. Aber es gibt eben auch Pilze auf der Haut. Also das ist ja nun mal so. Mhm. Und die Namen, die sind teilweise gar nicht so leicht zuzuordnen. Also was ist es jetzt? Ja. Wir spielen deswegen wirklich Waldpilz oder Hautpilz. Pilz oder Pilz.
1: Ja, los.
3: Rätselt gerne alle mit. Wir starten mit dem Schüppling.
2: Darf ich anfangen?
1: Ja, bitte.
2: Ich finde, das klingt nach Schuppe, deswegen sage ich, dass es ein Hautpilz.
1: Nee, ich habe den, glaube ich, schon mal im Wald irgendwo gesehen.
2: Wirklich?
3: Und es ist ein Pilz, der Schuppen hat. Also ein Waldpilz sozusagen.
2: Ach so.
3: Der so kleine Lamellen hat, die so aussehen wie so, ja.
1: Also hatte ich jetzt recht, möchte ich mal sagen.
3: Du hast recht, ein Punkt. Julia. Weiter geht's mit dem Microsporum.
1: Das ist ein Hautpilz. Ein ganz kleiner.
2: Das ist einer, den Radiomoderatoren haben. Mikrosporum.
1: Oh.
2: Deswegen sage ich auch hier Krankheitspilz.
3: Ja, hätte ein kleiner Waldpilz auch sein können, ist aber ein Hautpilz. Ihr habt da beide recht.
2: Yes.
3: Kann Nägel, Haut und Haare befallen. Also.
1: Nicht nur von Moderatoren.
3: Und führt zu kreisrunden, schuppigen, juckenden Hautstellen. Gut, das haben wir dann auch.
1: Schön, hast du noch einen?
3: Jetzt geht's weiter. Last but not least, der rötende Risspilz.
1: Oh, das ist wirklich so eklig. Ich möchte schnell, dass das vorbeigeht. Ich sage, das ist ein Waldpilz.
2: Ich bin mir sicher, dass es Leute gibt, die sagen, Herr Doktor, ich habe einen ganz schlimmen rötlichen Risspilz. Machen Sie was. Deswegen sage ich, das ist ein Krankheitspilz.
3: Und tatsächlich behält Julia recht und gewinnt auch dieses Quiz. Es ist nämlich ein Waldpilz, aber aufpassen, potenziell tödlich. Ein tödlicher Blätterpilz, also nicht essen. Aber wir finden ihn im Wald.
2: Ich weiß nach wie vor nicht, ob das eine sehr gute Idee war, dieses Quiz, oder eine sehr schlechte. Aber danke, Jona.
1: Es war besonders.
2: Euch damit einen schönen Donnerstag.

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0: Die spannendste Frage des Morgens ist, wer singt denn da? FFN hier um 7.49 Uhr. Ratet mit und erkennt unseren Promi. 2.300 Euro sind in unserem Jackpot. 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
1: Ja, vielleicht ist es ja auch Jürgen Klopp. Da ist nämlich die zweitwichtigste Frage heute Morgen. Wie viel Zähne hat er eigentlich? Also gefühlt hat er, wie Julia, die wirklich einen Zahn zu viel hat.
0: Habe ich wirklich vorne.
1: Ja, ich weiß, Jürgen Klopp hat gefühlt 10 Zähne
0: ja,
1: zu viel.
0: Ja, heute ist das allererste Länderspiel unter unserem neuen Bundestrainer Jürgen Klopp.
1: Ja.
0: Deutschland spielt gegen die Niederlande und mit seinem XXL-Kader von 44 Spielern hat er viel vor.
2: Wir werden alles versuchen, um eine neue Herangehensweise sichtbar zu machen. Das kann ich versprechen. So schnell wie möglich. Ich erwarte sofort mehr.
1: So, erwarten wir alle. Leider ist mein Niedersachse Dennis Unhaf nicht mit im Kader,
0: stimmt.
1: Obwohl ich ja noch sein Trikot habe, was dann ja erst da war, als wir schon bei der WM rausgeflogen sind. Also, um 8:45 ist an für viel Spaß beim Gucken mit FFN oder wenn ihr schon ins Bett gehen wollt. Alles Wichtige hört ihr natürlich auch morgen früh bei uns in der Show.

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13: Ist jetzt am Donnerstagmorgen. Es gibt immer wieder Drohnensichtungen. Der Hauptstadtflughafen BER musste den Betrieb erst gestern wegen einer kurzzeitig einstellen. Thomas Menzel.
14: Schönen guten Morgen. Oder der Drohnenfund am Bundeswehrflughafen in Wunsdorf haben wir auch mittlerweile alle im Kopf. Bislang ist immer alles gut gegangen. Aber in Hamburg probt die Bundeswehr jetzt den Ernstfall.
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14: Die Sichtungen von Drohnen nehmen zu. Abgesehen von Störungen im Flugbetrieb waren die Folgen bislang aber überschaubar. Aber was ist, wenn es mal zum Ernstfall kommt? In Hamburg wird dafür geübt. FFN-Reporter Nils Becker. Bis Samstag findet die Übung Red Storm Charlie statt.
16: Rund 500 Soldatinnen und Soldaten werden mitten in der Hansestadt verschiedene Szenarien üben. Unter anderem wird geprobt, wie man einen Drohnenangriff verteidigt oder auch wie man sich bei einem Chemieunfall verhält. Dabei werden auch viele militärische Fahrzeuge eingesetzt. Da auch Hubschrauber über das Stadtgebiet fliegen, kann es für Anwohner laut werden. Es gibt aber auch viel Kritik an der Übung und deswegen gibt es unter anderem heute am Jungfernstieg ein Konzert für Frieden und am Samstag ist eine große Demo gegen die Übung geplant.
14: Der Bundestag hat sich am Abend zum ersten Mal mit härteren Strafen für K.O.-Tropfen beschäftigt. Justizministerin Stefanie Hubig will die Mindeststrafe in solchen Fällen erhöhen. Von noch 3 auf 5 Jahre Gefängnis. Voraussetzung dafür wäre aber, dass Betäubungsmittel rechtlich auf eine Stufe mit Waffen und Messern gestellt werden. Die USA haben Wladimir Putin zum nächsten G20-Gipfel im Dezember in Miami eingeladen. Das hat Außenminister Marco Rubio nach einem Treffen mit seinem russischen Amtskollegen Sergei Lavrov am Rande der UN-Vollversammlung in New York mitgeteilt. Rubio rechtfertigt das so. Um Probleme zu lösen, müsse man mit den Menschen sprechen, mit denen man nicht übereinstimme. Ob Putin die Einladung annimmt, ist noch unklar. Der ukrainische Präsident Volodymyr Zelensky hat Russlands Machthaber vor der UN-Vollversammlung unterdessen vorgeworfen, keinen Frieden zu wollen. Er nannte Putin den Patienten Null, von dem aus sich der Krieg ausbreite. Hendrik Holt ist wieder aufgetaucht. Der verurteilte Windkraftbetrüger ist in Dubai festgenommen worden. Nun hofft die deutsche Justiz, dass er ausgeliefert wird. FFN-Reporterin Julia Zaun, ja, eigentlich sollte das klappen.
17: Die Vereinigten Arabischen Emirate haben erst vor kurzem ein Rechtshilfeabkommen mit Deutschland unterzeichnet. Deshalb sollte Holts Auslieferung nichts im Weg stehen. Das Landgericht Osnabrück hatte ihn verurteilt in mehreren Verfahren zu fast 9 Jahren Gefängnis. Aber Ende August ist er bei einem genehmigten Ausgang der JVA Berlin getürmt.
13: Das Niedersachsen. Sachsenwetter wird nochmal richtig warm am Wochenende und wahrscheinlich auch nächste Woche. Da ist heute ein vergleichsweise frischer Tag mit bis zu 18 Grad. Hier und da mal kleinere Schauer, aber heute Nachmittag dann auch viel Sonne. Jetzt sind wir bei 12 Grad in Feldheim am Rittergut, in Brake am Schifffahrtsmuseum 13. Der FFN-3-Tage-Trend, morgen ist es sehr schön, freundlich und trocken. Samstag auch nur selten ein paar Regentropfen und insgesamt wird es dann Wochenende, das sich wirklich nach Spätsommer anfühlt, mit Sonntag bis zu 25 Grad.
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18: A1 Osnabrück Richtung Bremen zwischen dem Dreieck Stur und Bremen-Hemeling. 5 Kilometer stocken, die braucht 15 Minuten mehr. Und A7 Hannover Richtung Kassel zwischen dem Dreieck Hannover Süd und Hildesheim. 3 Kilometer Stau, 15 Minuten mehr. Hier ist ein LKW liegen geblieben.
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18: Es blitzt im Landkreis Oldenburg auf der B213 am Ortsausgang Ganderkesee Richtung Wildeshausen. Und im Landkreis Lüchow-Dannenberg in Dannenberg in der Gartower Straße in beiden Richtungen. Danke Danny und David fürs Bescheid sagen. Wenn ihr auch noch einen Stau oder Blitzer gesehen habt, ruft gerne an, kostenlos 0800 529 und 4x die 5. Euch allen eine gute Fahrt.
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18: Bei uns singen die Promis in der Show. Ihr habt heute noch die Chance auf 2300 Euro bei Wer singt denn da? In freier Wildbahn trennen sich die Promis gerade reihenweise.
13: Ja, erst Annemarie und Wayne Carpendale, dann Sarah Connor, Florian Fischer und jetzt Elias Mbarek und seine Jessica. Das haben sie gerade bekannt gegeben.
18: Oh ja. Ja. Also dann ist es auch mal an der Zeit, glaube ich, etwas zu sagen. Also wir haben jetzt 257 Shows gemacht. Ich glaube, wie sage ich es am besten?
13: Nein.
18: Ich brauche Abwechslung. Ich habe keine Lust mehr auf schlechte Musik. Hier ist Flowers von Miley Cyrus. Das ist Musik auf mehr Abwechslung. Oh Gott.

0: für den Start in den Arbeitstag. Gala Freed from Desire hier bei FFN. Und gleich dann mein Lieblingssong, Tempo City mit Self-Aware. Wir haben einfach mehr Musik und mehr Abwechslung für euch.
1: Da hast du mich angesteckt mit deiner Leidenschaft.
0: Der ist auch einfach geil.
1: Ja, das ist wirklich gut.
0: Freut euch drauf. So, gerade angekommen im Büro. Erstmal Kaffee holen, kurz den Kollegen Hallo sagen.
1: Hallo.
0: In aller Ruhe den PC hochfahren. So sieht doch der perfekte Morgen aus.
1: Ja, es sei denn, ihr gehört zu einer Gruppe, die also wir hier beim Radio nicht so oft finden. Die Workaholics.
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3: Morgens im Bett direkt ans Handy, alles checken, Mails, News, Insta, dann kurz die KI fragen, wie man weniger gestresst in den Tag startet. Beim Zähneputzen schon den ersten Call, Frühstück gibt's später am Schreibtisch, Proteinshake muss reichen. Dann 8 Stunden Meetings, dazwischen immer wieder Termine, in denen man bespricht, warum man vor lauter Terminen zu nichts kommt. Mittags schnell beim Spazierengehen eine Sprachi absetzen.
4: Ja, wir sollten uns da ASAP auch committen.
3: Bewegung ist wichtig. Abends noch kurz LinkedIn, Beitrag posten über die Bedeutung von Auszeiten. Und wenn du dann deinen Kindern gute Nacht sagst und dabei heimlich unter der Bettdecke noch eine Mail beantwortest, hast du es wieder geschafft mit der Work-Life-Balance.

0: So, Comedian und Freund des Hauses Sven Benzmann hat einen fantastischen Dino-Song geschrieben. Und auch bei uns geht's in die Welt der Dinosaurier.
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8: Jetzt ist es ganz genau 8:30. Der US-Präsident hat 2 TV-Sender und ein Magazin aus dem Weißen Haus verbannt, weil die, das sagt er selbst, so oft negativ über ihn berichten. Jetzt hat sich ein Gericht in der Sache zu Wort gemeldet, Thomas Menzel.
9: Ja, schönen guten Morgen. Ein Bundesgericht hat die verhängte Sperre für CNN, MS Now und Politico vorerst wieder aufgehoben. Der Ausschluss sei wahrscheinlich verfassungswidrig, heißt es in dieser ersten Begründung, also dass das letzte Wort auch seitens der Medien noch nicht gesprochen. Trump behauptet, er würde Falschnachrichten da raushalten aus der Welt mit seiner Verbannung und er spricht auch von einer Bedrohung für die nationale Sicherheit. Die USA haben unterdessen Wladimir Putin zum nächsten G20-Gipfel im Dezember nach Miami eingeladen. Das hat Außenminister Marco Rubio nach einem Treffen mit seinem russischen Amtskollegen am Rande der UN-Vollversammlung in New York mitgeteilt. Und eine direkte Antwort auf die Einladung gab es noch nicht, aber Russland hat die ukrainische Hauptstadt Kiew vergangene Nacht wieder massiv angegriffen mit Raketen. Mindestens ein Mensch ist gestorben bei diesen Angriffen und es gibt auch mehrere Verletzte. Und in Hamburg probt die Bundeswehr jetzt 3 Tage den Drohnen-Ernstfall. Gibt auch Protest gegen diese Übung. Heute am Jungfernstieg mit einem Konzert. Samstag dann nochmal mit einer Demo gegen die Bundeswehrübung, die ein bisschen nach einer Hollywood-Action-Film klingt. Red Storm Charlie.
10: Wow, danke Thomas. Jetzt News Flash Lower Saxony. Also mehr Nachrichten aus Niedersachsen.
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11: Ich bin Julia Zajons. Schönen guten Morgen. Die Bahnstrecke zwischen Hannover und Bremen ist nach einem LKW-Brand immer noch gesperrt und das bleibt wohl mindestens bis heute Vormittag um 10 so. Davon sind sowohl Fern- als auch Regionalzüge betroffen. Es kommt zu Verspätungen und Ausfällen. An der Bahnstrecke in Neustadt hatten Arbeiter gestern eine Gasleitung getroffen. Das Gas war explodiert und hatte einen LKW in Brand gesetzt. Dabei war unter anderem die Oberleitung beschädigt worden. In Hildesheim startet heute der Prozess gegen einen Mann, dem bandenmäßige Verbreitung von kinderpornografischen Inhalten vorgeworfen wird. Er kommt aus Lehrte und soll als Admin einer englischsprachigen Plattform im Darknet mehr als 150 Bilder hochgeladen haben. Und die Handballer von der TSV Hannover Burgdorf sind aus dem DHB-Pokal ausgeschieden. Sie haben das Spiel gegen Balingen-Waldstätten mit 28 zu 35 verloren.
8: Im Niedersachsen. Sachsenwetter werden wir heute stellenweise ein bisschen nass. Das ist aber nicht viel, was da runterkommt. Immer mal so ein kleiner Schauer zwischendurch, dann auch wieder Sonne. Vor allem heute Nachmittag ist es dann auch überwiegend freundlich. Bis zu 18 Grad sind heute drin. Gucken wir auf die aktuellen Temperaturen. In Göttingen am Kiessee 12 Grad, 14 jetzt in Emden am Delft. Der FFN3-Tage-Trend, morgen wird es richtig schön. Viel Sonne, überall trocken. Am Wochenende hin und wieder ein paar Regentropfen, aber dann wird es auch nochmal richtig warm. Sonntag mit bis zu 25 Grad.
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10: Eine Meldung heute Morgen nur für euch. A1 Osnabrück Richtung Bremen zwischen dem Dreieck Stur und Bremen-Hemeling. 6 Kilometer stocken. Ihr braucht 20 Minuten mehr.
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10: Es blitzt im Landkreis Oldenburg auf der B213 am Ortsausgang Ganderkesee Richtung Wildeshausen. Und im Landkreis Lüchow-Dannenberg in Dannenberg in der Gartower Straße in beiden Richtungen. Danke, Danny und David. Wenn ihr auch einen Stau oder Blitzer gesehen habt, ruf gerne an. Kostenlos 0800 529 und 4x die 5. Euch allen eine gute Fahrt.
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0: Schönen Donnerstag euch. Wir sind an eurer Seite. Wir lieben es, mit euch in den Tag zu starten. Und wir sind auch gerne nach der Show und nach Feierabend in ganz Niedersachsen unterwegs. Julia hat in einer Sporthalle im Landkreis Göttingen vorbeigeschaut und sich höchstpersönlich von den neuen FFN-Trikots überzeugt.
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0: Wir sind der Sender für die Vereine in Niedersachsen und da heißt es doch immer so schön, Vertrauen ist gut, Kontrolle ist besser. Richtig schick sieht jetzt auch die Handball-D-Jugend der HSG Bad Harzburg-Fienburg aus. Julia hat beim Training mitgemacht und durfte direkt das Aufwärmen übernehmen.
2: Kommt mal kurz zusammen, Männer. Geht dann mal in die Grundlinie.
3: Jetzt habe ich hier aber direkt eine Verantwortung.
2: Ansonsten hast du die Nummer 11, das ist der Lias, unser Mannschaftskapitän. Der kann das auch.
4: Zwei Bahnen normal.
3: Ihr habt aber Tempo drauf.
2: Schön zusammenlaufen.
3: Okay, jetzt rechten Arm kreisen, vorwärts.
0: So

0: Neuer Trainerstar.
1: Wie viele Bahnen machen wir denn insgesamt?
0: Na, zwei können wir ruhig noch laufen. Ein bisschen Hopserlauf.
1: Okay, Knie hochziehen.
2: Ah. So, da war Jörg schon ganz schön auf der Füße und dann ging es ja erst so richtig los.
0: Nehmt euch mal Schild am Ball, Torwart warm werfen.
1: Oh. Oh. Brauchst ja gar nichts sagen, die wissen ja sofort von alleine, was sie tun müssen.
0: Ich staune.
1: Ist das nur heute so?
0: Ja.
1: Dann kommen wir öfter.
0: Jawohl, Bälle holen und wieder zur Mitte.
3: Ach, so, cool. Und mit Lias und Emilian habe ich dann natürlich auch noch über die neuen Trikots geredet.
4: Es sieht sehr schön aus, mit den gelben Streifen an der Seite.
5: Ist halt voll cool, vor allen Dingen mit den Logos von FFN drauf.
3: Was macht euch so viel Spaß am Handballspielen?
4: Dass man halt Erfahrung als Team sammelt und halt Erfolge oder halt auch Niederlagen.
3: Du bist auch der Kapitän, ne?
4: Ja.
3: Was hast du so als Kapitän für Aufgaben im Team?
4: Ja, also ich sage halt bei Spielen oder auch im Training das Aufwärm-ABC an.
3: Das, was ich heute machen durfte?
4: Ja, genau.
3: Mit dir zusammen?
4: Und ich erinnere halt den Trainer auch an die Trinkpausen.
3: Das hat Basti sonst nicht so im Blick, oder was?
4: Naja, geht. Sonst, wenn es halt irgendwie Konflikte oder so gibt, bin ich halt auch ein Ansprechpartner.
3: Ach, das war wirklich eine richtig, richtig coole Truppe.
2: Mega.
3: Haben mir am Ende noch so einen Vereinswimpel geschenkt, von allen unterschrieben.
2: Ich sehe dich da aber auch als Trainerin,
3: ja?
2: So im Handball, ne? So Jugendtrainerin, das hast du sehr gut gemacht. Schaut euch auch gerne mal die Videos bei uns in der FFN Instagram Story an. Die nächsten Trikots im Wert von 1000 Euro gibt's schon morgen früh bei uns in der Show. Klickt ffn.de, da steht, wie es geht. Es macht einfach so viel Spaß mit euch.
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0: FFN am Donnerstag. Es ist schön, diese Stille, oder? Also die Kinder sind aus dem Haus, da hat man mal kurz Ruhe. Die Kolleginnen und Kollegen sind vielleicht noch nicht bei der Arbeit, da hat man auch seine Ruhe. Ist perfekt, dann kann man gleich genau auf die Stimme achten bei Wer singt denn da? Es geht um 2300 Euro, dauert nicht mehr allzu lange. Und das sind aber auch für euch, liebe Eltern, sind diese kleinen Momente. Ne? Mal wieder eine Nacht durchschlafen, keine Hausaufgaben mehr kontrollieren, Ruhe, Kaffee trinken, nicht ums Taschengeld verhandeln. Das sind die Dinge, auf die freuen sich Eltern. Noch so ein Moment hat Caro aus dem Guten Morgen Niedersachsen-Team mitgebracht. Moin.
1: Schönen guten Morgen. Der kommt von Insa aus der Wedemark. Sie hat uns über die FFN-App eine WhatsApp geschrieben. Mein Sohn hat seinen Führerschein bestanden und darf jetzt betreut fahren.
0: Ja.
1: Hätte mir mal einer vorher gesagt, wie herrlich das ist. Der fährt mich nämlich überall freiwillig hin. Zum Sport, zum Shoppen und der bleibt sogar, wenn ich abends verabredet bin und ich kann mal was trinken. Und wir hatten lange nicht mehr so gute Gespräche.
2: Ja.
1: Das sind definitiv meine liebsten Mama-Momente zurzeit.
0: Ja, das habe ich ja aber auch gehabt. Ne? Ich komme ja vom Dorf und da war das ja schön, dass meine Eltern mich immer hingefahren haben. Aber sobald ich 18 war, ne, wie oft ich meine Eltern, oft ich dann irgendwie meinem Vater da noch betrunken rausquatschen musste und gesagt habe, Vater, jetzt abfahren. Da haben wir gesagt, jetzt hör auf zu meckern, nein, du kriegst kein Bier mehr, ab nach Hause.
2: Freuen sich also, jetzt noch meine Eltern, wenn ich meine Heimat bin, dann muss ich die immer noch irgendwo abholen.
0: Kannst auch gerne meine abholen.
1: Es dreht sich irgendwann um,
0: ja,
1: es ist
0: wirklich.
1: Doch toll.
0: Also schickt uns auch gerne wie Insa euren Mama-Moment der Woche über die FFN-App. Vielen Dank, Caro.
1: Gerne.

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12: Gleich 9 Uhr am Donnerstagmorgen. Heute geht es im Bundestag um die Organspende. Darum, die Spendebereitschaft in Deutschland zu steigern. Thomas Menzel.
13: Ja, schönen guten Morgen. Ein neuer Vorstoß für eine grundlegende Änderung, aber mit einer altbekannten Idee. Ein neuer Anlauf für die Widerspruchslösung.
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13: Mit der Widerspruchslösung wären alle Erwachsenen nach ihrem Ableben automatisch Organspenderinnen und Spender, es sei denn, sie widersprechen zu Lebzeiten aktiv. Eine fraktionsübergreifende Gruppe von Abgeordneten will darüber abstimmen lassen. FFN-Reporter Christoph Knigge, bislang funktioniert die Organspende genau andersrum.
15: Ja, Organe dürfen nur entnommen werden, wenn jemand zu Lebzeiten ausdrücklich Ja gesagt hat. Eine zweite Abgeordnetengruppe, die will keine so große Umstellung. Sie setzt auf mehr Infos und darauf, dass Menschen öfter aufgefordert werden, sich zu entscheiden. Heute ist erstmal nur die erste Lesung, danach geht das Thema in die Ausschüsse. Schon 2020, da hat ein ähnlicher Versuch für die Widerspruchsregelung im Bundestag keine Mehrheit gefunden.
13: Schon gestern Abend hat sich der Bundestag zum ersten Mal mit härteren Strafen für K.O.-Tropfen beschäftigt. Die Justizministerin Stefanie Hubig will die Mindeststrafe in solchen Fällen erhöhen von noch 3 auf 5 Jahre Gefängnis. Voraussetzung dafür ist aber, dass Betäubungsmittel rechtlich auf eine Stufe mit Waffen oder Messern gestellt werden. Die Chefs der größten US-Tech-Konzerne haben jetzt auch im UN-Sicherheitsrat vor den Risiken durch künstliche Intelligenz gewarnt. Man sei an einem Scheideweg, sagt zum Beispiel der OpenAI-Chef und warnt, es sei extreme Vorsicht angebracht im Moment. Und der Anthropic-Chef spricht von der größten Sicherheitsherausforderung, mit der die Welt heute konfrontiert sei und dass KI ein Risiko für die gesamte Menschheit darstellen könne. Die USA haben Wladimir Putin zum nächsten G20-Gipfel im Dezember nach Miami eingeladen. Das hat Außenminister Marco Rubio nach einem Treffen mit seinem russischen Amtskollegen am Rande der UN-Vollversammlung in New York mitgeteilt. Ob Putin die Einladung annimmt, ist noch unklar. In und um Hamburg soll es heute in Bussen und Bahnen verstärkt Ticketkontrollen geben. Der Hamburger Verkehrsverbund hat einen Prüfmarathon für heute angekündigt, eben in Bussen, Bahnen und auch an den Haltestellen. 10 Verkehrsunternehmen aus dem HVV machen mit, auch im Hamburger Umland, auch Hochbahn, S-Bahn, Hamburg und Metronom.
12: Im Niedersachsen. Sachsenwetter. Ist es heute Morgen direkt schon wieder wärmer als gestern noch? Wir sind schon bei zweistelligen Temperaturen. 13 Grad jetzt in Schöppenstedt am Sportplatz. Braucht ihr nicht die Handschuhe suchen heute Morgen. 14 sind es in Wohnsdorf am Klinikum. Bis zu 18 Grad sind heute drin. Gibt hier und da mal kleinere Schauer, ist aber nicht viel. Und im Laufe des Tages dann auch mehr Sonne. Der FFN3-Tage-Trend können wir uns auf morgen freuen. Viel Sonne da, überall trocken. Samstag und Sonntag hin und wieder ein bisschen Regen, aber auch oft sonnig. Und es wird nochmal richtig warm. Sonntag bis zu 25 Grad.
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16: A1 Osnabrück Richtung Bremen zwischen den Dreieckstouren Bremen-Hemeling 6 Kilometer stocken, 20 Minuten mehr. Und A2 Dortmund Richtung Hannover zwischen Bad Nenndorf und Wunstorf-Lute 5 Kilometer stocken in der Baustelle, 15 Minuten mehr.
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16: Es blitzt im Landkreis Oldenburg auf der B213 am Ortsausgang Ganderkesee Richtung Wildeshausen. Im Landkreis Friesland auf der B437 in Zetel-Fuhrenkamp am Materialdepot in beiden Richtungen. Im Ammerland zwischen Ocholt und Godensholt und im Landkreis Lüchow-Dannenberg in Dannenberg in der Gartower Straße auch in beiden Richtungen. Danke Danny, Stefan, Nicole und David. Wir wünschen euch allen eine gute Fahrt.
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16: Tankstellen-Mitarbeiterinnen und Mitarbeiter, wenn ihr heute Morgen genau einen strahlenden Kunden oder eine strahlende Kundin bedient, liegt das nicht an den Spritpreisen, nee. Es liegt an uns. 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
12: Habt ihr gemerkt, das war jetzt ein richtig, richtig langer Ausschnitt. Damit ihr endlich drauf kommt und euch den Jackpot holt. Nochmal schnell die Hinweise für euch. Sieht man auch im TV. Gab's schon mit und ohne Bart. Und Nordlicht. Na los!
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0: Guten Morgen, Alexandra aus Frieseute im schönen Landkreis Kloppenburg.
3: Guten Morgen, hallo Julia, hallo Axel.
2: Hi.
0: Seit wann hast du den Prominamen schon im Kopf?
3: Tatsächlich erst seit gestern.
0: Okay.
3: Ich weiß auch nicht, ob er schon genannt wurde. Ich habe das immer nur so gehört, aber ja, eben gerade ist mir das so in den Kopf geschossen.
0: Ach, guck mal.
3: Und ich dachte.
2: Okay. Alexandra, wie sicher bist du dir auf einer Skala von 1 bis 10?
3: 7.
0: Ja, 7 ist schon mal ganz gut. Guck mal, vielleicht bist du dir jetzt gleich noch ein bisschen sicherer. Wir hören nämlich jetzt nochmal rein.
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2: Alexandra, wer singt denn da?
3: Also ich habe die Vermutung, dass es vielleicht Max Giesinger ist.
2: Unser Freund des Hauses, Max Giesinger, der ja auch schon beim FFN-Krippenspiel mitgemacht hat.
0: Der ja wirklich auch gut singen kann. Oh ja, Bart.
2: Ja, mal mit ohne
0: Bart. Fernsehen passt.
2: Wir haben allerdings ja den Hinweis Nordlicht dann heute Morgen noch gegeben.
3: Ja.
2: Oh, das passt bei Max Giesinger nicht. Der ist es nicht, Alexandra.
3: Oh, schade.
2: Aber danke für deinen Tipp und fürs Miträtseln.
3: Ja, sehr gerne.
2: Na denn.
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0: Und damit legen wir nochmal Kohle oben drauf. Das gibt's ja nicht. Wir sind jetzt bei 2.400 Euro für einen Prominamen.
2: Also da könnt ihr einen Adventskalender draus machen und hinter jedem Türchen ist ein 100-Euro-Schein. Und nochmal unser
0: Gute
2: Hinweis.
0: Idee.
2: Klickt ffn.de und guckt euch alle Hinweise an und lest euch alle bisherigen Tipps durch. Dann klappt das mit dem teuersten Adventskalender aller Zeiten.
0: Mit etwas Glück sogar noch heute. Ihr habt noch mehrmals die Chance.
2: Yes.
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7: Ich bin Julia Zajons. Schönen guten Morgen. Vor knapp einem Monat ist eine 84-Jährige bei einem Raubüberfall in Isernhagen tödlich verletzt worden. Jetzt hat die Polizei einen Verdächtigen ermittelt. Er sitzt seit kurzem schon eine Restfreiheitsstrafe aus einem anderen Verfahren ab. Der 29-Jährige soll die Seniorin in deren Haus lebensgefährlich verletzt und dann Schmuck gestohlen haben. Am bundesweiten Aktionstag Schichtwechsel tauschen heute Menschen mit und ohne Behinderung den Arbeitsplatz. Bei uns macht unter anderem die Kita Ruterstraße in Pattensen mit. Hier schaut auch Sozialminister Andreas Philippi vorbei, um sich mit den Projektbeteiligten auszutauschen. Und die Bauarbeiten im Hauptbahnhof Hannover dauern länger als geplant. Und deshalb fällt die S-Bahn-Linie S6 auch noch das gesamte Wochenende über aus. Genauso wie die Erikszüge der Linie RE10 zwischen Hannover und Hildesheim.
8: Im Niedersachsenwetter wird es nochmal richtig warm, so ab dem Wochenende. Da ist heute ein vergleichsweise frischer Tag mit bis zu 18 Grad. Nur ganz selten mal kleine Schauer, ansonsten viel Sonne. Jetzt sind wir bei 12 Grad in Horneburg am Schlosspark, Glockenburg am Amtsgericht jetzt 13. Der FFN-3-Tage-Trend, morgen ist es auch sonnig und trocken. Samstag hier und da ein paar Regentropfen, aber es wird insgesamt ein schönes und warmes Wochenende mit bis zu 25 Grad.
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9: Eine Meldung heute Morgen nur für euch. A1 Osnabrück Richtung Bremen zwischen den Dreieckstouren Bremen-Hemeling 6 Kilometer stocken. Ihr braucht 20 Minuten mehr.
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9: Es blitzt heute Morgen im Landkreis Oldenburg auf der B213 am Ortsausgang Gandekesee Richtung Wildeshausen. Im Landkreis Friesland auf der B437 in Zetel-Fuhrenkamp am Materialdepot auch in beiden Richtungen. Im Ammerland zwischen Ocholt und Godenshold und im Landkreis Lüchow-Dannenberg in Dannenberg in der Gartower Straße in beiden Richtungen. Danke Danny, Stefan, Nicole und David. Wenn ihr auch noch einen Stau oder Blitzer gesehen habt, ruft gerne an, kostenlos 0800 529 und 4x5. Euch allen eine gute Fahrt.
8: Kommt gut durch diesen Donnerstag mit uns hier bei FFN. Wir sind's, Julia und Axel.
9: Wunderschönen guten Morgen.
8: Moin.

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0: FFN an diesem, also Konfettikanonen-Donnerstag. Das sind wirklich akustische Konfettikanonen, die wir euch heute durch die Lautsprecher feuern. Mika mit Grace Kelly.
1: Geil.
0: Fantastisch. Dann gleich You Not Us, Daddy DJ, Flipside und zwischendrin unsere moderative Konfettikanone der guten Laune. Rufen ist da von FFN am Vormittag.
2: Hallo ihr Lieben. Und es geht weiter hier bei uns. Ja. 2400 Euro sind im Jackpot mittlerweile angekommen. Letzter Tipp, beziehungsweise letzter Vorschlag von euch, kann man schon fast sagen, war Max Giesinger.
0: Ja.
2: Gernot Hassknecht ist es auch nicht.
0: Ja.
2: Also der Schauspieler dahinter. Und wir machen weiter. Bei Wer singt denn da? Alle Hinweise, alle Falschantworten und bitte nochmal durchlesen. Ganz wichtig, klickt ffn.de, da findet ihr alles, was das Herz begehrt. Und wir machen heute Vormittag einen kleinen Schlenker über Feigen.
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2: Weil die so schüchtern sind.
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2: Wegen
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1: Viel Spaß euch gleich mit Rufen und FFN am Vormittag.
0: Ihr seid echt so zwei Pflaumen.

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16: 10 Uhr haben wir es ganz genau. Seit Russland die Ukraine angreift, ist Wladimir Putin auf der westlichen oder auf den westlichen Bühnen eigentlich ausgeladen, Thomas Menzel.
17: Ja, schönen guten Tag. Er war ausgeladen, müssen wir mittlerweile sagen, denn die USA haben ihn zum G20-Gipfel in Miami eingeladen.
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17: Der nächste G20-Gipfel im Dezember im US-Bundesstaat Miami mit dem russischen Machthaber, FFN-Reporterin Julia Zayans.
18: Vor 7 Jahren war Wladimir Putin zum letzten Mal persönlich bei einem G20-Gipfel. Jetzt haben ihn die USA eingeladen. Außenminister Marco Rubio hat das am Rande der UN-Vollversammlung in New York gerechtfertigt. Wenn man Probleme lösen wolle, müsse man sich auch mit Leuten treffen, mit denen man nicht übereinstimme, hat Rubio gesagt. Ob der russische Machthaber die Einladung annimmt und wenn ja, wie die anderen Staats- und Regierungschefs darauf reagieren, bleibt abzuwarten.
17: In den USA hat ein Gericht den Medienausschluss durch den Präsidenten gekippt. Damit haben die Sender CNN und MS Now sowie das Nachrichtenportal Politico wieder vollen Zugang zum Weißen Haus. Aber erst einmal nur für 2 Wochen. So lange hat eine einstweilige Verfügung in dem Fall Bestand. In dieser Zeit soll der Fall nochmal ganz genau juristisch überprüft werden. Im Bundestag geht es heute um die Organspende. Es gibt einen neuen Anlauf für die Widerspruchslösung. Damit wären alle Erwachsenen automatisch Organspender, es sei denn, sie widersprechen aktiv. FFN-Reporter Christoph Knigge. Bislang funktioniert das genau andersrum.
19: Ja, Organe dürfen nur entnommen werden, wenn jemand zu Lebzeiten ausdrücklich Ja gesagt hat. Eine zweite Abgeordnetengruppe, die will keine so große Umstellung. Sie setzt auf mehr Infos und darauf, dass Menschen öfter aufgefordert werden, sich zu entscheiden. Schon 2020, da hat ein ähnlicher Versuch für die Widerspruchslösung Einspruchsregelung im Bundestag keine Mehrheit gefunden.
17: Der verurteilte Windkraftbetrüger Hendrik Holt aus Haselünne ist in Dubai gefasst worden. Das hat die Staatsanwaltschaft Osnabrück mitgeteilt. Nun hofft man, dass Holt bald ausgeliefert wird. Er war in mehreren Verfahren zu fast 9 Jahren Gefängnis verurteilt worden und vor etwa 4 Wochen ist er bei einem genehmigten Ausgang der JVA Berlin geflüchtet. Auf der Bahnstrecke zwischen Hannover und Bremen gibt es vermutlich noch den ganzen Tag lang Probleme. Sie bleibt nach Angaben der Bahn noch bis 23 Uhr in etwa zwischen Nienburg und Wunsdorf gesperrt. Es gibt deshalb Zugausfälle und Verspätungen. Bei Bohrungen an der Bahnstrecke wurde gestern eine Gasleitung getroffen.
16: Heute ist viel los am Himmel im Niedersachsen-Wetter. Sonne, Wolken, eine Prise Regen und dazu auch ordentlich was an Wind. Wir wechseln in Richtung Herbst und den merkt man immer mehr heute mit bis zu 18 Grad nur. In Stade am alten Schwedenspeicher haben wir schon 14, Grasleben am Freibad 13 und Wittmund am Sielhafen auch 14 Grad. Der FFN 3-Tage-Trend. Morgen und die nächsten Tage legen dann nochmal was an Sonne oben drauf, wobei es auch da immer wieder kleine Schauer gibt und wir drehen nochmal hoch. Am Wochenende kann man ruhig noch mal was draußen planen mit bis zu 23 Grad.
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16: Mit der A1 Osnabrück in Richtung Bremen zwischen dem Dreieck Stur und Hemelingen. 7 Kilometer stockt es hier. Ihr braucht gerade 20 Minuten länger. Und vorsichtig, da gab es einen Unfall auf dem Westschnellweg in Hannover zwischen der Herrenhäuser Straße und der Schwadenburg-Kreuzung.
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16: Im Landkreis Oldenburg, B213, Ortsausgang Gandekesee Richtung Wildeshausen. In Friesland, B437 in Zetel-Fuhrenkamp. Am Materialdepot auf beiden Seiten, im Ammerland zwischen Ocholt und Godensholt und im Landkreis Lüchow-Dannenberg habt ihr noch einen in Dannenberg auf der Gartower Straße in beiden Richtungen. Danny, Stefan, Nicole und David, nochmal danke an euch. Wenn ihr auch noch einen Stau oder einen Blitzer für uns habt, dann ruft gern kostenlos durch 0800 529 und 4x die 5. Gute Fahrt!
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16: Moin zusammen und die Frage, ja, warum gehen wir denn eigentlich? Ja, das ist eine gute Frage, das ist die nächste Kinderfrage passenderweise. Könnt ihr auch abgeben jederzeit, klickt ffn.de und gleich beantworten wir diese für ganz Niedersachsen.

0: Musik und mehr Abwechslung für euren Donnerstagvormittag hier mit uns zusammen. Gleich mit neuer Mucke von Isaac, We Had It All. Vorher werden wir aber trotzdem ein bisschen schlauer gemeinsam.
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0: Die Fragen von euren Kids gebt ihr gerne bei uns im Netz ab, klickt ffn.de. Genauso hat das auch Merle aus Neustadt am Rübenberge in der Region Hannover gemacht. Ihr Sohn Mathis möchte ganz gerne wissen, warum gähnen wir denn eigentlich?
2: Mathis, das ist eine gute Frage.
0: Hier kommt die Antwort. Also, wir stellen uns mal kurz vor, unser Körper hat einen kleinen Aufpassen-Knopf. So, und wenn wir müde oder gelangweilt sind, dann drückt unser Gehirn auf diesen Knopf rauf und wir müssen gähnen. Beim Gähnen, da atmen wir einfach tief ein und wir bewegen dabei das Gesicht und natürlich den Kiefer. Und das kann unserem Gehirn helfen, einfach wieder wacher und aufmerksamer zu werden. Quasi so eine Art Schutzfunktion. Und das Lustigste ist, gähnen ist ansteckend. Also, wenn ihr vor jemand anderem gähnen müsst. Bleibt neugierig mit FFN.

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11: Ich bin Julia Zajons. Schönen guten Tag. Der Hauptbahnhof Hannover ist im Moment massiv überlastet. Dadurch kommt es zu Ausfällen und so bleibt das auch noch etwas länger als gedacht, nämlich das gesamte Wochenende über. Seit knapp einer Woche stauen sich die Züge im Raum Hannover, weil die Güterumgehungsbahn komplett gesperrt ist. Güterzüge werden durch den Hauptbahnhof umgeleitet und andere müssen dafür Platz machen. Das betrifft zum Beispiel die S-Bahn. Hier kommt seit Tagen zu Verspätungen und die Linie S6 von und nach Celle über Burgdorf fällt ganz aus. Beim Eriks können die Züge der Linie RE10 zwischen Hannover und Hildesheim nicht fahren. Fahrgäste sollten sich also auf jeden Fall nochmal über die Bahn- oder Östra-App informieren, mit was sie ans Ziel kommen. So wie es im Moment aussieht, soll am Montag dann wieder alles nach Plan laufen.
12: Heute ist einiges los am Himmel im Niedersachsen-Wetter. Sonne, Wolken, zwischendurch ein bisschen Regen. Dazu kommt auch ordentlich Wind dazu. Der Herbst macht sich also immer breiter hier bei uns. Heute bleiben wir aber höchstens bei 18 Grad erstmal. In Dransfeld am Gausturm haben wir 13 Grad. In Adendorf am Heimathaus 14 und Skandecke See am Niederdeutschen Theater auch 14 Grad. Der FFN 3-Tage-Trend. Ab morgen legen wir bei der Sonne nochmal so ein Schippchen drauf. Ein paar kleine Schauer können trotzdem mit dabei sein. Und auch bei den Temperaturen geht es wieder nach oben. Am Wochenende sind dann mit bis zu 23 Grad schon wieder milde Temperaturen drin. Da kann man ruhig auch noch mal was draußen irgendwie planen oder machen.
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12: A1 Osnabrück Richtung Bremen zwischen dem Dreieck Stur und Hemelingen. 7 Kilometer stockt es. Ihr braucht 20 Minuten länger. Vorsichtigen Unfall in der Baustelle auf der A2 Hannover in Richtung Braunschweig zwischen Peine Ost und Braunschweig-Watenbüttel. Dann zweimal Fahrzeugteile. Vorsichtig erstmal auf der A2 Braunschweig Richtung Magdeburg zwischen dem Kreuz Wolfsburg-Königslutter und Königslutter. Das nächste auf der A7 Hannover Richtung Hamburg zwischen Ramelsloh und dem Maschener Kreuz. Und ein letztes Mal Vorsicht. Nachricht. Da hat es einen Unfall gegeben auf dem Westschnellweg in Hannover zwischen der Herrenhäuser Straße und Schwanenburg.
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12: Im Landkreis Oldenburg, B213, Ortsausgang Ganderkesee Richtung Wildeshausen. In Friesland, B437 in Zetel-Fuhrenkamp am Materialdepot auf beiden Seiten. Im Ammerland zwischen Ocholt und Godensholt. In Osnabrück habt ihr einen auf dem Kurt-Schumacher-Damm stadtauswärts in Höhe vom Supermarkt und im Landkreis Lüchow-Dannenberg in Dannenberg in der Gartower Straße in beiden Richtungen. Danny, Stefan, Nicole, Patrick und David, nochmal danke an euch. Und wenn ihr jetzt auch noch einen Stau oder einen Blitzer habt, dann meldet euch doch gerne kostenlos 0800 529 und viermal die 5. Gute Fahrt und hoffentlich einen ganz entspannten Donnerstag hier mit uns zusammen. Ich bin Rufen Rintelmann. Wünsche euch was. Moin.
0: Ich find's gut.

0: Es klingt immer noch wie eine Hymne. Another Day in Paradise. Hier für euch am Donnerstagvormittag. Und wir atmen mal zusammen durch und haben folgenden Gedanken.
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0: Manchmal muss man einfach mal nichts tun, aber bitte mit voller Konzentration.

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16: Gleich haben wir es ganz genau 11 Uhr und es gab im ersten Halbjahr 2026 mehr Verkehrsunfälle, Thomas Menzel.
17: Ja, schönen guten Tag. Mehr Unfälle, aber weniger Verkehrstote. Ein Verkehrsmittel sticht da allerdings besonders negativ heraus.
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17: Obwohl es mehr Unfälle waren, ist die Zahl der Verkehrstoten in der ersten Jahreshälfte gesunken. Aber im Zusammenhang mit E-Scooter-Unfällen sind mehr Menschen ums Leben gekommen. FFN-Reporter Jonas Pape.
18: In der Halbjahresstatistik für Deutschland werden 1,26 Millionen Unfälle aufgelistet. Innerhalb eines Jahres ein Plus von gut 2,5%. Gleichzeitig sind deutlich weniger Menschen ums Leben gekommen. Minus 9% bei den gut 1200 Verkehrstoten. Auch die Zahl der Verletzten ist laut der Statistik kleiner. Nur bei E-Scootern steigen die Zahlen. 28 Menschen sind damit tödlich verunglückt. Fast doppelt so viele wie im ersten Halbjahr 2025. Und Teenager verunglücken besonders oft damit. Werden Kinder und Jugendliche einzeln betrachtet, sind es entgegen dem allgemeinen Trend mehr Verletzte und Getötete.
17: Die Wirtschaftsinstitute haben ihre Konjunkturprognose für Deutschland verdoppelt, allerdings auf recht kleinem Niveau. Im laufenden Jahr erwarten sie einen Anstieg des Bruttoinlandsprodukts um 1,3%. Im Frühjahrsgutachten hatten sie das Plus noch mit 0,6% angegeben. In den USA hat ein Gericht den Medienausschluss durch den Präsidenten gekippt. Damit haben die US-Sender CNN, MS Now und auch das Nachrichtenportal Politico wieder vollen Zugang zum Weißen Haus. Aber erst einmal nur für 2 Wochen. So lange hat eine einstweilige Verfügung im Fall Bestand. In dieser Zeit soll die Sache nochmal genauer juristisch überprüft werden. Neuer Trainer, neues Kapitel mit Jürgen Klopp, dem neuen Bundestrainer, geht's heute los. 87 Tage nach dem WM-Aus. Anstoß ist um 20.45 Uhr in der Johan Cruyff Arena in Amsterdam. Es geht gegen die Niederlande. Klopp hat zwei Kader für die kommenden Spiele. FFN-Reporter Christoph Knigge. Heute testet er aber auch alte Rollen.
19: Kimmich soll wieder ins Mittelfeld, wie beim FC Bayern. Im Tor steht der Stegen vor dem Comeback nach langer Verletzung. Für die DFB-Elf, da geht's jetzt auch Schlag auf Schlag. Bis nächste Woche Sonntag, da stehen gleich vier Gruppenspiele an. Nach den Niederlanden kommen zu Hause Griechenland und Serbien und zum Abschluss, da geht's dann nochmal auswärts gegen Griechenland.
16: Das Niedersachsenwetter, da geht's heute ziemlich abwechslungsreich zu. Mal kommt die Sonne raus, dann ziehen Wolken durch und so ein bisschen Regen ist auch mit dabei. Dazu weht auch ein ordentlicher Wind. Der Herbst lässt grüßen. Mehr als 18 Grad sind heute erstmal nicht drin. In Hannover am Maschsee haben wir 14, Leiferde am Bahnhof 15 Grad und in Amlinghausen am Schafstall auch 14 Grad. Der FFN 3-Tage-Trend. Dafür wird's ab morgen wieder freundlicher, also viel freundlicher. Mehr Sonne, aber immer mal wieder kleinere Schauer und wir drehen temperaturmäßig nochmal auf. Bis zu 23 Grad erwarten uns dann am Wochenende.
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16: A1 Osnabrück in Richtung Bremen. Zwischen dem Dreieck Stur und Bremen-Hemelingen. 7 Kilometer stockt es hier. 20 Minuten Wartezeit. Falls ihr mit dem LKW unterwegs seid, braucht ihr natürlich ein bisschen länger. Vorsichtig, es gab einen Unfall in der Baustelle auf der A2 Hannover in Richtung Braunschweig. Zwischen Peine Ost und Braunschweig-Wartenbüttel. Nochmal vorsichtig. Fahrzeugteile. A2 Braunschweig Richtung Magdeburg. Zwischen dem Kreuz Wolfsburg-Königslutter und Königslutter. Und ein letztes Mal Vorsicht, noch ein Unfall auf dem Westschnellweg in Hannover zwischen der Herrenhäuser Straße und der Schwanenburgkreuzung.
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16: Im Landkreis Oldenburg, B213, Ortsausgang Gandeckesee Richtung Wildeshausen. Dann in Friesland, B437 in Zetel-Fuhrenkamp am Materialdepot auf beiden Seiten. Im Ammerland zwischen Ocholt und Godensholz. Außerdem in Osnabrück auf dem Kurt-Schumacher-Damm stadtauswärts in Höhe vom Supermarkt. Und im Landkreis Lüchow-Dannenberg in Dannenberg auf der Gartower Straße in beiden Richtungen. Danny, Stefan, Nicole, Patrick und David, euch nochmal herzlichen Dank fürs Bescheid sagen. Und wenn ihr jetzt auch noch einen Stau oder einen Blitzer für uns habt, dann meldet euch gerne kostenlos. Das geht jederzeit unter der 0800 529 und 4x die 5. Euch eine gute und sichere Fahrt. Und jetzt geht das wieder los.
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16: Das muss man sich kurz mal auf der Zunge zergehen lassen. 2.400 Euro bei uns im Jackpot. Wenn ihr uns bitte sagt, wer hier singt.
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16: Oh. Schon jetzt gut erkennbar, finde ich. Unsere Hinweise bisher sieht man auch im TV, gab's schon mit und ohne Bart und Nordlicht. So, die falschen Antworten, die geht ihr bitte nochmal durch, die bisher hier bei uns abgegeben wurden. Die gibt's bei uns im Netz. Klickt ffn.de und dann würde ich jetzt sagen, die Leitungen sind offen. Zeit für die nächste Runde.
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0: Wir atmen einmal gemeinsam. Es geht jetzt um sage und schreibe 2400 Euro.
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0: Infos dazu gibt's bei uns im Netz, auch die Hinweise, die bisherigen falschen Antworten. Klickt ffn.de, da steht, wie es geht. Sagt uns, welcher Promi bei uns singt und holt euch unseren Jackpot. Und jetzt spiele ich mit Matthias aus Emden.
2: Oh Gott, da bin ich aber durchgekommen. Das gibt's ja nicht, das erste Mal bei euch überhaupt in den Jahren.
0: Matthias, lass uns gemeinsam ein bisschen aufgeregt sein, denn es geht um 2400 Euro.
2: Ja, genau.
0: Das ist eine ganze Stange Geld.
2: Die könnte ich auch gut gebrauchen, glaubst du mir das?
0: Ja, das glaube ich das sofort. Was machst du damit?
2: Und zwar habe ich einen 2-jährigen Golden Retriever und die hat einen starken Infekt, weil die gerne in den Kanal springt. Und das kostet mich schon 900 Euro und jetzt wurde eine Niereninsuffizienz festgestellt. Und jetzt muss ich Futter und alles umstellen und das kostet natürlich extrem viel Geld, was du da beim Tierarzt ständig bezahlen musst.
0: Das kann ich mir sehr gut vorstellen.
2: Ja.
0: Mein lieber
2: also ehrlich,
0: Mann.
2: Ja,
0: hast ein bisschen
2: so
0: was finanziell zu wuppen?
2: Ja, sehr viel zu wuppen, würde ich sagen, ne?
0: So, jetzt gucken wir mal, Matthias, gemeinsam. Also ich würde vorschlagen, wir horchen gemeinsam erstmal nochmal rein, okay?
2: Ja, okay.
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0: Matthias, ich gehe davon aus, die falschen Antworten bist du durchgegangen?
2: Ja, ich habe einfach mal diese Hinweise von euch so ein bisschen
0: das
2: mit nördlich und
0: wollte
2: sowas.
0: Wollte ich nämlich sagen, genau. Also sieht man auch im TV, gab es schon
2: genau,
0: mit und richtig, ohne Bart
2: richtig
0: und Nordlicht.
2: Genau, und da würde ich auf Olli Dietrich schicken, weil er ist ja aus Hamburg und ist absolut nördlich, ist echt oft im Fernsehen zu sehen, ein Urgestein und hat auch mit seinem Bart mal mit und mal ohne Bart.
0: Matthias, das ist ein richtig guter Tipp.
2: Aber falsch.
0: Aber leider nicht richtig.
2: Oh nee, ehrlich?
0: Ehrlich. Ah, es tut mir leid, ich hätte es dir gegönnt.
2: Ja, schade.
0: Aber weißt du was, jetzt in dem Moment geht unser Jackpot auf 2500 Euro. Und du kannst ja immer noch mitmachen.
2: Mach ich.
0: Schön, dass du angerufen hast.
2: Ja, danke euch trotzdem.
0: Alles Liebe.
2: Ne?
0: Na denn.
2: Yo, FFN.
0: Die nächste Spielrunde steht schon in den Startlöchern. Für heute Nachmittag haben wir die geplant. Beim neuen Nachmittag viel Spaß dann. Oder die Daumen sind gedrückt. Bei Malte und bei Jan.
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14: Ich bin Julia Zajons. Schönen guten Tag. Der Hauptbahnhof Hannover ist im Moment massiv überlastet. Dadurch kommt es zu Ausfällen und so bleibt das auch noch etwas länger als gedacht, nämlich das gesamte Wochenende über. Seit knapp einer Woche stauen sich die Züge im Raum Hannover, weil die Güterumgehungsbahn komplett gesperrt ist. Güterzüge werden durch den Hauptbahnhof umgeleitet und andere müssen dafür Platz machen. Das betrifft zum Beispiel die S-Bahn. Hier kommt seit Tagen zu Verspätungen und die Linie S6 von und nach Celle über Burgdorf fällt ganz aus. Beim Eriks können die Züge der Linie RE10 zwischen Hannover und Hildesheim nicht fahren. Fahrgäste sollten sich also auf jeden Fall nochmal über die Bahn- oder Östra-App informieren, mit was sie ans Ziel kommen. So wie es im Moment aussieht, soll am Montag dann wieder alles nach Plan laufen.
15: Heute ist viel los am Himmel im Niedersachsenwetter. Sonne, Wolken, eine Prise Regen, dazu ordentlich was an Wind. Wir wechseln langsam in Richtung Herbst und das merkt man immer mehr. Heute mit bis zu 18 Grad in Stade am alten Schwedenspeicher haben wir 14, Grasleben am Freibad auch und in Wittmund am Sielhafen 13 Grad. Der FFN 3-Tage-Trend. Morgen und die nächsten Tage legen dann nochmal wir also was an Sonne oben drauf, wobei es auch immer wieder kleine Schauer gibt und wir drehen auch nochmal hoch mit den Temperaturen am Wochenende. Auch nochmal ruhig was draußen machen oder planen. Bis zu 23 Grad sind drin.
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15: Mit der A1 Osnabrück in Richtung Bremen zwischen dem Dreieck Stur und Hemelingen 7 Kilometer stockend. Ihr braucht hier 20 Minuten länger, im LKW natürlich noch länger. A2 Hannover Richtung Braunschweig zwischen Peine und Braunschweig-Wartenbüttel 4 Kilometer stockend, 10 Minuten plus. A7 Hannover Richtung Hamburg zwischen Bad Vollingbostel und Soltau Süd 5 Kilometer stockend, 20 Minuten Wartezeit. Vorsichtigen Liegenbleiber steht auf der A29 Oldenburg in Richtung Wilhelmshaven zwischen Farel, Bockhorn und Zetel und die B6 ist zwischen Neustadt-Empede und Himmelreich nach dem LKW-Brand von gestern weiterhin beiden Richtungen gesperrt. Bitte versucht hier weiträumig auszuweichen.
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15: Im Landkreis Friesland, B437, das ist in Zetel-Fuhrenkamp am Materialdepot auf beiden Seiten, im Ammerland zwischen Ocholt und Godensholz und in Osnabrück auf dem Kurt-Schumacher-Damm stadtauswärts in Höhe vom Supermarkt. Stefan, Nicole und Patrick, nochmal danke an euch fürs Bescheid sagen und wenn ihr jetzt auch noch einen Stau oder einen Blitzer für uns habt, dann ruft doch gerne kostenlos durch. Wir sagen es allen anderen weiter. 0800 529 und 4x die 5. Euch eine gute und sichere Fahrt durch den Donnerstag mit FFN. Ich bin Rufen Rentelmann. Grüß euch, moin.

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Mehr Musik, mehr Abwechslung für euren Donnerstag, schon wieder auf dem Weg in Richtung Mittagspause bei... Und den Weg, den machen wir jetzt relativ kurz und voller Motivation im besten Fall und auch voller Energie, denn was Ügel und Alternator abgeliefert haben, also es ist unfassbar, wirklich. Moving to the Sun geht gerade sowas von durch die Decke hier auch bei uns in Niedersachsen und deswegen jetzt hier für euch neu bei FFN Ügel und Alternator Moving to the Sun für richtig viel Power in Richtung Mittagszeit.

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11: Gleich haben wir es, 12 Uhr, es gibt immer wieder Drohnensichtungen. Der Hauptstadtflughafen BER musste den Betrieb erst gestern wegen einer Sichtung einstellen, Thomas Menzel.
12: Ja, schönen guten Tag. Oder der Drohnenfund am Bundeswehrflughafen in Wunstorf, haben wir alle vielleicht noch in Erinnerung. Bislang ist immer alles gut gegangen, aber in Hamburg probt die Bundeswehr heute für den Ernstfall.
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12: Drohnensichtungen nehmen zu, werden mehr. Abgesehen von Störungen im Flugbetrieb waren die Folgen bislang aber überschaubar. Aber was ist, wenn es mal zum Ernstfall kommt? In Hamburg wird dafür jetzt geübt. FFN-Reporter Nils Becker. Bis Samstag findet die Übung Red Storm Charlie statt.
13: Rund 500 Soldatinnen und Soldaten werden mitten in der Hansestadt verschiedene Szenarien üben. Unter anderem wird geprobt, wie man einen Drohnenangriff verteidigt oder auch wie man sich beim Chemieunfall verhält. Dabei werden auch viele militärische Fahrzeuge eingesetzt, wie zum Beispiel gepanzerte Fahrzeuge aus Lüneburg. Da auch Hubschrauber über das Stadtgebiet fliegen, kann es für Anwohner lauter werden. Es gibt aber auch viel Kritik an der Übung und deswegen gibt es unter anderem heute am Jungfernstieg ein Konzert für Frieden und am Samstag ist eine große Demo gegen die Übung geplant.
12: Die Wirtschaftsinstitute haben ihre Konjunkturprognose für Deutschland verdoppelt. Allerdings nach wie vor auf recht niedrigem Niveau. Im laufenden Jahr erwarten sie einen Anstieg des Bruttoinlandsprodukts um 1,3%. In ihrem Frühjahrsgutachten hatten sie das Plus noch mit 0,6% angegeben. In und um Hamburg soll es heute in Bussen und Bahnen verstärkt Ticketkontrollen geben. Der Hamburger Verkehrsverbund hat einen Prüfmarathon angekündigt. In Bussen, Bahnen und auch an Haltestellen. 10 Verkehrsunternehmen aus dem HVV-Gebiet machen insgesamt mit, auch Hochbahn, S-Bahn, Hamburg und Metronom. Neuer Trainer, neues Kapitel mit Jürgen Klopp. Soll die Wende gelingen im deutschen Fußball? Das erste Spiel unter dem neuen Bundestrainer. Anstoß ist um 20.45 Uhr in der Johan Cruyff Arena in Amsterdam. Es geht gegen die Niederlande. Klopp hat zwei Kader für die kommenden Spiele. FFN-Reporter Christoph Knigge. Heute testet er aber auch alte Rollen.
3: Kimmich soll wieder ins Mittelfeld, wie beim FC Bayern. Im Tor steht Ter Stegen vor dem Comeback nach langer Verletzung für die DFB-Elf. Da geht's jetzt auch Schlag auf Schlag. Bis nächste Woche Sonntag, da stehen gleich vier Gruppenspiele an. Nach den Niederlanden kommen zu Hause Griechenland und Serbien. Und zum Abschluss, da geht's dann nochmal auswärts gegen Griechenland.
11: Das Niedersachsenwetter ist heute ein bisschen so in Kuddelmuddel-Laune. Es ist viel los am Himmel, Sonne, Wolken, zwischendurch mal ein bisschen Regen, dazu auch ordentlich Wind. Der Herbst macht sich langsam, aber sicher bemerkbar. Heute bleiben wir bei höchstens 18 Grad irgendwo stehen. In Dransfeld am Gaußturm haben wir 15, Adendorf am Heimathaus 14 und in Gandakersee am Niederdeutschen Theater auch nur 15 Grad. Der FFN-3-Tage-Trend. Ab morgen legen wir bei der Sonne nochmal ein Schippchen drauf, ein paar kleine Schauer sind immer noch mit dabei und auch bei den Temperaturen geht es wieder nach oben. Am Wochenende sind bis zu 23 Grad dann nochmal möglich.
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11: A1 Osnabrück, Bremen zwischen dem Dreieck Stur und dem Bremer Kreuz in beiden Richtungen. 5 Kilometer stockt es hier. 20 Minuten plus. Wenn ihr im LKW unterwegs seid, braucht ihr natürlich länger. A27 Bremen Richtung Bremerhaven zwischen Bremen-Seebalsbrück und Fahr 4 Kilometer stockend eine Viertelstunde obendrauf. Dann vorsichtig ein Unfall auf der A33 Osnabrück Richtung Bielefeld zwischen dem Kreuz Osnabrück Süd und Haderberg vor der Baustelle. Die B6 ist immer noch zwischen Neustadt-Empede und Himmelreich nach dem LKW-Feuer oder Brand von gestern weiterhin in beiden Richtungen gesperrt. Hier bitte versuchen, weiträumig auszuweichen, falls ihr da unterwegs seid. Und an der Elbfähre Glückstadt-Wischhafen in beiden Richtungen eine Stunde Wartezeit.
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11: Auf der B3 Celle Richtung Hannover, kurz hinter Elershausen an der Tankstelle. Im Heidekreis, Ortsausgang Soltau Richtung Heber. Und in Osnabrück auf dem Kurt-Schumacher-Damm stadtauswärts in Höhe vom Supermarkt. Thomas, Lars, Patrick, euch nochmal herzlichen Dank fürs Bescheid sagen. Und wenn ihr jetzt auch noch unterwegs was gesehen habt, also einen Stau oder einen Blitzer, dann ruft doch gerne kostenlos durch. Wir sagen es für euch natürlich auch gerne weiter. 0800 529 und viermal die 5. Euch eine gute und sichere Fahrt.
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11: Und das werden viele von euch kennen. Es gibt ja Sachen, die ja eigentlich unterschätzt werden, ziemlich oft sogar. Und gerade jetzt im Herbst gehört auf jeden Fall, so komisch es klingt, die Feige dazu. Ja, wir haben mal diesen Herbsttrend Feige für euch genauer unter die Lupe genommen und so ein paar wirkliche ja, Schmankerl rausgesucht, was man mit so einer Feige alles machen kann.

0: Musik und mehr Abwechslung hier bei FFN. Und jetzt ist Herbst. Also viele von euch haben natürlich nur drauf gewartet, endlich wieder zu Hause so ein bisschen einkuscheln, einen Tee trinken, Serien gucken, um eine Sache oder genauer gesagt eine Frucht. Kommt ihr aber in diesem Herbst wahrscheinlich nicht drum herum, die Feige. Und da gibt's viele leckere Tipps zum Zubereiten. Lara hier bei uns aus dem FFN-Team, du bist quasi die Feigenbeauftragte die letzten Tage geworden und hast ein paar außergewöhnliche Ideen mitgebracht.
1: Absolut. Hallo zusammen. Feigen gehen ja sowohl süß als auch herzhaft. Zum Beispiel als Feigen-Carpaccio. Vielleicht habt ihr davon schon mal was gehört. Dafür macht ihr einfach die Schale ab, drückt sie mit so einem Glas komplett platt und dann schön mit Rucola, Walnüssen und so einem süßen Dressing. Sehr lecker, geht auch wirklich immer. Feigen-Eis ist diesen Herbst auch sehr beliebt und es gibt den Feigenwurst. Vielleicht kennst du die auch sogar.
0: Bitte was?
1: Eine Feigenwurst gibt's traditionell in der Provence jedes Jahr zu Weihnachten. Das sind getrocknete Feigen mit Mandeln, Pistazien, Honig und ein paar Gewürzen, zum Beispiel Zimt. Das packt ihr alles in den Mixer, formt das zu so einer Rolle und am Ende schneidet ihr das klein und das isst man da sehr gerne mit Kaffee zusammen.
0: Also ich kenne ein paar Feigewürste, aber das ist eine andere Baustelle. Gut. Auch in der Mode tragen wir in diesem Herbst alle Feige.
1: Ja, nicht die Frucht selbst, sondern die violette Farbe von der Feige. Es ist jetzt auch egal, ob als Oversize-Pullover, als Bluse, Rock oder als zweite Hose, es geht wirklich alles. Und diese bärigen, dunklen Feigentöne sind auch dieses Jahr sehr beliebt, zum Beispiel als Nagellack oder auch Lippenstifte. Also probiert euch da einfach mal aus. Damit seid ihr egal wie im Trend.
0: Wir halten fest, die Feige auf die 1.
1: Die Feige auf die 1.
0: Danke dir, Lara, und euch einen schönen Donnerstagvormittag mit FFN. Jetzt mit neuer Mucke und das ist auf keinen Fall Feige, denn das ist Cat's Eye Animal, Gott, oh Gott. Neu für euch bei FFN.

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9: Ich bin Julia Zajons. Schönen guten Tag. Anderen helfen statt wegsehen. Dafür hat die Stadt Hameln zwei Schüler ausgezeichnet. Die beiden Jungs von der Wilhelm-Rabe-Schule haben für ihren mutigen Einsatz den Zivilcourage-Preis bekommen. Der Sechsklässler Yassin hat geholfen, als ein Freund von mehreren Schülerinnen und Schülern beleidigt und angegriffen wurde. Er hat sich schützend vor ihn gestellt und ist bei ihm geblieben, bis sie Unterstützung holen konnten. Und der Siebtklässler Madus hat bei einer Schlägerei eingegriffen. Erst hat er versucht, die Situation zu beruhigen. Als das nicht gereicht hat, hat er Passanten um Hilfe gebeten. In beiden Fällen haben andere nur zugeschaut, die Tat gefilmt und teilweise angefeuert. Die beiden Jungs haben dagegen Mut gezeigt. Und dafür gab es viel Lob von der Hamelner Polizei und jetzt den Zivilcouragepreis der Stadt.
10: Im Niedersachsenwetter geht es heute ziemlich abwechslungsreich zu. Mal kommt die Sonne raus, dann ziehen Wolken durch, ein bisschen Regen ist mit dabei. Dazu weht auch ordentlich der Wind. Also der Herbst lässt langsam grüßen. Mehr als 18 Grad sind heute nicht drin. In Hannover am Maschsee haben wir 15, Leiferde am Bahnhof auch und Amelinghausen am Schafstall 16 Grad. Der FFN 3-Tage-Trend. Dafür wird es ab morgen dann wieder doch freundlicher. Also mehr Sonne als heute, aber immer mal wieder ein kleiner Schauer und wir drehen temperaturmäßig auch nochmal in Richtung Wochenende auf. Da erwarten uns dann bis zu 23 Grad.
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10: Geht los mit der A1 Osnabrück Richtung Bremen zwischen dem Dreieck Stur und Brinkum. Die Vollsperrung jetzt nach dem Unfall in der Baustelle. Die Umleitung geht hier für euch über die U27. A27 Bremen Richtung Bremerhaven zwischen Bremen-Sebaldsbrück und Fahr. 4 Kilometer stockend, eine Viertelstunde Wartezeit. Vorsichtig, ein Unfall. A33 Osnabrück Richtung Bielefeld zwischen dem Kreuz Osnabrück Süd und Haderberg vor der Baustelle. Dann vorsichtig, ein Unfall. A39 Braunschweig Richtung Wolfsburg zwischen dem Kreuz Wolfsburg-Königslutter und Wolfsburg-Mörse. Dann die B6 zwischen Neustadt-Empede und Himmelreich nach dem LKW-Brand von gestern. Immer noch in beiden Richtungen gesperrt. Versucht hier bitte weiträumig auszuweichen. Vorsichtig, ein Unfall. B248 sind wir jetzt Richtung Braunschweig zwischen Wartenstedt und Immendorf und an der Elbfähre Glückstadt-Wischhafen in beiden Richtungen eine Stunde Wartezeit.
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10: Auf der B3-Zelle in Richtung Hannover, kurz hinter Elershausen an der Tankstelle. Im Heidekreis, Ortsausgang Soltau Richtung Heber und in Osnabrück auf dem Kurt-Schumacher-Damm immer noch stadtauswärts in Höhe vom Supermarkt. Thomas, Lars und Patrick, danke an euch. Und wenn ihr jetzt auch noch einen Stau oder einen Blitzer für uns habt, dann ruft gerne kostenlos durch 0800 529 und viermal die 5. Gute Fahrt wünschen wir euch und hoffentlich jetzt eine ganz entspannte Mittagspause mit uns zusammen. Also lasst es euch jetzt oder später schmecken. Ich bin Rufen Rintelmann. Grüß euch!
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6: Jetzt haben wir es ganz genau 13 Uhr am Donnerstag und Deutschlands Wirtschaft wächst schneller als gedacht, Christoph Knigern, aber auf dem Arbeitsmarkt wird es enger.
7: Ja, das Institut für Arbeitsmarkt und Berufsforschung rechnet damit, dass bis nächstes Jahr insgesamt 350.000 Erwerbstätige weniger arbeiten.
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9: Schon dieses Jahr sinkt nach Angaben der Forscher die Zahl der sozialversicherungspflichtigen Jobs um 70.000, nächstes Jahr um weitere 40.000. 2026 wäre damit das erste Jahr seit 2009, in dem diese Jobs nicht mehr zulegen. Grund ist vor allem, viele Babyboomer gehen in Rente und es kommen weniger Menschen aus dem Ausland nach. FFN-Reporter Jonas Pappe.
10: Bei der Arbeitslosigkeit sieht das Institut für Arbeitsmarkt und Berufsforschung keinen großen Durchbruch. In der Industrie fallen laut Prognose besonders viele Stellen weg. Minus 160.000 dieses Jahr und minus 130.000 nächstes. Zuwächse gibt es vor allem im öffentlichen Bereich, etwa bei Kinder- und Altenbetreuung. Die Weltwirtschaft entwickelt sich aber relativ robust. Deutschland kann wieder mehr exportieren. Investitionen kommen aber eher vom Staat. Private Firmen halten sich zurück.
11: Im Bundestag, da gibt es einen neuen Anlauf, damit mehr Organe gespendet werden. Für tausende Menschen auf Wartelisten kann das lebenswichtig sein. Eine fraktionsübergreifende Gruppe hat dafür heute Vormittag einen Gesetzentwurf eingebracht. Künftig soll grundsätzlich jede erwachsene Person nach dem Tod Organe spenden, außer sie widerspricht vorher ausdrücklich. Bislang ist es umgekehrt. Entnahmen sind nur erlaubt, wenn jemand zu Lebzeiten ausdrücklich zugestimmt hat. Gegen die Widerspruchsregelung gibt es aber auch Widerstand. Eine zweite Abgeordnetengruppe will statt einer großen Umstellung mehr Aufklärung und mehr Aufforderung, sich aktiv zu entscheiden. Jetzt geht beides erstmal in die Ausschüsse. Die Spritpreise könnten nach leichter Entspannung wieder anziehen. Zwar waren Superbenzin und Diesel gestern im bundesweiten Tagesdurchschnitt erneut günstiger. Das geht aus Zahlen des ADAC hervor. Heute Vormittag, da zeigte sich aber dann wieder ein Aufwärtstrend. Treiber könnte der wieder steigende Rohölpreis sein. Und der britische Premierminister Burnham will das Alkoholverbot im Stadion prüfen lassen, zumindest teilweise. Seit 1985 darf man in den 5 höchsten Männerligen keinen Alkohol trinken, solange man Sicht aufs Spielfeld hat. Das Gesetz kam damals, weil es rund um den Fußball immer wieder heftige Gewalt durch Hooligans gab. Burnham sagt jetzt, Fußballfans würden damit unfair behandelt.
6: Heute ist viel los am Himmel im Niedersachsen-Wetter. Das merkt ihr vielleicht auch. Sonne, Wolken, eine Prise Regen, so würde ich es nennen. Dazu noch ordentlich was an Wind. Wir wechseln langsam in Richtung Herbst und den merkt man immer mehr. Heute mit bis zu 18 Grad in der Spitze. In Stade am alten Schwedenspeicher haben wir 16, Grasslehm am Freibad 15 und Wittmund am Sielhafen auch nur 15 Grad. Der FFN-3-Tage-Trend. Morgen und die nächsten Tage, da legen wir dann nochmal was an Sonne oben drauf. Wobei es auch immer wieder kleinere Schauer gibt und wir drehen auch nochmal hoch mit den Temperaturen. Am Wochenende kann man ruhig nochmal was draußen planen, kriegen wir nämlich bis zu 23 Grad.
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6: A1 Osnabrück in Richtung Bremen zwischen dem Dreieck Stur und Brinkum. Da hat es einen Unfall gegeben in der Baustelle. Deswegen 7 Kilometer Stau. Ihr werdet an der Unfallstelle langsam vorbeigeführt. Braucht aber fast 2 Stunden länger. Die Umleitung hier für euch über die U27. In der Gegenrichtung A1 Bremen Richtung Osnabrück zwischen dem Bremer Kreuz und Asten. 4 Kilometer Stau. 20 Minuten plus. Dann vorsichtig ein Unfall. Der erste auf der A33 Osnabrück Richtung Bielefeld zwischen dem Kreuz Osnabrück Süd und Haderberg vor der Baustelle. Nochmal ein Unfall auf der A39 Braunschweig Richtung Wolfsburg zwischen dem Kreuz Wolfsburg-Königslutter und Wolfsburg-Mörse. Die B6 ist zwischen Neustadt-Empede und Himmelreich. Nach dem LKW-Brand von gestern immer noch gesperrt in beiden Richtungen. Versucht ihr bitte weiträumig auszuweichen. Vorsichtig ein Unfall B248 in Richtung Braunschweig zwischen Wartenstedt und Immendorf und an der Elbfähre Glückstadt-Wischhafen in beiden Richtungen 1 Stunde plus.
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6: B3, Celle in Richtung Hannover, kurz hinter Elershausen an der Tankstelle. Im Heidekreis, Ortsausgang Soltau Richtung Heber. Und in Osnabrück, auf dem Kurt-Schumacher-Damm, stadtauswärts auf Höhe vom Supermarkt. Thomas, Lars und Patrick, danke nochmal an euch. Wenn ihr auch noch einen Stau oder einen Blitzer habt, dann ruft gern kostenlos durch. 0800 529 und 4x die 5. Gute und sichere Fahrt euch.
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6: Till Schweiger, die Scorpions, Nico Santos, Daniel Boschmann, Matthias Schweighöfer, Klaas Häufer Umlauf, Elias Mbarek, Detlef Stiefs, Michael Bulli-Herbig, Tom Beck, Jan-Josef Liefers, Hans-Joachim Heist, Max Giesinger und Olli Dittrich. Die sind's leider nicht. Habe ich jemanden vergessen? Weiß ich gar nicht. Nee, wahrscheinlich nicht. Findet ihr auch nochmal alles bei uns im Netz, klickt ffn.de. Wer singt denn hier bei uns? Wenn ihr uns das sagt, gibt es 2.500 Euro. Alle Infos gleich nochmal hier bei mir.

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0: könnte der nächste Familienurlaub sein, der auch mal ein bisschen größer werden kann, zum Beispiel hier bei uns an der Nordsee oder die Anzahlung fürs neue Auto.
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0: Im Jackpot liegen mittlerweile 2500 Euro für euch bereit, die ihr einfach hier bei uns abholen könnt, wenn ihr uns dann sagt, welcher Promi hier bei uns singt. Wir horchen nochmal.
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0: Ja, also, die falschen Antworten, fangen wir mal so an, die unseren Jackpot jetzt so in die Höhe getrieben haben, die findet ihr bei uns im Netz. Klickt ffn.de, da steht nicht nur, wie es geht, sondern gibt es auch unsere Hinweise. Und die sind mittlerweile, sieht man auch im TV, gab es schon mit und ohne Bart. Und jetzt zuletzt Nordlicht. Und liebe Leute, die nächste Spielrunde beim neuen Nachmittag bei Malte und Jan. Und das muss doch jetzt irgendwann mal möglich sein. Mal gucken. Ich habe das Gefühl, also hier liegt was in der Luft. Daumen sind gedrückt.
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10: Ich bin Julia Zajons. Schönen guten Tag. Anderen helfen statt wegsehen. Dafür hat die Stadt Hameln 2 Schüler ausgezeichnet. Die beiden Jungs von der Wilhelm-Rabe-Schule haben für ihren mutigen Einsatz den Zivilcourage-Preis bekommen. Der Sechsklässler Yassin hat geholfen, als ein Freund von mehreren Schülerinnen und Schülern beleidigt und angegriffen wurde. Er hat sich schützend vor ihn gestellt und ist bei ihm geblieben, bis sie Unterstützung holen konnten. Und der Siebtklässler Madus hat bei einer Schlägerei eingegriffen. Erst hat er versucht, die Situation zu beruhigen. Als das nicht gereicht hat, hat er Passanten um Hilfe gebeten. In beiden Fällen haben andere nur zugeschaut, die Tat gefilmt und teilweise angefeuert. Die beiden Jungs haben dagegen Mut gezeigt. Und dafür gab es viel Lob von der Hamelner Polizei und jetzt den Zivilcourage-Preis der Stadt.
1: Heute ist einiges los am Himmel im Niedersachsen-Wetter. Sonne, Wolken, zwischendurch eine Prise Regen, dazu auch ordentlich Wind. Den merken wir. Der Herbst macht sich also langsam bemerkbar. Wir bleiben heute bei höchstens 18 Grad stehen. In Dransfeld am Gausturm haben wir schon 15, Adendorf am Heimathaus 14 und Gannekesee am Niederdeutschen Theater 16 Grad. Der FFN-3-Tage-Trend. Ab morgen legen wir mit der Sonne nochmal ein Schippchen obendrauf. Ein paar kleine Schauer können trotzdem dabei sein und auch bei den Temperaturen geht es wieder nach oben, auch am Wochenende bis zu 23 Grad. Also können wir ruhig was draußen planen.
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1: A1 Osnabrück Richtung Bremen zwischen dem Dreieck Stur und Brinkum. Da hat es einen Unfall gegeben in der Baustelle. 7 Kilometer Stau. Ihr werdet in dem Bereich an der Unfallstelle vorbeigeführt. Braucht aber fast 2 Stunden länger. Deswegen die Umleitung für euch über die U27. In der Gegenrichtung A1 Bremen Richtung Osnabrück zwischen dem Bremer Kreuz und Asten. 4 Kilometer Stau. 20 Minuten plus. Die B6 ist zwischen Neustadt-Empede und Himmelreich. Nach dem LKW-Brand von gestern weiterhin bei Richtungen gesperrt. Bitte versucht hier weiträumig auszuweichen und an der Elbfähre Glückstadt-Wischhafen in beiden Richtungen 1 Stunde plus.
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1: Auf der B3, das ist Celle in Richtung Hannover, kurz hinter Elershausen an der Tankstelle. Im Heidekreis, Ortsausgang Soltau Richtung Heber und in Osnabrück auf dem Kurt-Schumacher-Damm stadtauswärts in Höhe vom Supermarkt. Thomas, Lars und Patrick, Danke euch nochmal. Und wenn ihr jetzt auch noch einen Stau oder einen Blitzer für uns habt, dann meldet euch kostenlos jederzeit 0800 529 und 4x5. Gute Fahrt und eine schöne Mittagszeit am Donnerstag mit FFN, jetzt mit Sarah Larsen hier bei FFN. Ich bin Rufen Rintelmann. Grüße euch.

0: mehr Musik und mehr Abwechslung. So hört sich der Donnerstag hier bei FFN an, gleich der neue Nachmittag mit Malte und Jan. Hallo.
1: Ja, hi zusammen.
2: Und wir haben auch mehr Musik und mehr Abwechslung sowieso, aber wir gucken mal auf ein Phänomen, denn immer mehr alte Songs sind in den deutschen Single-Charts. Natürlich auch Songs von Alphaville, Forever Young, die auch ein Remake bekommen haben. Oder Bronski Beat, Small Town Boy, ganz häufig wieder aufgetaucht. Aber wenn man jetzt mal guckt, es sind so viele Songs auch völlig unverändert wieder da.
0: Ja.
2: Liegt es nur an Social Media oder auch an der Nostalgie? Wir gehen dem ganzen Phänomen mal auf den Grund mit unserem Musikexperten Klaas aus den FFN Top 20 und werden mal so ein paar spannende Fragen dazu beantworten.
1: Und ihr habt heute Nachmittag noch die Chance, den inzwischen ja wirklich richtig, richtig fetten Jackpot abzuräumen. 2500 Euro. Erkennt einfach unseren singenden Promi, der so mit leicht verzerrter Stimme singt. Wir hören da heute Nachmittag nochmal rein. Und ihr habt die Chance, euch die Kohle klar zu machen. Für alle Infos klickt ffn.de. Daumen sind gedrückt.
0: Genau, da gibt es auch nochmal die Hinweise und alle bisherigen falschen Antworten. Und jetzt ganz viel Spaß euch mit Malte und Jan beim neuen Nachmittag. Vorher noch neue Mucke, Martin Garrix und Ed Sheeran. Repeated hier für euch bei FFN.

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12: Gleich haben wir es 14 Uhr. Eine spektakuläre Flucht hat der Windkraftbetrüger Hendrik Holt hinter sich, Christoph Knigge. Dies ist aber vorbei.
13: Ja, Endpunkt der Flucht war Dubai. Dort ist der Mann aus dem Emsland ja festgenommen worden. Und jetzt haben wir neue Details dazu von der Staatsanwaltschaft Osnabrück.
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13: Zu mehr als 7 Jahren Haft ist der Anlagebetrüger Hendrik Holt 2022 ursprünglich verurteilt worden. Von einem Hafturlaub Ende August war er aber nicht zurückgekehrt. Jetzt ist Holt in Dubai festgenommen worden und FFN Niedersachsen-Reporter Maxi Wilsmann, bald wird er wohl zurück nach Deutschland kommen.
14: Die Staatsanwaltschaft hat einen Auslieferungsantrag gestellt. Wenn Holt zurück in Deutschland ist, erwartet ihn der geschlossene Vollzug, damit eine erneute Flucht bei einem Freigang verhindert werden kann. Die Haftzeit selbst verlängert sich aber nicht, hat uns Martin Schanz von der Staatsanwaltschaft Osnabrück gesagt.
15: Tatsächlich ist es so, dass die Flucht als solche erstmal keine neue Straftat ist, sondern es ist so, dass die Haft unterbrochen ist und er noch die zu diesem Zeitpunkt offene Restfreiheitsstrafe weiterhin zu verbüßen hat.
14: Wann Holt zurück nach Deutschland ausgeliefert wird, steht aber noch nicht genau fest.
13: Der aktuelle Elektroboom macht sich auch bei VW bemerkbar. Vor dem Hintergrund gibt es Verlierer und Gewinner. Einem Konzernsprecher zufolge wurden die ursprünglich für diesen Monat geplanten Sonderschichten im Starnberg in Wolfsburg wieder abgesagt. Hier rollen nämlich ausschließlich Verbrenner vom Band. VW rechnet hier nach eigenen Angaben aktuell mit rund 30.000 Fahrzeugen weniger bis zum Ende des Jahres. In Emden hingegen, wo ausschließlich E-Autos gebaut werden, gibt bzw. gab es jetzt die ersten beiden Sonderschichten. Die deutsche Wirtschaft legt offenbar stärker zu als gedacht. Trotzdem rechnet das Institut für Arbeitsmarkt- und Berufsforschung in Nürnberg damit, dass es in Deutschland bis nächstes Jahr insgesamt 350.000 Erwerbstätige weniger gibt. Je nach Branche sieht es unterschiedlich aus. In der Industrie, da fallen viele Jobs weg, während vor allem der Staat zulegt, zum Beispiel in der Kinder- und Altenbetreuung. Und der Herbst ist da. Das musste eine 65-jährige Fahrradfahrerin in Vilsum in der Grafschaft Bentheim nun schmerzlich erfahren. Sie ist mit ihrem Rad auf einer Eichel ausgerutscht. Sie ist dabei so schwer gestürzt, dass sie schwer verletzt mit einem Rettungshubschrauber ins Krankenhaus gebracht werden musste.
12: Wir blicken aufs Niedersachsen-Wetter und das ist heute eher durchwachsen, aber der Sommer kommt wieder zurück.
16: Ja, das ist für einen Tag so richtig Herbst. Also passt auf, übrigens nicht nur Eicheln, auf denen man ausrutschen kann, sondern ich finde auch Kastanien. Laub, wenn das. Ja, aber auch Laub, wenn das nass ist.
12: Wenn das nass ist, ja. Ne, dann muss es aber erstmal regnen.
16: Ja, passiert heute Nachmittag ab und zu mal. Es gibt viele Wolken, hier und da können ein paar Tropfen runterkommen und vor allem an der Küste gibt es viel Wind, der gehört auch zum Herbst dazu und das hier sind die aktuellen Temperaturen. In Peine am Burgpark 16 Grad, 13 in Munster an der Wassermühle und 16 Grad in Ocholt an der Grundschule. Der FFN3-Tage trennt wieder mehr Sonne in den nächsten Tagen und es wird auch ein bisschen wärmer. Am Sonntag sind sogar bis zu 25 Grad drin, vereinzelt kann es in den nächsten Tagen mal ein paar Tropfen geben.
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12: Mit der A1 Osnabrück Richtung Bremen zwischen dem Dreieck Stur und Brinkum nach einem Unfall in der Baustelle 7 Kilometer Stau. Da werdet ihr gerade langsam an der Unfallstelle vorbeigeleitet, braucht aber fast 2 Stunden länger. Die Umleitung geht über die U27. In der Gegenrichtung der A1 Bremen Richtung Osnabrück zwischen dem Bremer Kreuz und Asten 4 Kilometer Stau und 20 Minuten mehr. Die B6 ist zwischen Neustadt-Empede und Himmelreich nach dem LKW-Brand von gestern weiter in beiden Richtungen gesperrt und es gilt auch weiterhin, bitte weicht wenn möglich weiträumig aus. Und an der Elbfähre Wischhafen Richtung Glückstadt 1,5 Stunden. Ab Glückstadt sind es 2,5 Stunden.
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12: Stehen auf der B3 Celle Richtung Hannover, kurz hinter Elershausen an der Tankstelle. Im Heidekreis am Ortsausgang Soltau Richtung Heber. Und in Osnabrück, Kurt-Schumacher-Damm statt auswärts, Höhe des Supermarktes. Danke an Thomas, Lars und Patrick, Höhe Ratio. Die Osnabrücker wissen Bescheid. Ist keine Werbung, weil es seit Jahren nicht mehr gibt. Aber so hieß das früher mal. Thomas, Lars und Patrick.
16: Okay. Hm? Willst du noch den VfL grüßen an der Stelle?
12: Ja, immer gerne. Hast du jetzt aber gemacht. Wenn ihr noch einen Stau oder Blitzer gesehen habt, ruft gern kostenlos an. 0800 529 und 4x5. Gute Fahrt. Südwest hieß das früher auch mal. Sehr lange her.
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12: Erinnert ihr euch noch an euer erstes Mal? Also bei der Arbeit. Dein Blick.
16: Hm? Im Job. Na, ich habe überlegt, ob ich mich noch dran erinnere.
12: Heute wird's ernst für Jürgen Klopp. Alle erwarten von ihm nicht weniger als die Rettung des deutschen Fußballs am Abend. Da spielt Deutschland gegen die Niederlande und alle sind gespannt auf Kloppos Einstand.
16: Ja, wie groß ist die Vorfreude auf den neuen Bundestrainer bei uns in Niedersachsen wirklich? Und merken wir heute Abend beim ersten Spiel wohl schon einen Klopp-Effekt? Das wollten wir mal wissen, deswegen habe ich draußen auf der Straße rumgefragt. Mehr dazu hört ihr gleich bei uns. Aber jetzt erstmal, wie gewohnt, die 2000er um 2.
12: Wir starten mit Toploader und Dancing in the Moonlight. Viel Spaß.

0: Mad World.
1: So, bei ich bin FFM. Wieder wach.
0: Ja, ich auch. Ein bisschen treu muss auch mal sein. Ja. Michael Andrews und Gary Jules waren das. Im Jahr 2003 ist der Song offiziell rausgekommen. Ist aber ein Cover. Im Original ist der ja von Tears for Fears. Mhm. Damals noch mit deutlich mehr Bums. Aber diese wunderschöne Ballade, die tat auch richtig gut gerade.
2: Wir sprechen ja immer von mehr Musik und mehr Abwechslung. Die haben wir natürlich auch im Jahr, in den 2000ern um zwei. Jetzt springen wir nochmal ins Jahr 2008. Und allein der Anfang des Songs, der ist ja noch so wunderbar ruhig. Und die Steigerung dafür, die wird gleich umso geiler, wenn Three Doors Down so richtig loslegen. Viel Spaß jetzt mit It's Not My Time. Hier bei FFN. Drums bitte.

0: FFN hier. Heute Abend feiert Jürgen Klopp seine Premiere als Trainer der deutschen Fußballnationalmannschaft. Und er hat einen großen Wunsch.
1: Ich hätte echt gerne, dass wir alle Länderspiele gucken. Wäre mir echt recht.
2: Wie sieht's denn aus? Guckt ihr?
3: Ja. Mal gucken, wenn wir heute Abend zu Hause sind, ja, könnte gut sein.
2: Er hat ja große Ankündigungen gemacht, dass er mit der deutschen Nationalmannschaft wieder begeistern möchte, dass er sogar die Nation ein möchte mit gutem Fußball. Kann das gelingen?
4: Ich bin da zuversichtlich.
5: Also der ist wirklich eine Koryphäe auf seinem Gebiet und von daher, er wird es reißen. Allein schon durch sein Auftreten.
3: Wie siehst du das? Es wird schwierig, jetzt mit diesem großen Kader. Ich glaube, da wird so ein bisschen Ellenbogen. Jeder muss sich da behaupten, ne, um da wirklich seinen Platz zu bekommen in dieser Mannschaft.
2: Zwei Mannschaften baut er ja quasi parallel.
3: Ja, genau. Ja, und jeder möchte natürlich in die erste wahrscheinlich.
2: Das ist ja so, wie wenn ich über einen längeren Zeitraum zwei Girls gleichzeitig daten würde.
3: Ja, so sieht das aus, genau. Genau, so ist das, ja. Ja.
2: Aber wenn es der Sache am Ende dient?
3: Ja, dann sind natürlich alle wieder zufrieden und freuen sich, wenn es klappt.
2: Heute dann gegen die Niederlande, direkt ja ein Klassiker zum Start. Was ist so dein Tipp?
5: Ich hoffe auf ein 3-1 für uns, aber ich wäre schon mit dem Unentschieden zufrieden.
2: Wie du das geschafft hast, da jetzt wieder irgendwelche Dating-Fantasien mit einzubringen.
6: Das ist doch so.
2: Ne?
6: Das ist doch so.
2: Ja, war ein schöner Vergleich. Ich bin übrigens hier bei dem letzten Kollegen, aber war viel Zuspruch heute, ne? Mhm. Auf der Straße. Und ich bin bei dem letzten Kollegen, das wird, glaube ich, ein Unentschieden heute. Ich sag 2-2, mein Tipp.
6: Okay.
2: Und damit können wir doch leben. 8:45 geht's los heute Abend, dann ist Anpfiff. Und das Ganze gibt's natürlich auch im Free TV.

0: das ist doch... Nee, oder?
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13: Ich bin Jonas Pape, schönen guten Tag. Nach dem großen Brand in Neustadt in der Region Hannover gestern ist sowohl die Bahnstrecke als auch die B6 hier immer noch gesperrt. Wie uns eine Stadtsprecherin gesagt hat, bleibt die Straße noch den ganzen Tag gesperrt. Die Statik der Brücke wird nach wie vor untersucht, weil das Feuer da gestern Schäden angerichtet haben könnte. Zudem werden die Bahnstrecke und die Oberleitung nach wie vor repariert. Die S-Bahn werden durch Busse ersetzt, die Fernzüge zwischen Hannover und Bremen werden umgeleitet. Zum Teil fallen die aber auch aus. Je härter das Leitungswasser ist, desto häufiger müssen Waschmaschine, Kaffeemaschine und Wasserkocher entkalkt werden, damit sie nicht so schnell kaputt gehen. Für Menschen aus Hildesheim gibt's jetzt aber gute Nachrichten. In keiner deutschen Großstadt ist das Wasser so weich wie hier. Das geht aus der aktuellen Erhebung der deutschen Wasserwerke hervor. In Hildesheim kommt das kalkärmste und maschinenschonendste Wasser aus dem Hahn. Anders sieht's da in Hannover aus, hier ist das Wasser durchschnittlich hart. Und zum ersten Mal überhaupt finden an diesem Wochenende die Ping-Pong-Parkinson-Weltmeisterschaften in Hannover statt. Mehr als 800 Menschen aus über 30 Ländern treten da gegeneinander an. Die WM ist zwar ein sportlicher Wettkampf, aber es geht auch um den Austausch untereinander, hat uns Spieler Michael Busch aus Berlin gesagt.
14: Die Hauptsache ist das Zusammenkommen der Menschen, die Gemeinschaft ist die Hauptsache von Ping-Pong Parkinson. Und dann freut man sich, dass man mehr Leute kennenlernt und mehr Spieler hat.
13: Die offizielle Eröffnungsfeier steigt dann morgen Nachmittag in der Swiss Life Hall in Hannover und da finden dann ab Samstag auch die Spiele statt. Die neuen Weltmeisterinnen und Weltmeister stehen dann nächste Woche Mittwoch fest.
2: Das Niedersachsenwetter, Jan, heute ist deutlich herbstlicher, aber dazu kommst du sicher gleich. Absehbar wird es auch nochmal sommerlich.
15: Ja, erstmal der heutige Tag, ein paar Tropfen können im Laufe des Nachmittags runterkommen und vor allem an der Küste ist es ganz schön windig. Wir schauen mal auf die aktuellen Temperaturen. In Wildeshausen am Gymnasium sind es aktuell 16 Grad. Dann haben wir in Hannover am Maschsee auch 16 Grad gemessen und 15 Grad im Moment bei euch in Saarstedt am Bahnhof. Der FFN3-Tage-Trend, du hast ja schon gespoilert. Es wird schön morgen. Morgen wieder Sonne und Wolken im Mix. Kleines bisschen wärmer als heute. Am Wochenende dann auch viel Sonne, nur vereinzelt mal ein paar Tropfen. Und vor allem der Sonntag wird warm mit Top-Temperaturen bis zu 25 Grad.
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2: Wir starten mit der A1 Osnabrück Richtung Bremen zwischen dem Dreieck Stur und Aasten. 7 Kilometer Stau und eine Dreiviertelstunde mehr. In der Gegenrichtung der 1 Bremen Richtung Osnabrück zwischen Bremer Kreuz und Aasten 4 Kilometer Stau, 20 Minuten mehr. A7 Hannover Richtung Hamburg zwischen Bad Fallingbostel und Dorfmark 4 Kilometer Stau, dauert auch 20 Minuten länger. Dann ist die B6 zwischen Neustadt-Emperde und Himmelreich nach dem LKW-Brand von gestern weiter in beiden Richtungen gesperrt. Die Sperrung dauert bis Jahresende. Es gilt, bitte weiträumig ausweichen, wenn es euch möglich ist. Und an der Elbfähre Beschafen Richtung Glückstadt 1,5 Stunden und ab Glückstadt 2,5 Stunden Wartezeit.
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2: Stehen auf der B3 Celle Richtung Hannover, kurz hinter Elershausen an der Tankstelle, auf der B65 Ortsumgehung Empelde Richtung Hannover und im Heidekreis am Ortsausgang Soltau Richtung Heber. Danke Thomas, Lars und Jürgen fürs Bescheid geben und wenn ihr noch einen Stau oder Blitzer gesehen habt, ruft gern kostenlos an 0800 529 und 4x5. Danke und gute Fahrt.
15: Es gibt News von Otto. Der bringt heute Abend einen gemeinsamen Song mit Sängerin Paula Carolina raus.
2: Otto Normal heißt der und da hören wir gleich schon mal zusammen rein hier im neuen Nachmittag.
15: Wir sind Malte und Jan. Moin.
17: Moin. Ich find's gut, dass ich nie genau weiß, was kommt, aber am Ende passt es einfach immer.
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2: Ja, es gibt Grund zum Feiern. Es gibt nämlich Big News von Otto. FFN am Donnerstagnachmittag. Er macht jetzt gemeinsame Sache mit Sängerin Paula Carolina. Die hat einen Song namens Otto Normal. Und heute erscheint eine neue Version davon, die sie zusammen mit Otto Walkes aufgenommen hat.
3: Ganz viele Fans haben sich das nämlich gewünscht. Und jetzt ist es soweit. Der Song, der erscheint erst heute Abend, aber gibt schon einen Ausschnitt im Netz.
4: Hallo, ich bin Otto. Otto Normal. Ich esse Schnitzel. Mir ist alles egal. In meiner Freizeit sage ich Jutti und besuche meine Mutti.
5: Die Jutta aus Wuppertal.
3: Das ist richtig cool. Vor ein paar Jahren hat er ja schon mit Chiago sein Kultet Friesenjung neu aufgenommen. Hat es auf Platz 1 der Charts geschafft. Vielleicht wird jetzt das Feature mit Paula Carolina ja auch mal wieder so ein Mega-Erfolg.
2: Tja, könnte gut sein, ne? Mhm. Ich meine, es ist Otto. Wir drücken auf jeden Fall die Daumen.
3: Dankeschön. Tschüss, bis bald.

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15: Uhr. Es gibt endlich mal gute Nachrichten, Christoph Knigge, und zwar für die angeschlagene deutsche Wirtschaft.
16: Ja, für das laufende Jahr, da erwarten die führenden Wirtschaftsforschungsinstitute einen Anstieg des Bruttoinlandsprodukts um 1,3%. In ihrem Frühjahrsgutachten, da hatten sie noch mit 0,6% plus beim Gesamtwert aller Waren und Dienstleistungen gerechnet.
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16: Trotz Irankrieg und der stark gestiegenen Energiepreise, die Weltwirtschaft entwickelt sich erstaunlich robust, sagen viele Experten. Davon profitiert vor allem die deutsche Exportwirtschaft. Dazu kommen der Boom rund um die KI und die von der Bundesregierung mit Schulden finanzierten Ausgaben für Infrastruktur und Verteidigung. Zwar hat die Erholung in den vergangenen Wochen unter anderem durch das Niedrigwasser etwas an Schwung verloren, das sei aber nur eine kurze Delle, hieß es. Der Windkraftbetrüger Hendrik Holt wird bald zurück nach Deutschland kommen. Er wurde ja in Dubai festgenommen. Holt war 2022 ursprünglich zu mehr als 7 Jahren Haft verurteilt worden. Von einem Hafturlaub Ende August war er aber nicht zurückgekehrt. FFN Niedersachsen-Reporter Maxi Welsmann.
18: Die Staatsanwaltschaft hat einen Auslieferungsantrag gestellt. Wenn Holt zurück in Deutschland ist, erwartet ihn der geschlossene Vollzug, damit eine erneute Flucht bei einem Freigang verhindert werden kann. Die Haftzeit selbst verlängert sich aber nicht, hat uns Martin Schanz von der Staatsanwaltschaft Osnabrück gesagt.
19: Tatsächlich ist es so, dass die Flucht als solche erst mal keine neue Straftat ist, sondern es ist so, dass die Haft unterbrochen ist und er noch die zu diesem Zeitpunkt offene Restfreiheitsstrafe weiterhin zu verbüßen hat.
18: Wann Holt zurück nach Deutschland ausgeliefert wird, steht aber noch nicht genau fest.
16: Mehr Befugnisse für BND und Verfassungsschutz. Das will eine breite Mehrheit im Bundestag jetzt schneller auf den Weg bringen. Union, SPD und Grüne sagen, Sabotage, Spionage und Cyberangriffe nehmen zu. Deutschland soll sich besser schützen können. Bei der ersten Beratung zur Reform hat Kanzleramtsministerin Waken heute dafür geworben, dass die Dienste künftig nicht nur Bedrohungen erkennen, sondern auch stärker eingreifen dürfen, zum Beispiel indem sie Server von staatlichen Hackergruppen abschalten. Und es ist offiziell, es wird vorerst keine Olympischen Spiele in Berlin geben. Nur 2 Tage vor der Entscheidung über den deutschen Kandidaten hat die Hauptstadt ihre Bewerbung zurückgezogen. Zur Begründung hieß es, was die Verbände von uns verlangt haben, konnten wir ihnen nicht bieten, nämlich politische Stabilität. Die neue mögliche regierende Bürgermeisterin Ereib von den Linken ist Olympiagegnerin und hatte bereits den Bewerbungsprozess samt Kosten kritisiert.
15: Weißt du, damals, es war wirklich der frühe 90er, da hat Berlin sich um die Olympischen Spiele 2000 beworben. Mit dem großen Berlin 2000 Motto, auch krachend gescheitert. Ein paar sind ja noch im Rennen. Ich glaube München und Ruhrgebiet für Olympia. Werden wir sehen. Wir gucken auf jeden Fall aufs schöne Niedersachsen-Wetter, Jan.
2: Ja, das ist reicht nicht für eine Goldmedaille heute Nachmittag.
15: Boah.
2: Ja, es ist eher herbstlich heute mit vielen Wolken.
15: Bronze, das passt doch schön zum Herbst.
2: Ja.
15: Regen ist ja auch wichtig mal, wenn ein bisschen was runterkommt für die Natur.
2: Ja.
15: Ne?
2: Also schönes Wetter heute. 16 Grad in Bramschau am Hasesee, 16 Grad auch in Herzberg am Schloss und nochmal 16 Grad in Rodewald am Marktplatz. Der FFN-3-Tage-Trend, der goldene Herbst, kommt dann. Morgen Sonne und Wolken im Mix, wird auch wieder ein bisschen wärmer. Am Wochenende können ganz vereinzelt ein paar Tropfen mit dabei sein. Aber es gibt auch wieder viel Sonne und der Sonntag wird warm. Da sind bis zu 25 Grad dran.
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15: A1 Osnabrück Richtung Bremen zwischen dem Dreieck Stur und Asten. 7 Kilometer Stau, da müsst ihr eine Dreiviertelstunde mehr einplanen. In der Gegenrichtung der A1 Bremen Richtung Osnabrück zwischen Bremer Kreuz und Asten. 4 Kilometer Stau und 20 Minuten mehr. A7 Hamburg Richtung Hannover zwischen Soltau Süd und Bad Fallingbostel. 5 Kilometer Stau, 25 Minuten müsst ihr mehr einplanen. Die B6 ist zwischen Neustadt, Empede und Himmelreich nach dem LKW-Brand von gestern weiterhin in beiden Richtungen gesperrt. Die Sperrung dauert bis Jahresende. Wenn es euch möglich ist, weicht bitte weiträumig aus. Dann haben wir die B65, Sievershausen-Hoheneggelsen zwischen Hemelerwald und dem Abzweig nach Egwort. Eine Vollsperrung in beiden Richtungen nach einem Unfall. Und an der Elbfähre Wischhafen Richtung Glückstadt 1,5 Stunden. Ab Glückstadt sind es 2,5 Stunden Wartezeit gerade.
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15: Stehen auf der B3 Celle Richtung Hannover, kurz hinter Elershausen an der Tankstelle. Auf der B65 Ortsumgehung Empelde Richtung Hannover. Auf der B213 in Nordhorn vorm Wohnmobilstellplatz Richtung Innenstadt. Und im Heidekreis zwischen Schwarmstedt und Berghof für Lindwedel. Danke an Lars, Philipp, Fabio und Jürgen fürs Bescheid geben. Und wenn ihr noch einen Stau oder Blitzer gesehen habt, dann ruft uns gern kostenlos an. 0800 529 und 4x5. Dankeschön, euch eine gute und sichere Fahrt. So. Jetzt gilt's langsam.
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2: 2500 Euro, also das müssen wir uns echt nochmal auf der Zunge zergehen lassen. Das sind in Worten 2500 Euro für euch, für den nächsten Urlaub, das neue Carport oder ein paar Tankfüllungen. Sagt uns einfach, welcher Promi hier mit leicht verstellter Stimme singt.
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15: Na, wer könnte das sein? Unsere Hinweise sieht man auch im TV. Gab's schon mit und ohne Bart und Nordlicht. Habt ihr eine Idee? Dann holt euch jetzt 2500 Euro. Oder wie Jan so schön sagen würde, in Worten 2500 Euro.
2: 2,5!
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0: Donnerstagnachmittag. Das Wochenende wird ja richtig schön, teilweise auch wirklich warm bei uns in Niedersachsen. Also freut euch auf den goldenen Herbst.
1: Jetzt haben wir aber erstmal noch ein bisschen goldenen Sommer für euch. So heißt der gemeinsame Song von Loy und David Puentes. Golden Summer, neu bei FFN. Für mehr Musik und mehr Abwechslung. Viel Spaß.

0: kurz durch. Es geht wieder um unseren Jackpot. Aktuell sind das 2500 Euro.
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2: Wir hoffen so sehr, dass es jetzt klappt. Wir spielen euch einen Gesangsschnipsel vor. Dahinter steckt irgendein Promi. Wer ihn oder sie erkennt, knackt unseren Jackpot.
0: Die nächste Chance jetzt für Claudia aus Wilhelmshaven. Moin.
3: Hallo.
0: Du hast einen Sohn, der 13 ist und Sportakrobatik macht und der fährt zur EM. Den würdest du mit den 2500 Euro unterstützen. Was können wir uns darunter denn genau vorstellen?
3: Also er macht Sportakrobatik. Er ist ein Herrenpaar. Davon gibt es ja tatsächlich sehr, sehr wenig. Unsere Damen touren jetzt gerade für die Weltmeisterschaft in Italien. Und ja, mein Sohn, der ist jetzt nominiert für die EM nächstes Jahr in Italien im März und fährt jetzt im Dezember nach Bulgarien. Da ist die Vorentscheid und da muss er halt hinfliegen und das kostet natürlich alles Geld.
2: Wow, aber wie cool ist das denn? Also wir merken schon, die Kohle wäre bei euch in den guten Händen. Dann sind wir jetzt sehr gespannt, liebe Claudia. Wir hören nochmal zusammen rein.
3: Ja.
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0: Claudia, wer singt da?
3: Ich habe die Vermutung, dass es Jörg Pilawa ist.
0: Der Moderator, bekannt aus dem Fernsehen. Wie kommst du auf den?
3: Mir kam dieses Lächeln so bekannt vor und ich habe dann rumgesucht und überlegt, wer es sein sollte. Und dann habe ich gedacht, ja, er könnte es tatsächlich sein. Denn wenn man sich dann tausendmal die Stimme anhört, das würde zu ihm passen, ja?
2: Ist ja auch Nordlicht, unser letzter Tipp. Er ist in Hamburg geboren. Passt alles, aber Jörg Pilawa ist es leider nicht.
3: Ach, schade.
0: Aber, liebe Claudia, du rätst jetzt einfach weiter mit und vielleicht klappt es ja beim nächsten Mal. Vielen Dank, dass du mitgemacht hast.
3: Sehr gerne.
2: Liebe Grüße nach Wilhelmshaven und Nadine.
3: FFN.
2: Und der Jackpot erhöht sich damit auf 2600 Euro.
0: Boah.
2: Jetzt muss es doch mal langsam passieren. Wir wollen euch helfen, dass der endlich geknackt wird. Deshalb geben wir jetzt noch einen Hinweis für eure nächste Chance.
0: Und der lautet Politiker. Also zusammen mit den bisherigen Tipps sollte das doch machbar sein. Holt euch die 2600 Euro, eure nächste Chance. 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
7: Ich bin Jonas Pape, schönen guten Tag. Nach dem großen Brand in Neustadt in der Region Hannover gestern ist sowohl die Bahnstrecke als auch die B6 hier immer noch gesperrt. Wie uns eine Stadtsprecherin gesagt hat, bleibt die Straße noch den ganzen Tag gesperrt. Die Statik der Brücke wird nach wie vor untersucht, weil das Feuer da gestern Schäden angerichtet haben könnte. Zudem werden die Bahnstrecke und die Oberleitung nach wie vor repariert. Die S-Bahn werden durch Busse ersetzt, die Fernzüge zwischen Hannover und Bremen werden umgeleitet. Zum Teil fallen die aber auch aus. Je härter das Leitungswasser ist, desto häufiger müssen Waschmaschine, Kaffeemaschine und Wasserkocher entkalkt werden, damit sie nicht so schnell kaputt gehen. Für Menschen aus Hildesheim gibt's jetzt aber gute Nachrichten. In keiner deutschen Großstadt ist das Wasser so weich wie hier. Das geht aus der aktuellen Erhebung der deutschen Wasserwerke hervor. In Hildesheim kommt das kalkärmste und maschinenschonendste Wasser aus dem Hahn. Anders sieht's da in Hannover aus, hier ist das Wasser durchschnittlich hart. Und zum ersten Mal überhaupt finden an diesem Wochenende die Ping-Pong-Parkinson-Weltmeisterschaften in Hannover statt. Mehr als 800 Menschen aus über 30 Ländern treten da gegeneinander an. Die WM ist zwar ein sportlicher Wettkampf, aber es geht auch um den Austausch untereinander, hat uns Spieler Michael Busch aus Berlin gesagt.
8: Hauptsache ist das Zusammenkommen der Menschen, die Gemeinschaft ist die Hauptsache von Ping-Pong-Parkinson. Und dann freut man sich, dass man mehr Leute kennenlernt und mehr Spieler hat.
7: Die offizielle Eröffnungsfeier steigt dann morgen Nachmittag in der Swiss Life Hall in Hannover und da finden dann ab Samstag auch die Spiele statt. Die neuen Weltmeisterinnen und Weltmeister stehen dann nächste Woche Mittwoch fest.
9: Wir sind beim Niedersachsen-Wetter, Jan, und heute macht der Herbst auch mal ein bisschen mehr Herbstsachen als gestern.
10: Ne? Es sind auf jeden Fall ein paar mehr
9: Wolken. Der junge Herbst.
10: Ja, der noch junge Herbst. Mhm. Am Anfang ist der Herbst ja auch geil, ne? Also der wird ja erst so Richtung November, Richtung Ende November ungemütlich. Also heute Nachmittag so eine kleine Ausnahme davon, weil es eben mehr Wolken gibt. Auch mal ein paar Regenschauer und vor allem an der Küste viel Wind. Die aktuellen Temperaturen 16 Grad sind es in Bruchhausen-Vilsen am Gymnasium, in Langhagen am Silbersee und nochmal 16 Grad in Göttingen. Am alten Rathaus. Der FFN-3-Tage-Trend. Es gibt dann mehr Sonne in den nächsten Tagen. Sonntag sogar bis zu 25 Grad. Also es wird auch noch mal wärmer. Nur ganz vereinzelt gibt es am Wochenende ein paar Tropfen.
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9: A1 Osnabrück Richtung Bremen zwischen dem Dreieck Stur und Arsten. 7 Kilometer Stau, dauert eine Dreiviertelstunde länger. In der Gegenrichtung der A1 Bremen Richtung Osnabrück zwischen Bremer Kreuz und Aßen 4 Kilometer Stau und 20 Minuten mehr. Die B6 ist zwischen Neustadt-Empelt und Himmelreich nach dem LKW-Brand von gestern weiter in beiden Richtungen gesperrt. Und diese Sperrung, die wird andauern bis Jahresende. Es gilt bitte weiträumig ausweichen da. Die B65 Sievershausen-Hoheneggelsen ist zwischen Hemeler Wald und dem Abzweig nach Equort in beiden Richtungen voll gesperrt. Da hat es einen Unfall gegeben. Und an der Elbfähre Glückstadt Richtung Wischhafen 2,5 Stunden Wartezeit für euch gerade.
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9: Stehen auf der B65 Ortsumgehung Empelde Richtung Hannover. Dann auf der B213 in Nordhorn vom Wohnmobilstellplatz Richtung Innenstadt. In der Region Hannover am Ortsausgang Heidling, wenn er aus Stehlingen kommt. In Hildesheim am Hohensensee Richtung Innenstadt. Und noch einer im Heidekreis zwischen Schwarmstedt und Berghofhöhe Lindwedel. Danke an Bianca, Philipp, Wolfgang, Fabio und Jürgen fürs Bescheid geben. Und wenn ihr noch einen Stau oder Blitzer gesehen habt, dann ruft uns gern kostenlos an. 0800 529 und 4x5. Danke und gute Fahrt.
10: Vielleicht habt ihr gestern ja auch unseren kleinen Pilz-Hit gehört. Haben wir mit viel Liebe für euch geschrieben und eingesungen.
9: Jetzt geht's in die nächste Runde. Wir singen aber nicht mehr, wir quizzen unter dem Motto Pilz oder Pilz. Was es damit auf sich hat, das hört ihr gleich.
10: Ratet gerne mit, das wird lustig. Wir sind Malte und Jan.
9: Moin. Jesus,

0: schön in der Pilze. Hier ist FFN. Das machen ja wirklich immer mehr Leute, ne? Und ich habe es auch einmal versucht, möchte aber nicht drüber sprechen, wie erfolglos das war. Wir haben euch jedenfalls schon mal den Soundtrack zur Pilzsaison ja eingesungen.
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3: Boah, so schöne Pilznamen. Und jetzt quizzen wir eine Runde. Moin, Jona aus dem FFN-Team.
4: Hallo zusammen.
0: Das war deine Idee, Jona. Dann musst du das jetzt bitte aber auch erstmal selbst erklären.
4: Ja, also es gibt ja Pilze im Wald, ne? Darum ist ja gerade überall. Also der Hype da, aber es gibt eben auch Pilze auf der Haut, seien wir ehrlich.
0: Also,
4: zum Beispiel. Deswegen spielen wir jetzt einfach mal Pilz, also Waldpilz oder Pilz, Hautpilz. Rätseln alle gerne mit.
0: Ich dachte, wir spielen Pilz oder Pilz im Sinne von Bier.
3: Ja, aber das so gibt's auch dann zur Belohnung.
4: Ja, genau. Ja, vielleicht auch besser so. Wir starten mit dem Schüppling. Waldpilz, Hautpilz. Was glaubt ihr?
3: Schüppling ist ein Waldpilz.
0: Waldpilz, ja. Das soll so sehr nach Schuppe klingen und nach Haut.
4: Krass, man kann euch nichts vormachen. Tatsächlich ist es ein Waldpilz. Der hat so ein paar Lamellen, die sehen aus wie Schuppen. Deswegen, quasi der Pilz hat Schuppen. Es geht weiter mit dem Mikrosporum.
3: Ah, den hatte Haut. Ich schon mal.
0: Wirklich?
3: Nein.
0: Das würde ich bei dir nicht ausschließen. Das ist ein Hautpilz.
3: Okay, dann komm, damit es spannend bleibt, sage ich, das ist auch ein Waldpilz.
4: Das hast du ja schon verraten, Jan. Deswegen gibt der Punkt an Malte. Es ist tatsächlich ein Hautpilz.
3: Okay.
4: Der kann Füße, Haare befallen und der führt zu kreisrundem, schuppigen, juckenden Hautstellen.
0: Toll, Jan, das war jetzt zu viel Information.
4: Ja, weiter und last but not least machen wir mit dem rötenden Risspilz.
3: Das ist ein Waldpilz.
0: Ich sag ich auch, weil der soll uns auf die falsche Fährte führen.
4: Also ihr seid wirklich Detektive, aber natürlich hat am Ende dann Malte gewonnen, einen Punkt mehr, weil es ist ein Waldpilz. Aber liebe Pilzsammler, es ist ein Blätterpilz, der giftig ist. Also wenn ihr den rötenden Risspilz nicht auf der Haut findet, sondern eben im Wald, dann nicht essen.
3: Alright, dankeschön, Jona. Und was ist jetzt mit unserem Pilz? Wo? Ich seh's nicht.
0: Wir kredenzen jetzt lieber Michael Schulte und Lovesick für mehr Musik und mehr Abwechslung. Da haben alle was von, oder? Hier bei FFN. Schönen Nachmittag euch.

Verkehr. Wir informieren euch sofort, wenn was passiert. Vorsicht, ein Falschfahrer auf der A31 Emden-Leer zwischen Emden-West und Emden-Wolthusen. Bitte nicht überholen. Vorsicht in beiden Richtungen. Da kommt euch ein Falschfahrer entgegen.

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3: Gleich haben wir es 16 Uhr. Es gab im ersten Halbjahr mehr Verkehrsunfälle, Christoph Knigge. Das zeigen die neuesten Zahlen.
14: Ja, die gab es heute vom Statistischen Bundesamt. Mehr Unfälle, aber weniger Verkehrstote. Ein Verkehrsmittel sticht da aber besonders negativ heraus.
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14: Obwohl es mehr Unfälle waren, ist die Zahl der Verkehrstoten in der ersten Jahreshälfte gesunken. Aber im Zusammenhang mit E-Scooter-Unfällen, da sind mehr Menschen ums Leben gekommen. FFN-Reporter Jonas Pappe.
15: In der Halbjahresstatistik für Deutschland werden 1,26 Millionen Unfälle aufgelistet. Innerhalb eines Jahres ein Plus von gut 2,5%. Gleichzeitig sind deutlich weniger Menschen ums Leben gekommen. Minus 9% bei den gut 1200 Verkehrstoten. Auch die Zahl der Verletzten ist laut der Statistik kleiner. Nur bei E-Scootern steigen die Zahlen. 28 Menschen sind damit tödlich verunglückt. Fast doppelt so viele wie im ersten Halbjahr 2025. Und Teenager verunglücken besonders oft damit. Werden Kinder und Jugendliche einzeln betrachtet, sind es entgegen dem allgemeinen Trend mehr Verletzte und Getötete.
14: Die Spritpreise könnten nach leichter Entspannung wieder anziehen. Zwar waren Superbenzin und Diesel gestern im bundesweiten Tagesdurchschnitt erneut günstiger. Das geht aus Zahlen vom ADAC hervor. Heute Vormittag, da zeigte sich aber wieder ein Aufwärtstrend. Treiber könnte der wieder steigende Rohölpreis sein. Die deutsche Wirtschaft legt offenbar stärker zu als gedacht. Trotzdem rechnet das Institut für Arbeitsmarkt- und Berufsforschung in Nürnberg damit, dass es in Deutschland bis nächstes Jahr insgesamt 350.000 Erwerbstätige weniger gibt. Je nach Branche sieht es sehr unterschiedlich aus. In der Industrie, da fallen viele Jobs weg, während vor allem der Staat zulegt, zum Beispiel in der Kinder- und Altenbetreuung. Und der britische Premierminister Burnham will das Alkoholverbot im Stadion prüfen lassen, zumindest teilweise. Seit 1985 darf man in England in den 5 höchsten Männerligen keinen Alkohol trinken, solange man Sicht aufs Spielfeld hat. Das Gesetz kam damals, weil es rund um den Fußball immer wieder heftige Gewalt durch Hooligans gab. Burnham sagt jetzt, Fußballfans würden damit unfair behandelt. Fanvertreter begrüßen den Vorstoß, die Polizei warnt aber, gerade im Fußballstadion sei Alkohol oft ein Treiber bei Eskalationen, auch wenn es nur wenige betreffe.
9: Deswegen sind in England so spät die Fans immer erst auf den Tribünen. Ich war mal beim Spiel in Fulham und die sind da alle unter der Tribüne, in den Pubs oder draußen, weil du eben drinnen halt nicht trinken darfst und dann zack, kurz vor Spiel.
16: Dann ist wiederum die Frage, wie sinnvoll das ist, ne? Wenn du dir vorher halt die Kante gibst und dann
9: ins Stadion. Also, Maß halten ist immer das Gebot, ne? Jeder sagt, hält nicht Maß. Das Regen ein bisschen heute.
16: Ja, es gibt den ein oder anderen Regenschauer. Viele Wolken dazu und an der Küste auch relativ viel Wind, wobei sich ab und zu auch mal zumindest so ein bisschen die Sonne durchkämpft. Wir schauen auf die aktuellen Temperaturen. In Nordhorn am Stadtpark sind es 18 Grad im Moment. In Nienburg 17 Grad am Polizeimuseum. Und dann haben wir 16 Grad im Moment gemessen in Herzberg am Schloss. Der FFN-3-Tage-Trend. Ein bisschen mehr Sonne in den nächsten Tagen. Es wird richtig schön. Also das wird goldenes Herbstwetter. Vor allem am Sonntag wird es warm bis zu 25 Grad sind da drin. Nur vereinzelt können am Wochenende auch mal ein paar Tropfen runterkommen.
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9: Wir starten mit der wir warten jetzt erstmal mit der Entwarnung. Ist gar nicht so leicht, den Einsatz von den anderen zu kriegen. Freie Fahrt auf der A31, das wollte ich sagen. Ist doch schön, Emden leer. Zwischen Emden West und Wolthusen ist der Falschfahrer wieder weg. Jetzt bin ich auch im Kopf sortiert und leg los mit der A1 Osnabrück Richtung Bremen. Zwischen dem Dreieck Stur und Aßen, 6 Kilometer Stau, dauert eine halbe Stunde länger. In der Gegenrichtung der A1 Bremen Richtung Osnabrück, zwischen Bremer Kreuz und Aßen, 5 Kilometer Stau und 25 Minuten mehr. Dann nochmal die A1 Bremen Richtung Osnabrück. Zwischen Groß-Ippenau und Wildeshausen Nord wegen des Liegenbleibers 3 Kilometer Stau, 15 Minuten mehr. Die B6 ist zwischen Neustadt-Empen und Himmelreich nach dem LKW-Brand von gestern weiter in beiden Richtungen gesperrt. Dauert noch bis Jahresende. 3 Kilometer Stau ab Bordenau. Es gilt da weiter. Bitte weiträumig ausweichen. Die B65 Sievershausen-Hoheneggelsen ist zwischen Hemeler Wald und dem Abzweig nach Ickwart auch voll gesperrt in beiden Richtungen nach einem Unfall. Und an der Elbfähre Glückstadt Richtung Wischhafen 2,5 Stunden Wartezeit gerade für euch.
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9: Stehen auf der B65 Ortsumgehung Empelte Richtung Hannover. Auf der B213 in Nordhorn vorm Wohnmobilstellplatz Richtung Innenstadt. In der Region Hannover am Ortsausgang Heidlingen, wenn er aus Stehlingen kommt. In Hildesheim am Hohensensee Richtung Innenstadt und im Heidekreis zwischen Schwarmstedt und Berghof Höhe Lindwedel. Danke an Bianca, Philipp, Wolfgang, Fabio und Jürgen fürs Bescheid geben. Und wenn ihr noch einen Stau oder Blitzer gesehen habt, dann ruft immer gern kostenlos an. 0800 529 und 4x5. Danke und gute Fahrt euch.
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9: Forever Young von Alphaville, Small Town Boy von Bronski Beat, Dreams von Fleetwood Mac. So viele Songs aus den 80ern sind in den vergangenen Jahren neu aufgelegt worden oder auch im Original zurückgekommen. Und es werden irgendwie immer mehr. Und eben nicht nur aus den 80ern, sondern auch aus den letzten 20, 30 Jahren.
16: Ja, aktuell sind die deutschen Charts voll von älteren Songs, sogar die Top 10. Aber warum ist das eigentlich so? Wir gehen der ganzen Sache gleich mal auf den Grund, zusammen mit unserem Musikexperten Klaas. Und einen ganz besonderen Song spielen wir euch dann auch. Den werdet ihr lieben in einer Viertelstunde hier bei uns.

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0: FFN ist hier. Mr. Brightside von den Killers aus dem Jahr 2003.
1: Katy Perry is the one that got away aus dem Jahr 2010. Oder auch bestes Beispiel Lush Life von Sarah Larson aus dem Jahr 2015.
2: Ja, Songs der letzten 20 Jahre erleben gerade einen Hype und stürmen die Charts. Aber warum ist das eigentlich so? Unser Musikexperte Klaas weiß es. Moin.
3: Moin.
2: Und das hat grob gesagt was mit Social Media zu tun.
3: Ja, die offiziellen deutschen Charts sind ja keine reinen Verkaufscharts wie früher mehr. Also es kauft ja auch fast niemand mehr Musik. Sondern zum großen Teil sind es jetzt Streams, die die Charts bestimmen.
1: Und da kommt dann der TikTok-Algorithmus, den keiner über 20 versteht, ins Spiel, ne?
3: Ja, virale Videos nutzen oft Sounds, die halt jeder kennt. Also wir erkennen etwas, freuen uns und bleiben dann halt dran, statt einfach weiter zu wischen. Und so kommen alte Songs wieder in den Fokus, werden mehr gestreamt, landen dann in den Charts und da entdecken dann eben auch die ganz jungen Leute die Songs zum ersten Mal, hören sie und dann kommt eben der Schneeball ins Rollen. Ne?
1: Aber ich persönlich, ich liebe diese alten Songs ja auch einfach. Ne?
3: Ja, Nostalgie ist im Prinzip der zweite Faktor. Mhm. Zwischen dem 10. und 20. Lebensjahr arbeitet unser Gehirn ja auf Hochtouren und wir erleben viele erste Male. Musik aus dieser Zeit ist so ein bisschen wie so ein Verstärker für genau solche Erinnerungen. Und das ist lustigerweise auch biologisch so. Das Gehirn schüttet immer Dopamin aus, wenn wir etwas wiedererkennen.
1: Ja, dann danke an unser Gehirn und danke an TikTok und Co. für die vielen alten Songs, die ein zweites Leben bekommen. Auch dieser Song ist deswegen wieder am Start. Wir sind Helden von hier an blind von 2005 aktuell auf Platz 3 der deutschen Singlecharts. Jetzt für mehr Musik und mehr Abwechslung hier bei FFN.

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12: Ich bin Jonas Pape, schönen guten Tag. Die B6 bei Neustadt in der Region Hannover wird nicht mehr freigegeben. Nachdem es da gestern unter der Brücke gebrannt hatte, musste die Statik des Bauwerks geprüft werden. Und diese Prüfung ist jetzt abgeschlossen, FFN-Reporter Maxi Wilsmann.
13: Autofahrer, die aus Nienburg über Neustadt nach Hannover wollen, müssen in Zukunft einen Umweg in Kauf nehmen. Statt über die B6 an der Stadt vorbei, werden die in Zukunft über Eilwiese und dann durch Neustadt durch umgeleitet. LKW sollen sogar weiträumig über die Autobahn umgeleitet werden. Das dauert je nach Verkehrslage dann nochmal eine halbe Stunde länger. Weil die B6-Brücke ab Dezember abgerissen werden sollte, wird die Strecke auch gar nicht mehr wieder aufgemacht. Allerdings wird gerade schon an einer Behelfsbrücke gebaut, über die der Verkehr dann während der Bauarbeiten fließen soll. Auch die Bahnstrecke zwischen Hannover und Bremen bleibt erstmal noch dicht, da soll aber zumindest so schnell wie möglich wieder ein Gleis freigegeben werden.
12: Die Polizei Bad Pyrmont und will am Hagener Berg in Zukunft verstärkt Geschwindigkeitskontrollen durchführen. In letzter Zeit seien vermehrt zu schnelle Autos und Motorräder gemeldet worden, heißt es von der Polizei. Deswegen sollte in den nächsten Wochen stärker kontrolliert werden. Aufgrund der kurvenreichen Strecke in dem Bereich ist es da in den letzten Jahren noch immer wieder zu Unfällen gekommen. Deswegen bittet die Polizei um eine angemessene Fahrweise. Und das Kleefelder Bad in Hannover kann saniert werden. 2,5 Millionen Euro bekommt die Stadt Hannover aus Berlin, um die Sanierung des Bads durchführen zu können. Durch die Förderzusage der Bundesregierung kann die Stadt Hannover die Sanierung jetzt konkret planen. Und noch eine weitere Gemeinde in der Region erhält Geld aus dem Fördertopf. Die Wedemark bekommt 1 Million Euro, um das Spaßbad zu sanieren.
14: irgendwie haben wir ja drüber gesprochen, dass es heute herbstlich ist. Dann kommt aber doch auch immer mal wieder die Sonne raus. Also so richtig entscheiden kann sich der junge Herbst. Er ist ja noch nicht mal in der Pubertät, ne? Kann er noch nicht.
15: Ja, es hat so leichte Herbst-Vibes, vor allem an der Küste, weil es da auch noch sehr, sehr windig ist. Und ansonsten sieht es auf dem Regenradar jetzt für die nächsten Stunden tatsächlich ganz gut aus. Also die Regenschauer, die es vereinzelt noch gibt, werden auf jeden Fall seltener. Wir gucken auf die aktuellen Temperaturen. In Papenburg am Alten Turm 16 Grad aktuell gemessen, 17 in Habstedt im Scheunenviertel und dann haben wir 14 Grad gemessen in
14: Such Helmstedt. Den Ort aus.
15: Helmstedt. Helmstedt 14
14: am
15: Grad.
14: Am Alten Turm.
15: Nee, am Brunnentheater.
14: Boah, weißt du, das ist am Eulturm nicht auch 14 Grad.
15: Ich finde, das wäre ein schönes Quiz. Ordnen Sie diese Lokalitäten den jeweiligen niedersächsischen Städten zu. Eine gute Einstiegsfrage für Wer wird Millionär? So, morgen dann wieder mehr Sonne. Der FFN3-Tage-Trend mit guten Nachrichten. Es wird dann auch wärmer. Sonntag sogar bis zu 25 Grad bei uns in Niedersachsen. Und ganz vereinzelt können da mal ein paar Tropfen runterkommen. Das ist aber in den nächsten Tagen eher die Ausnahme.
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14: A1 Osnabrück Richtung Bremen. Zwischen dem Dreieck Stur und Asten 6 Kilometer Stau, dauert eine halbe Stunde länger. In der Gegenrichtung der 1 Bremen Richtung Osnabrück zwischen Bremer Kreuz und Asten 5 Kilometer Stau und 25 Minuten mehr. Nochmal die 1 Bremen Richtung Osnabrück zwischen Groß-Ippenau und Wildeshausen Nord wegen des Liegenbleibers 3 Kilometer Stau und eine Viertelstunde mehr. A7 Flensburg-Hannover vorm Elbtunnel in beiden Richtungen 6 Kilometer Stau und 30 Minuten mehr. Dann ist die B6 zwischen Neustadt-Empelt und Himmelreich nach dem LKW-Brand von gestern weiter in beiden Richtungen gesperrt. Und diese Sperrung dauert, das ist seit heute auf jeden Fall raus, bis Jahresende. 3 Kilometer Stau ab Bordenau. Und da gilt dann auch entsprechend bitte weiträumig ausweichen. Die B65 Sievershausen-Hoheneggelsen ist zwischen Hemeler Wald und dem Abzweig nach Egwort in beiden Richtungen voll gesperrt. Hat es auch einen Unfall gegeben. Die B210 Emden Richtung Georgshai vor Loppersum 3 Kilometer Stau und 20 Minuten mehr. Und an der Elbfähre Glückstadt Richtung Geschafen 2,5 Stunden Wartezeit für euch.
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14: Stehen auf der B65 Ortsumgehung Empelde Richtung Hannover. Auf der B213 in Nordhorn vom Wohnmobilstellplatz Richtung Innenstadt. In der Region Hannover am Ortsausgang Heidling, wenn ihr aus Stehlingen kommt. Dann in Hildesheim am Hohensensee Richtung Innenstadt und im Heidekreis zwischen Schwarmstedt und Berghof Höhe Lindwedel. Danke an Bianca, Philipp, Wolfgang, Fabio und Jürgen. Und wenn ihr noch einen Stau oder Blitzer gesehen habt, dann ruft uns immer gern an. Ist kostenlos. 0800 529 und 4x5. Dankeschön und gute Fahrt.
15: So, wir haben gerade nochmal für euch nachgezählt. Also 87 Tage ist es her, dass die deutsche Fußballnationalmannschaft ihr letztes Länderspiel hatte. Das klägliche Ausscheiden im Elfmeterschießen bei der WM gegen Paraguay.
14: Da wollen wir eigentlich nicht mehr dran erinnert werden, ne? Aber wir können ja auch nach vorne blicken. Heute das erste Länderspiel der Ära Klopp. Da geht's sogar bei Günther dem Treckerfahrer mal um Fußball. Welchen unkonventionellen Trick er Klopp zum Einstand empfiehlt, hört ihr gleich.
15: Wir sind Malte und Jan. Moin!
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0: FFN, wir wünschen euch einen schönen Start in den Donnerstagnachmittag. Sorry, ich habe ein bisschen geträumt gerade.
1: Du bist doch da rechtzeitig, das ist doch gut.
0: Ja, gerade noch so geschafft. Deutschland gegen die Niederlande. Heute Abend zeigt sich die Nationalmannschaft ja zum ersten Mal nach der verkackten WM.
2: Ja, kann man
0: mal
2: so sagen.
0: Ne? Ist so, ja. Alle sind gespannt auf das erste Spiel von Jürgen Klopp als Bundestrainer. Malte, du als Fußballfan, was erwartest du?
2: Ja, es wird nicht perfekt laufen jetzt. Ne? Klopp hat viel zu tun, aber Euphorie wird da sein. Ich glaube, so ein rasantes 2:2 könnte ich mir gut vorstellen. Da steckt so viel Brisanz drin. Gerade Holland, das war immer gerade in den 90ern, späten 80ern. Hey, war spannend. Mal gucken, was Klopp sich ausgedacht hat für heute. Man könnte es auf jeden Fall auch auf unkonventionelle Art probieren.
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4: Hey, Günther! Moin! Das erste Spiel der von Jürgen Klopp runderneuerten Mannschaft heute Abend. Zum Glück bloß gegen Holland und nicht gegen den Angstgegner Paraguay. Trotzdem hat sich Klopp gegen die Käseköppe einen hinterfotzigen Trick ausgedacht. Heimlich hat er nämlich zwei Nationalmannschaften aufgestellt. Und weil wie ein Holländer, ein deutscher Nationalspieler aussieht wie der andere, nämlich wie ein Opfer, das man anrotzen kann, will Kloppo die Mannschaft heimlich in der Halbzeitpause austauschen. Die Nationalspieler sind da ganz auf seine Seite und fanden 2x45 Minuten sowieso eine Zumutung. An sich wollten sie die 35 Minuten Halbzeit zusammen mit der IG Metall durchsetzen. Aber nur eines spielen bei vollem Lohnausgleich ist natürlich noch besser und irgendwie auch deutscher. Es ist sicher ein riskantes Manöver, in der Pause die Mannschaft auszutauschen. Vielleicht sollte er zur Sicherheit allen die Visage tätowieren oder Bärte ankleben. Dann fallen die Tulpendiebe in den Müllmännerkostüm eher drauf rein, munter bleiben!

0: kannst du Stunden damit verbringen, deine perfekte Playlist zusammenzustellen und immer wieder daran zu feilen. 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
14: 17 Uhr haben wir es. Viele reden mit der KI inzwischen über Dinge, die sonst hören oder beste Freund oder die beste Freundin hören, Christoph Knigge. Und das, obwohl sie aber beim Datenschutz große Bauchschmerzen haben.
15: Ja, eine neue Umfrage zeigt, in Deutschland nutzen viele Chatbots für sehr persönliche Themen. Gleichzeitig misstrauen sie den Anbietern, wenn es um ihre Daten geht.
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15: Fast 70% der befragten Chatbot-Nutzer in Deutschland haben schon mindestens ein sensibles Thema mit einer KI besprochen. Am häufigsten geht's um psychische Gesundheit, aber auch Finanzen, Partnerschaft oder Streit in der Familie landen im Chat, FFN-Reporterin Lisa Schumacher.
17: Ganz ersetzen sollen die Bots Freunde und Familie aber nicht. Die bleiben laut Umfrage weiter die wichtigste Anlaufstelle. Viele nutzen die KI vor allem, weil sie immer erreichbar ist und weil sie nicht wertet. Trotzdem ist die Skepsis groß, gut 40% vertrauen wenig oder gar nicht darauf, dass Unternehmen vertrauliche Daten gut schützen. Mehr als jeder Zweite hat Angst, dass aus Chats Werbeprofile entstehen.
15: Ein autonomer KI-Agent des US-Unternehmens OpenAI hat in Australien ein Regierungsportal gehackt. Die KI hat sich unbefugten Zugang zu einem Portal verschärft, das unter anderem Statistiken über Australiens staatliche Krankenversicherung bereitstellt. Das Programm sollte eigentlich nur Gesundheitsstatistiken recherchieren. Als die Internetseite die Daten verweigerte, umging der KI-Agent eigenmächtig die Barrieren. Der Vorgang sei inakzeptabel, betonte Australiens Regierungschef. Bei uns in Niedersachsen sterben im Straßenverkehr weiter überdurchschnittlich viele Menschen. In der ersten Jahreshälfte sind es laut Statistischem Bundesamt 21 Verkehrstote pro 1 Million Einwohner. Nur Mecklenburg-Vorpommern liegt noch höher. Deutschlandweit hat es zwar mehr Unfälle gegeben, unterm Strich sind sind aber weniger Menschen gestorben. Und die US-Regierung muss den Journalisten der Sender CNN, MS Now sowie des Nachrichtenportals Politico vorerst wieder Zugang zum Weißen Haus gewähren. Ein Bundesrichter hat einem Eilantrag dazu stattgegeben. Offenbar gibt es aber weiter Zugangsprobleme. Das Portal Politico berichtete, dass der Secret Service den Presseausweis eines seiner Reporter beschlagnahmt habe. CNN berichtete ebenfalls, dass Reportern am frühen Morgen der Zutritt verweigert worden sei. Ein weiterer CNN-Mitarbeiter sei durchgelassen worden.
14: Wir sind beim Niedersachsen-Wetter, Jan, und da ist durchaus auch ein bisschen Sonne wieder dabei. Ne?
18: Die Regenschauer werden jetzt zum Feierabend auf jeden Fall seltener, ganz vereinzelt können vielleicht noch ein paar Tropfen runterkommen. An der Küste ist es ganz schön windig und das hier sind die aktuellen Temperaturen. 14 Grad in Bad Sachsa am Bahnhof, 15 Grad in Wunstorf am Hölte-Gymnasium aktuell gemessen und nochmal 15 Grad in Wilhelmshaven an der Kaiser-Wilhelm-Brücke. Der FFN-3-Tage-Trend. Freut euch auf mehr Sonne in den nächsten Tagen als heute. Es wird auch wieder ein bisschen wärmer. Sonntag zum Beispiel bis zu 25 Grad. Am Wochenende kann es hin und wieder aber auch mal einen Regenschauer geben.
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19: A1 Osnabrück Richtung Bremen zwischen dem Dreieck Stur und Arsten, 6 Kilometer Stau, das dauert eine halbe Stunde länger. In der Gegenrichtung der 1 Bremen Richtung Osnabrück zwischen Bremer Kreuz und Arsten, 5 Kilometer Stau und 25 Minuten mehr. Dann ein Unfall auf der A2 Braunschweig Richtung Hannover, Vorsicht zwischen dem Kreuz Hannover-Buchholz und Lahe. A7 Flensburg-Hannover vorm Elbtunnel in beiden Richtungen, 6 Kilometer Stau und 30 Minuten mehr. Dann ist die B6 zwischen Neustadt-Empede und Himmelreich nach dem LKW-Brand von gestern weiter in beiden Richtungen gesperrt. Die Sperrung dauert bis Jahresende. 3 Kilometer Stau ab Bordenau. Wenn es euch möglich ist, weicht bitte weiträumig aus. Die B65 Sievershausen-Hoheneggelsen zwischen Himmelerwald und dem Abzweig nach Ickwart. Eine Vollsperrung in beiden Richtungen. Da hat es einen Unfall gegeben. Und dann haben wir noch die Elbfähre Glückstadt Richtung Bischafen. 2,5 Stunden Wartezeit für euch gerade.
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19: Stehen auf der B65 Ortsumgehung Empelde Richtung Hannover, auf der B213 in Nordhorn vom Wohnmobilstellplatz Richtung Innenstadt, auf der B214 Ankum Richtung Bersenbrück an der Bushaltestelle und in Hildesheim am Hohensensee, wenn er Richtung Innenstadt fahrt. Danke Carsten, Philipp, Wolfgang und Fabio fürs Bescheid geben und wenn ihr noch einen Stau oder Blitzer gesehen habt, ruft gern kostenlos an 0800 529 und 4x5. Dankeschön, euch eine gute und sichere Fahrt.
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18: Ist das denn zu glauben? 2600 Euro, so viel Kohle ist gerade im Jackpot bei Wer singt denn da? Stellt euch diese Summe mal in 50-Euro-Scheinen vor. 2600, und ja, so viel.
19: Das wir sind wollen 5250-Euro-Scheine.
18: Wie viel? Nee. 50-Euro-Scheine?
19: Nee. 5? Oh, ich bin so schlecht in Mathe, ne? Warte mal. Jetzt müssen wir so, sind 100 Euro, 260, 520 müssten es sein.
18: Oh Gott. Nee, 52.
19: Ja, okay. Ja.
18: Bei 250-Euro-Scheine, dann bist du ja bei 10.
19: Einfach, warum machst du es denn immer so kompliziert? Nee,
18: du hast einfach 2600
19: Euro und dann willst du das in 50-Euro-Scheine umrechnen.
18: Ich rechne dir das gleich in 5-Cent-Münzen aus.
19: Ja, wir haben euch vorhin noch einen Tipp gegeben. Ich versuche mich irgendwie rauszureden, ihr merkt das schon. Ne? Einfacher könnten wir es euch nicht machen. Das ist jetzt da hinten losgegangen, aber das machen wir gleich. Dann gleich nochmal der Tipp und wir lassen unser Promi nochmal singen. Alles nur für euch hier.

0: Rihanna und Calvin Harris in den Donnerstag-Feierabend hier bei FFN. Auf seiner Tour in Deutschland, Österreich und der Schweiz, da hat Isaac zum emotionalen Abschluss, immer so als Höhepunkt für sich, seinen Song We Had It All gespielt.
1: Ja, an sowas merkt man, dass der ihm besonders am Herzen liegt. Den hat er jetzt auch rausgebracht und wir spielen ihn euch ganz neu hier bei FFN. Für mehr Musik und mehr Abwechslung.

0: Boah, habt ihr auch schon so Bock auf morgen? Morgen ist Freitag, also alleine das ist ja schon mal gut. Mhm. Dann wird's nochmal spätsommerlich warm am Wochenende, das ist auch gut. Und dann knackt ihr mit ein bisschen Glück auch noch den fetten Jackpot.
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2: Wirklich so viel Spaß mit euch zu rätseln und es wird von Mal zu Mal spannender. 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
0: Wir gehen jetzt nochmal alle Hinweise zusammen durch. Sieht man auch im TV, gab's schon mit oder ohne Bart? Nordlicht und
2: Politiker. Das ist unser neuester Tipp. Mhm. Also komm, viel einfacher können wir es euch auch wirklich jetzt nicht mehr machen. Ne? Wer könnte das sein hier?
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2: Es geht um nochmal 2600 Euro, das kann man gar nicht oft genug sagen. 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Wir drücken jetzt schon die Daumen.
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11: Ich bin Jonas Pape, schönen guten Tag. Die B6 bei Neustadt in der Region Hannover wird nicht mehr freigegeben. Nachdem es da gestern unter der Brücke gebrannt hatte, musste die Statik des Bauwerks geprüft werden. Und diese Prüfung ist jetzt abgeschlossen, FFN-Reporter Maxi Wilsmann.
12: Autofahrer, die aus Nienburg über Neustadt nach Hannover wollen, müssen in Zukunft einen Umweg in Kauf nehmen. Statt über die B6 an der Stadt vorbei, werden die in Zukunft über Eilwiese und dann durch Neustadt durch umgeleitet. LKW sollen sogar weiträumig über die Autobahn umgeleitet werden. Das dauert je nach Verkehrslage dann nochmal eine halbe Stunde länger. Weil die B6-Brücke ab Dezember abgerissen werden sollte, wird die Strecke auch gar nicht mehr wieder aufgemacht. Allerdings wird gerade schon an einer Behelfsbrücke gebaut, über die der Verkehr dann während der Bauarbeiten fließen soll. Auch die Bahnstrecke zwischen Hannover und Bremen bleibt erstmal noch dicht, da soll aber zumindest so schnell wie möglich wieder ein Gleis freigegeben werden.
11: Die Polizei Bad Pyrmont will am Hagener Berg in Zukunft verstärkt Geschwindigkeitskontrollen durchführen. In letzter Zeit seien vermehrt zu schnelle Autos und Motorräder gemeldet worden, heißt es von der Polizei. Deswegen sollte in den nächsten Wochen stärker kontrolliert werden. Aufgrund der kurvenreichen Strecke in dem Bereich ist es da in den letzten Jahren noch immer wieder zu Unfällen gekommen. Deswegen bittet die Polizei um eine angemessene Fahrweise. Und das Kleefelder Bad in Hannover kann saniert werden. 2,5 Millionen Euro bekommt die Stadt Hannover aus Berlin, um die Sanierung des Bads durchführen zu können. Durch die Förderzusage der Bundesregierung kann die Stadt Hannover die Sanierung jetzt konkret planen. Und noch eine weitere Gemeinde in der Region erhält Geld aus dem Fördertopf. Die Wedemark bekommt 1 Million Euro, um das Spaßbad zu sanieren.
13: Wir haben noch einen Blick aus Niedersachsen-Wetter, wie wär's?
14: Ja, das sieht zum Feierabend gar nicht so verkehrt aus. Regenschauer werden seltener. Vielleicht seht ihr auch noch so ein ganz bisschen was von der Sonne, aber es gibt auch viele Wolken und an der Küste viel Wind. Die aktuellen Temperaturen 16 Grad in Sieke am Rathaus, 14 in Wittmund im Pudding und nur 11 in Braunlage am Eisstadion. Der FFN 3 Tage Trend. Morgen Sonne und Wolken gemixt. Es wird ab morgen dann auch wieder so ein bisschen wärmer. Sonntag vor allem, da sind bis zu 25 Grad drin und am Wochenende, also Samstag, Sonntag, können vereinzelt mal ein paar Tropfen mit dabei sein. Aber im Großen und Ganzen wird's schön.
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15: A1 Osnabrück Richtung Bremen zwischen dem Dreieck Stur und Asten. 6 Kilometer Stau, plant bitte eine halbe Stunde mehr ein. In der Gegenrichtung der 1 Bremen Richtung Osnabrück zwischen Bremer Kreuz und Asten. 5 Kilometer stockend und 20 Minuten mehr. Dann haben wir die A7 Flensburg-Hannover vorm Elbtunnel in beiden Richtungen. 6 Kilometer Stau, eine halbe Stunde dauert es länger. Die B6 ist zwischen Neustadt-Empedt und Himmelreich nach dem LKW-Brand von gestern weiter in beiden Richtungen gesperrt. Und diese Sperrung dauert auch noch bis Jahresende an. Bitte weicht da, wenn möglich, weiträumig aus. Die B244 ist zwischen Hankensbüttel und der Sudendorfer Allee nach einem Unfall in beiden Richtungen gesperrt. Und an der Elbfähre Glückstadt Richtung Bischafen 2,5 Stunden Wartezeit gerade für euch.
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15: Stehen auf der B65 Ortsumgehung Empelde Richtung Hannover. Auf der B213 in Nordhorn vorm Wohnmobilstellplatz Richtung Innenstadt. Auf der B214 Ankum Richtung Bersenbrück an der Bushaltestelle. Und in Hildesheim am Hohensensee Richtung Innenstadt wird auch noch geblitzt. Danke an Carsten, Philipp, Wolfgang und Fabio fürs Bescheid geben. Und wenn ihr noch einen Stau oder Blitzer gesehen habt, dann ruft uns immer gern kostenlos an. 0800 529 und 4x5. Dankeschön und euch eine gute und sichere Fahrt mit uns.
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15: Macht gleich mal den Test, ob ihr euch wiedererkennt in der Welt in 30 Sekunden mit Jans Herbst. Gleich hier im neuen Nachmittag. Moin, wir sind's, Malte und Jan.

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0: Vor knapp einer Woche ist das neue Album von Miley Cyrus rausgekommen. Heißt Bass Persuade. Ach, ist gar nicht so leicht. Moment. Auch das nicht nur noch Miley. Sorry, die tritt ja auch nur noch unter ihrem Vornamen auf. Auch ganz wichtig. Und Bass, ich versuch's nochmal, Persuade, heißt auch die Leadsingle aus dem Album, die wiederum schon vor 3 Wochen rausgekommen ist. Auch cool geworden. Und die gibt's gleich bei uns. So, habe ich das geschafft.
1: Zu deiner Verteidigung muss man aber sagen, dass hier bei uns in der Playlist tatsächlich Miley Cyrus steht. Also mit Vor- und Nachnamen. Es gibt sie noch immer, die sogenannten Workaholics, und vielleicht sollten die sich mal ein paar Scheiben von der Achtsamkeit der Gen Z abschneiden.
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3: Morgens im Bett direkt ans Handy, alles checken, Mails, News, Insta, dann kurz die KI fragen, wie man weniger gestresst in den Tag startet. Beim Zähneputzen schon den ersten Call, Frühstück gibt's später am Schreibtisch, Proteinshake muss reichen. Dann 8 Stunden Meetings, dazwischen immer wieder Termine, in denen man bespricht, warum man vor lauter Terminen zu nichts kommt. Mittags schnell beim Spazierengehen eine Sprachi absetzen.
4: Ja, wir sollten uns da ASAP auch committen.
3: Bewegung ist wichtig. Abends noch kurz LinkedIn, Beitrag posten über die Bedeutung von Auszeiten. Und wenn du dann deinen Kindern gute Nacht sagst und dabei heimlich unter der Bettdecke noch eine Mail beantwortest, hast du es wieder geschafft mit der Work-Life-Balance. Let's go.

0: Den Donnerstag haben wir geschafft. FFN wünscht euch einen schönen Feierabend und falls ihr noch unterwegs seid, begleitet euch Björn bei FFN am Abend.
1: Moin ihr Lieben, hallo. Moin Malte, moin Jan. Es geht um unglaubliche 5.200 Mark.
0: Ach,
1: um mal ein bisschen zu rechnen. Ja, Malte, damit sind wir dann wenigstens in einer Riege, glaube ich, Malte, wo wir beide noch mitreden können.
0: Inflationsbereinigt?
1: So genau wollen wir es dann doch nicht nehmen. Es ist der Wahnsinn, wie Niedersachsen rätselt. Und damit ihr morgen richtig gut vorbereitet seid, um das Rätsel endlich zu lösen, hören wir heute Abend natürlich nochmal rein. Wer singt denn da? Und es wird heute Abend doppelt spannend, weil Kloppo hat endlich seine Premiere als Fußball-Bundestrainer heute in den Niederlanden. Und wie das Spiel ausgeht und ob er seine Zähne dementsprechend wirklich zeigt oder drauf beißt, das hört ihr heute Abend bei mir.
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4: Ich verhöre mich immer bei dem Song Santa Maria von Roland Kaiser.
5: Santa Maria,
1: ja.
5: Insel, die aus Träumen geboren.
4: Und da verstehe ich immer den Schnitzelwagen.
5: Den Schnitzelwagen.
6: Ein echter Klassiker.
1: Ja. Den Schnitzelwagen.

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13: Gleich haben wir es 18 Uhr. Große Premiere heute Abend. Christoph Knigge, unser neuer Fußball-Bundestrainer Jürgen Klopp. Der steht zum ersten Mal an der Linie und zwar auswärts in den Niederlanden.
14: Ja, und Klopp macht direkt klar, Titelversprechen gibt's von ihm nicht. Aber er will, dass man sofort sieht, dass die Mannschaft wieder brennt.
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14: Jürgen Klopp und das DFB-Team, die starten heute in der Nations League in Amsterdam gegen Oranje. Nach dem WM-Flop, da soll das Team gleich im ersten Spiel alles raushauen, FFN-Reporter Jonas Papp.
15: Klopp sagt, das muss sich wie ein Derby anfühlen, sonst hat Deutschland keine Chance. Insgesamt spürt der neue Bundestrainer im Kader großen Ehrgeiz. Alle Spieler wollen sich zeigen und direkt mit einem starken Start ein Zeichen setzen. Marc-André Ter Stegen gibt sein Comeback im Tor. Kapitän Joshua Kimmich soll wieder im Mittelfeld spielen. Anstoß in Amsterdam ist um 20.45 Uhr und Sonntag geht es dann für die DFB-Elf gleich weiter mit einem Heimspiel. In Augsburg heißt der Gegner Griechenland.
14: Im Bundestag, da gibt es einen neuen Anlauf, damit mehr Organe gespendet werden. Für tausende Menschen auf Wartelisten kann das lebenswichtig sein. Eine fraktionsübergreifende Gruppe hat dafür am Vormittag einen Gesetzentwurf eingebracht. Künftig soll grundsätzlich jede erwachsene Person nach dem Tod Organe spenden, außer sie widerspricht vorher. Bislang ist es umgekehrt. Entnahmen sind nur erlaubt, wenn jemand zu Lebzeiten ausdrücklich zugestimmt hat. Gegen die Widerspruchsregel, da gibt es aber auch Widerstand. Eine zweite Abgeordnetengruppe will statt einer großen Umstellung mehr Aufklärung und mehr Aufforderung, sich aktiv zu entscheiden. Jetzt geht beides erstmal in die Ausschüsse. Es ist offiziell, es wird vorerst keine Olympischen Spiele in Berlin geben. Nur 2 Tage vor der Entscheidung über den deutschen Kandidaten hat die Hauptstadt ihre Bewerbung nun endgültig zurückgezogen. Die neue mögliche regierende Bürgermeisterin von den Linken ist Olympiagegnerin und hat bereits den Bewerbungsprozess samt Kosten kritisiert. Und immer mehr KI-Nutzer in Deutschland verwenden Chatbots als Ansprechpartner für persönliche und vertrauliche Themen. Gleichzeitig begegnen sie den Anbietern der Technologie, beim Datenschutz jedoch mit erheblichem Misstrauen. Das ist das Ergebnis einer neuen Untersuchung aus der Schweiz. Der Umfrage zufolge haben 68% der befragten Chatbot-Nutzer in Deutschland bereits mindestens ein sensibles Thema mit einem KI-System besprochen.
13: Und wir besprechen jetzt das Niedersachsen-Wetter. Das klart nämlich von Westen her so allmählich auf. Zwischen Elbe und Harz gibt es nochmal so ein paar dickere Wolken mit ein paar Tropfen dabei. 16 Grad sind es in Stadthagen am Schloss, 15 in Salzwedel am Tierpark und 14 am Neuenburger Urwald bei Zetel. Auf 12 bis 4 geht es heute Nacht runter, 12 eher auf den Inseln, 4 im Binnenland. Und der FFN-3-Tage-Trend hier morgen, da scheint euch vielerorts die Sonne an. Bis zu 22 Grad sind drin. Ab Samstag gibt es ja mehr Wolken und auch Regen.
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13: A1 Osnabrück Richtung Bremen. Zwischen dem Dreieck Stur und Asten 6 Kilometer Stau. Da braucht ihr 30 Minuten länger. In der Gegenrichtung zwischen dem Bremer Kreuz und Asten 5 Kilometer stockend. Plant da 20 Minuten mehr ein. A2 Braunschweig Richtung Dortmund, zwischen Hannover Ost und Lahr, 5 Kilometer stockend, 15 Minuten plus. Dann die A7 Flensburg-Hannover, vom Hamburger Elbtunnel in beiden Richtungen jeweils 6 Kilometer Stau und 30 Minuten mehr. Die B3 ist in Hannover zwischen dem Oberricklinger Tor und dem Landwehrkreisel nach einem Unfall gesperrt. Und an der Elbfähre Glückstadt in Richtung Wischhafen wartet ihr aktuell gut 2 Stunden.
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13: Habt ihr entdeckt auf der B65 der Ortsumgehung Jürg-Empede Richtung Hannover. Dann auf der B213 in Nordhorn vor dem Wohnmobilstellplatz stadteinwärts. Auf der B214 Ankunft Richtung Bersenbrück. An der Bushaltestelle stehen sie da. Und in Hildesheim am Hohensensee stadteinwärts. Carsten, Philipp, Wolfgang und Fabio, danke euch, dass ihr Bescheid gesagt habt. Und wenn ihr noch einen Stau oder Blitzer entdeckt habt, gern durchrufen. Kostenlos unter der 0800 529 und 4x5. Euch eine gute Fahrt.
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13: Moin ihr Lieben und einen schönen Donnerstag. Ausklang jetzt mit Mike Postner, Alex Warren mit Genesis und Leonie. Und dann gibt es um einen richtigen Herbst-Hype. Hört ihr gleich hier. Moin. Mehr Musik.

0: Viele von euch haben noch bestimmt drauf gewartet, sich zu Hause endlich wieder einzukuscheln, Tee zu trinken und Serien zu gucken. Jetzt ist Herbst. Hier ist FFN am Abend und um eine Sache oder genauer gesagt eine Frucht kommt hier diesen Herbst absolut nicht rum. Die Feige, die ist es. Und da gibt's so viele leckere Tipps zum Zubereiten. Lara aus dem FFN-Team, du hast ein paar außergewöhnliche Ideen mitgebracht.
1: Ja, hallo zusammen. Also Feigen gehen ja wirklich sowohl süß als auch herzhaft. Zum Beispiel als Feigen-Carpaccio. Dafür macht er einfach die Schale ab, drückt sie mit so einem Glas komplett platt und dann richtig lecker mit Rucola, Walnüssen und einem süßen Dressing. Geht wirklich immer. Feigeneis ist diesen Herbst auch sehr beliebt. Mm. Und habt ihr schon mal was von der Feigenwurst gehört? Gibt's traditionell in der Provence jedes Jahr zu Weihnachten. Einfach getrocknete Feigen mit Mandeln, Pistazien, Honig und so ein paar Gewürzen, zum Beispiel Zimt, in den Mixer packen, zu so einer Rolle am Ende formen und dann klein schneiden. Isst man zum Beispiel sehr gerne da zum Kaffee.
0: Du hast mir gerade so ein bisschen das Wasser im Mund zusammen. Auch in der Mode tragen wir diesen Herbst alle Feige.
1: Ja, natürlich nicht die Frucht selbst, sondern die violette Farbe von der Feige. Ob als Oversize-Pullover, als Bluse, Rock oder als zweite Hose, geht alles. Und diese bärigen, dunklen Feigentöne sind auch dieses Jahr sehr beliebt als Nagellack oder auch als Lippenstifte. Also probiert euch da einfach mal aus, damit seid ihr wirklich vollkommen im Trend.
0: Die Feige auf die Eins. Danke Lara und euch schönen Donnerstagabend. Jetzt mit der neuen von Gentleman und Michael Patrick Kelly. Feigenfrei, aber Wahnsinn-Sound dafür. Jetzt mit Wildfire für mehr Musik und mehr Abwechslung. Hier nur bei FFN.

0: Song.
1: Ich vermute, es könnte Moose T sein.
0: Ihr habt richtig geraten. Hier ist Moose T. Well done.
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1: Wirklich?
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5: Ich bin Jonas Pape, schönen guten Abend. Die hohen Spritpreise bringen gerade offenbar auch eine Wende in der Automobilbranche mit sich. Laut dem europäischen Automobilherstellerverband ACEA waren im letzten Monat fast 28% aller Neuzulassungen Elektroautos. Reine Benziner und Diesel haben dagegen nur noch gut 25% ausgemacht. FFN-Reporterin Carina Honold, und das wirkt sich jetzt auch auf VW aus.
6: Im Stammwerk in Wolfsburg, wo ausschließlich Verbrenner vom Band rollen, rechnet der Konzern mit rund 30.000 weniger Fahrzeugen in diesem Jahr. Geplant waren mehr als 600.000. Außerdem wurden hier die für diesen Monat geplanten Sonderschichten wieder abgesagt. Ausgerechnet aber im Werk in Emden, wo die Zukunft noch immer unsicher ist, gab und gibt es jetzt Sonderschichten, denn hier werden ausschließlich Elektroautos produziert. Wie viele es nun mehr sind, sagt VW aber nicht. Den Elektroboom bekommt der Konzern offenbar vor allem an den Bestelleingängen für den vollelektrischen ID Polo zu spüren. Der wird aber in Spanien produziert.
5: Ein Fall, der in Absurdität nicht zu überbieten ist. So hat es der zuständige Staatsanwalt aus Osnabrück schon Ende August ausgedrückt, als der Windkraftbetrüger Hendrik Holt während seines Hafturlaubs geflüchtet war. Jetzt hat dieser Fall aber nochmal eine weitere Wendung gekriegt. Seit gestern Abend sitzt Holt wieder im Gefängnis. FFN Niedersachsen-Reporter Nils Becker, in Dubai ist der Mann aus Haselünne im Emsland festgenommen worden.
7: Nachdem Holt Ende August nicht von seinem Hafturlaub in die JVA Berlin zurückgekehrt ist, hatten die Behörden direkt die Verfolgung aufgenommen. So sind die Ermittler dem 36-Jährigen offenbar schnell wieder auf die Spur gekommen, hat uns Staatsanwalt Martin Schanz aus Osnabrück heute gesagt.
8: Es ist so gewesen, dass wir seine Reiseroute nach seiner Flucht relativ gut rekonstruieren konnten, sodass wir ihm durchgehend auf der Spur waren.
7: Relativ schnell nach dem Bekanntwerden der Flucht hatte Holt auch selbst Beiträge bei Instagram gepostet. Die haben laut Schanz aber nicht der Wahrheit entsprochen.
8: Diese Hinweise auf einen etwaigen Aufenthalt in Moskau, die Herr Holt selbst über Social Media mitgeteilt hat, die sind zu unserer Überzeugung eine Finte gewesen.
7: Aktuell warten die deutschen Behörden darauf, dass Holt aus Dubai zurück nach Deutschland gebracht wird. Hier kommt er dann wieder in Haft, um seine restliche Strafe abzusitzen. Die muss er laut der Staatsanwaltschaft dann voraussichtlich im geschlossenen Vollzug verbringen, damit nicht... Hier kommt er dann wieder in Haft, um seine restliche Strafe abzusitzen. Die muss er laut der Staatsanwaltschaft dann voraussichtlich im geschlossenen Vollzug verbringen, damit nicht erneut die Gefahr einer Flucht besteht.
5: Noch mehr News aus Niedersachsen gibt's im Kurznachrichtenüberblick von FFN Niedersachsen-Reporterin Lisa Schumacher.
9: Die Bundeswehr bekommt am Standort Munster am Heidekreis ein neues Digitalisierungszentrum. Dadurch sollen mehr als 300 Dienstposten entstehen. Laut Niedersachsens Ministerpräsident Olaf Lies brauche eine moderne Bundeswehr nicht nur leistungsfähige Panzer, sondern auch die konsequente Digitalisierung ihrer Landstreitkräfte. Eine 65-jährige Radfahrerin ist beim Überfahren einer Eichel in Wilsum in der Grafschaft Bentheim gestürzt. Dabei hat sie sich schwer verletzt und musste per Hubschrauber ins Krankenhaus gebracht werden. Die Eichel hatte das Fahrrad so ins Rutschen gebracht, dass die Frau den Sturz nicht mehr verhindern konnte. Und für die gefährdete Galeria-Filiale in Braunschweig gibt es eine neue Perspektive. Das Warenhaus kann bis April 2028 weitergeführt werden. Die Miete für das Gebäude wird angepasst. Der Galeria-Konzern will mit der Volksbank Bravo als Vermieter auch an einer Zukunft über 2028 hinaus arbeiten. In den letzten Jahren haben viele Galeria-Standorte dicht gemacht, unter anderem in Celle oder Hildesheim.
5: Mehr als 800 Spielerinnen und Spieler aus Niedersachsen, Deutschland, aber zum Beispiel auch aus Australien sind dabei. In diesem Jahr findet in Hannover die Weltmeisterschaft im Ping-Pong-Parkinson statt. Zum 7. Mal treffen sich Menschen, die an Parkinson erkrankt sind, um unter sich den besten Tischtennisspieler auszumachen. FFN Niedersachsen-Reporter Maxi Wilsmann ist heute beim offiziellen Empfang der Stadt Hannover mit dabei gewesen.
10: Hier hat Hannovers Oberbürgermeister Belit Onay das nächste große Sportevent eingeläutet, das in diesem Jahr in Niedersachsen stattfindet. Er freut sich, Gastgeber für diese WM zu sein.
11: Wir sind eine sportbegeisterte Stadt, wir sind eine inklusive Stadt. Also hier trifft sich, was zusammengehört.
10: Aus mehr als 30 Ländern kommen die Spielerinnen und Spieler, die in den jeweiligen Altersklassen in den nächsten Tagen um den Titel kämpfen. Einer von ihnen ist Michael Busch. Er ist aus Berlin angereist und bereits zum dritten Mal bei der WM dabei. Für ihn hat das Event neben der sportlichen Herausforderung aber noch eine Bedeutung.
12: Die Hauptsache ist, dass man unter Gleichgesinnten ist. Das ist auch das, was auch zur Genesung beibringt.
10: Und Michael hat mir auch erzählt, warum der Verband nicht von Tischtennis, sondern von Pingpong spricht.
12: Es ist in den Stützpunkten so, dass man Pingpong sagt, wenn man miteinander spielt, dass man vor allem die Bewegung fördert und dass man viele Dinge trainieren kann, auch indem man miteinander spielt und nicht gegeneinander. Aber in einem Turnier, da wird es genug Begegnungen geben, die am Tisch auf hohem Niveau stattfinden werden.
10: Die ersten WM-Spiele finden dann am Samstag in der Swiss Life Hall in Hannover statt. Bis nächste Woche Mittwoch geht das Turnier dann.
5: Wir wünschen allen Teilnehmerinnen und Teilnehmern ganz viel Erfolg und Spaß. Und das war der Tag in Niedersachsen. 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
13: Zwischen Wendland und Harz kann es noch länger grau sein. Das Niedersachsenwetter ist klar von Westen her, aber immer weiter auf, später auch mit Mond und Sternen. Bei 15 Grad in Seesen am Städtischen Museum, 14 aktuell in Hankensbüttel beim Otterzentrum und 14 auch in Hüde am Dümmersee. Der FFN 3-Tage-Trend mit kühlen 4 bis 12 Grad geht in der Früh los. 4 im Binnenland, 12 auf den Inseln und bis zu 22 gibt es insgesamt. Rundherum bleibt es bei viel Sonne.
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13: Und der A1 Osnabrück Richtung Bremen. Zwischen dem Dreieck Stur und Asten 6 Kilometer Stau. Hier braucht ihr 30 Minuten länger. In der Gegenrichtung zwischen dem Bremer Kreuz und Asten 5 Kilometer stockend 20 Minuten plus. A2 Braunschweig Richtung Dortmund. Zwischen Hannover Ost und Lahr 5 Kilometer stockend, plant da 15 Minuten mehr ein. A7 Flensburg Hannover vor dem Hamburger Elbtunnel in beiden Richtungen jeweils 6 Kilometer Stau und 30 Minuten plus. Die B3 ist in Hannover zwischen dem Oberricklinger Tor und dem Landwehr Kreisel nach einem Unfall gesperrt. Ab Arnum steht ihr 3 Kilometer im Stau. Und an der Elbfähre Glückstadt in Richtung Wischhafen wartet ihr aktuell gut 2 Stunden.
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13: Habt ihr entdeckt auf der B65, der Ortsumgehung Empede, wenn ihr Richtung Hannover fahrt? Dann auf der B213, hier in Nordhorn vor dem Wohnmobilstellplatz stadteinwärts. Auf der B214, Ankommen Richtung Bersenbrück, an der Bushaltestelle stehen sie da. Und in Hildesheim am Hohensensee stadteinwärts. Danke euch, Carsten, Philipp, Wolfgang und Fabio. Und wenn da jetzt noch was fehlt, wenn ihr was gesehen habt, einen Stau oder Blitzer, dann ruft doch gerne durch. Geht kostenlos unter der 0800 529 und 4x die 5.

0: Fahrt euch durch Niedersachsen und einen richtig schönen Donnerstagabend. Wir sind gerne an eurer Seite. Hier ist FFN. Ich bin Björn Rehwinkel. Hallo.
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0: der Beat für euren Donnerstagabend. Michael Jackson hier bei FFN und wir bieten gleich weiter mit Rita Ora. Freut euch auf Your Song für mehr Musik und mehr Abwechslung.
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0: Antisemitismus in Deutschland nimmt zu. Fürs letzte Jahr meldete die Recherche- und Informationsstelle Antisemitismus in Niedersachsen, kurz RIAS, einen neuen Höchststand von 672 dokumentierten Vorfällen. Eine Entwicklung, der man nicht tatenlos zusehen darf. Martha Klavitter-Weiß aus der FFN-Kirchenredaktion.
2: Das findet auch Dr. Winfried Werbung. Er ist Sprecher der Osnabrücker Gesellschaft für christlich-jüdische Zusammenarbeit und organisiert sogenannte Solidaritätswachen vor der Osnabrücker Synagoge.
3: Solidaritätswache heißt, dass wir abends in der Regel dann, wenn die Gottesdienstzeiten der jüdischen Gemeinde in Osnabrück sind, uns vor der Synagoge versammeln, um einerseits ein Zeichen der Solidarität mit den jüdischen Bürgerinnen und Bürgern zu zeigen und auch ein Zeichen zu setzen gegen Antisemitismus.
2: Ein Zeichen, das nicht nur Christen setzen wollen. Menschen mit unterschiedlichen Hintergründen und aus unterschiedlichen Motiven kommen regelmäßig zur Synagoge, um der jüdischen Gemeinde beizustehen.
3: Also es gibt doch etliche Menschen, die sagen, wir wollen ein Zeichen dagegen setzen und dass wir nicht damit einverstanden sind, dass jüdisches religiöses Leben nur hinter schusssicheren Türen, hinter schusssicherem Glas und Polizeischutz mit Einlasskontrollen stattfinden kann.
2: Besonders im Herbst ist die jüdische Gemeinde auf Schutz und Unterstützung angewiesen. In dieser Zeit liegen mehrere wichtige jüdische Feiertage. Doch gerade diese Tage sind für viele auch mit Angst verbunden. Denn immer wieder kam es in der Vergangenheit gerade rund um jüdische Feiertage zu Anschlägen. Umso wichtiger ist es, Winfried Werbung, in dieser Zeit ein deutliches Zeichen zu setzen.
3: Denn das ist ja eine Erfahrung in Deutschland, die tief sitzt, dass 1938 die Synagogen brannten und kaum jemand eingeschritten ist. Und hier heißt es, rechtzeitig ein Zeichen zu setzen. Wir lassen euch nicht allein.
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11: Gleich haben wir es 19 Uhr und es gibt endlich mal gute Nachrichten, Christoph Knicke, und zwar für die angeschlagene deutsche Wirtschaft.
12: Ja, fürs laufende Jahr, da erwarten die führenden Wirtschaftsforschungsinstitute einen Anstieg des Bruttoinlandsprodukts um 1,3%. In ihrem Frühjahrsgutachten, da hatten sie noch mit 0,6% plus beim Gesamtwert aller Waren und Dienstleistungen gerechnet.
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12: Trotz Iran-Krieg und der stark gestiegenen Energiepreise, die Weltwirtschaft entwickelt sich erstaunlich robust, sagen viele Ökonomen. Davon profitiert vor allem die deutsche Exportwirtschaft. Dazu kommen der Boom rund um KI und die von der Bundesregierung mit Schulden finanzierten Ausgaben für Infrastruktur und Verteidigung. Zwar hat die Erholung in den vergangenen Wochen unter anderem aufgrund des Niedrigwassers etwas an Schwung verloren, das sei aber nur eine kurze Delle, so die Experten. US-Präsident Trump hat den chinesischen Staatschef Xi zu einem dreitägigen Staatsbesuch in Washington empfangen. Trump fährt ein umfangreiches Programm auf, Staatsbankett, bilaterale Gespräche und ein Empfang im Weißen Haus. Kurz nach Xis Landung in Washington verkündete zudem der US-Finanzminister auf Fox News, dass sich beide Länder auf eine Verlängerung ihrer Zollpause um 2 Monate verständigt hätten. Mehr Befugnisse für BND und Verfassungsschutz, das will eine breite Mehrheit im Bundestag jetzt schneller auf den Weg bringen. Union und SPD und auch die Grünen sagen, Sabotage, Spionage und Cyberangriffe nehmen zu. Deutschland soll sich besser schützen können. Bei den ersten Beratungen zur Reform heute hat Kanzleramtsministerin Wagen dafür geworben, dass die Dienste künftig nicht nur Bedrohungen erkennen, sondern auch stärker eingreifen dürfen, zum Beispiel indem sie Server von staatlichen Hackergruppen abschalten. Und erstes Länderspiel heute Abend für Deutschland mit dem neuen Fußball-Bundestrainer Jürgen Klopp. In der Nations League geht's in Amsterdam gegen die Niederlande, FFN-Reporter Jonas Pape. Nach dem WM-Flop soll das Team gleich im ersten Spiel alles raushauen.
14: Klopp sagt, das muss sich wie ein Derby anfühlen, sonst hat Deutschland keine Chance. Insgesamt spürt der neue Bundestrainer im Kader großen Ehrgeiz. Alle Spieler wollen sich zeigen und direkt mit einem starken Start ein Zeichen setzen. Marc-André Ter Stegen gibt sein Comeback im Tor. Kapitän Joshua Kimmich soll wieder im Mittelfeld spielen. Anstoß in Amsterdam ist um 20.45 Uhr und Sonntag geht's dann für die DFB-Elf gleich weiter mit einem Heimspiel. In Augsburg heißt der Gegner Griechenland.
11: Da ist ist jetzt im Spielfeld dran, endlich mal wieder Zähne zeigen. Kloppo. Ein paar Wolken hat das Niedersachsen heute noch dabei. Die Ausnahme bildet der Osten des Landes zwischen Duderstadt und Lüchow. Da ist doch länger mal grau mit ein paar Tropfen dabei, bis sie rausziehen. Bei 15 Grad in Neuerlinger See am Hafen, da habe ich mich vertippt. 14 in Fürstenau am Burggraben und 14 in Hannover am Lindener Berg. Bis zu 4 werden es teilweise bis zu früh. Der FFN-3-Tage-Trend. Viel Sonne gibt es dann morgen bei 22 Grad in der Spitze. Erst Sonnabend kommt der Regen zurück.
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11: A1 Osnabrück-Bremen. Vor Bremen-Arsten in beiden Richtungen 3 Kilometer stockend. Da braucht ihr 15 Minuten länger. Dann Vorsicht, gerade reingekommen. Steinewerfer auf der A31, Meppen leer. Passt auf in Höhe Rehde in beiden Richtungen. Da werfen irgendwelche Leute Steine auf die A31, Meppen leer in Höhe Rehde. Und Vorsicht, Rehe auf der A28, Oldenburg-Bremen zwischen Ganeckesee-Ost und Delmhorst-Deichhorst. Hier bitte aufpassen in beiden Richtungen. Dann haben wir noch die B3, die ist in Hannover zwischen Oberricklinger Tor und Landwehrkreisel gesperrt. Da gab es einen Unfall ab Hemmingen, deswegen 3 Kilometer Stau. Und an der Elbfähre Glückstadt in Richtung Wischhafen wartet ihr noch gut eine Stunde.
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11: Auf der B214 Ankunft Richtung Bersenbrück, da an der Bushaltestelle. Und in Hildesheim am Hohensensee stadteinwärts. So ist richtig. Danke Carsten und Wolfgang. Und wenn ihr noch einen Stau oder einen Blitzer gesehen habt, gern durchrufen. Kostenlos unter der 0800 529 und 4x5. Euch eine gute Fahrt.
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11: So, das lasst euch mal auf der Zunge zergehen. Es geht um sage und schreibe 2600 Euro. Es geht um einen Promi, eine leicht verfremdete Stimme und diesen fetten Jackpot, der heute wieder nicht geknackt worden ist. Und damit ihr da wirklich mal drauf kommt, bis morgen, hören wir gleich nochmal rein. Okay, moin!

0: House Blunt.
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0: Bei FFN. Euch einen schönen Donnerstagabend. Und es ist wirklich, es ist das Rätsel, das, an dem sich ganz Niedersachsen die Zähne ausbeißt. Wir fragen euch...
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0: Es ist ein Promi, eine leicht verfremdete Stimme und ein echt fetter Jackpot. Also das hier ist schon Monatsgehalt, würde ich sagen. Steht aktuell der Jackpot bei 2600 Euro. Hei, hei, hei. Holt ihn euch, wenn ihr ratet, um wen es hier geht, um welchen Promi.
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0: Alexandra aus Friseute im Kreis Kloppenburg, die hat heute bei Julia und Axel im Guten Morgen Niedersachsen eine echt richtig gute Idee.
4: Also ich habe die Vermutung, dass es vielleicht Max Giesinger ist.
5: Unser Freund des Hauses, Max Giesinger, der ja auch schon beim FFN Krippenspiel mitgemacht hat.
6: Der ja wirklich auch gut singen kann. Oh ja, Bart.
5: Mal mit ohne Bart.
6: Fernsehen passt.
5: Wir haben allerdings ja den Hinweis Nordlicht dann heute Morgen noch gegeben.
4: Ja.
5: Und das passt bei Max Giesinger nicht. Der ist es nicht, Alexandra.
4: Oh, schade.
0: Oh, echt super, ne? Hätte ja passen können. Ein paar Tipps gibt's schon. Nordlicht habt ihr gerade gehört. Aber auch sieht man auch im TV. Oder gab's schon mit und ohne Bart. Vielleicht habt ihr ja eine Idee, die euch den ordentlichen Batzen Geld aufs Konto spült. Denkt ja nochmal drauf rum, die nächste Chance, euren Tipp abzugeben, habt ihr dann morgen früh um 7 in Guten Morgen Niedersachsen. Die Nummer zum Mitmachen, alle Infos, die findet ihr bei uns im Netz. Klickt ffn.de, da steht, wie es geht.
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0: Ich bin Jonas Pape, schönen guten Abend. Die hohen Spritpreise bringen gerade offenbar auch eine Wende in der Automobilbranche mit sich. Laut dem europäischen Automobilherstellerverband ACEA waren im letzten Monat fast 28% aller Neuzulassungen Elektroautos. Reine Benziner und Diesel haben dagegen nur noch gut 25% ausgemacht. FFN-Reporterin Carina Honold, und das wirkt sich jetzt auch auf VW aus.
1: Im Stammwerk in Wolfsburg, wo ausschließlich Verbrenner vom Band rollen, rechnet der Konzern mit rund 30.000 weniger Fahrzeugen in diesem Jahr. Geplant waren mehr als 600.000. Außerdem wurden hier die für diesen Monat geplanten Sonderschichten wieder abgesagt. Ausgerechnet aber im Werk in Emden, wo die Zukunft noch immer unsicher ist, gab und gibt es jetzt Sonderschichten, denn hier werden ausschließlich Elektroautos produziert. Wie viele es nun mehr sind, sagt VW aber nicht. Den Elektroboom bekommt der Konzern offenbar vor allem an den Bestelleingängen für den vollelektrischen ID. Polo zu spüren. Der wird aber in Spanien produziert.
0: Ein Fall, der an Absurdität nicht zu überbieten ist. So hat es der zuständige Staatsanwalt aus Osnabrück schon Ende August ausgedrückt, als der Windkraftbetrüger Henrik Holt während seines Hafturlaubs geflüchtet war. Jetzt hat dieser Fall aber nochmal eine weitere Wendung gekriegt. Seit gestern Abend sitzt Holt wieder im Gefängnis. FFN Niedersachsen-Reporter Nils Becker, in Dubai ist der Mann aus Haselünne im Emsland festgenommen worden.
2: Nachdem Holt Ende August nicht von seinem Hafturlaub in die JVA Berlin zurückgekehrt ist, hatten die Behörden direkt die Verfolgung aufgenommen. So sind die Ermittler dem 36-Jährigen offenbar schnell wieder auf die Spur gekommen, hat uns Staatsanwalt Martin Schanz aus Osnabrück heute gesagt.
3: Es ist so gewesen, dass wir seine Reiseroute nach seiner Flucht relativ gut rekonstruieren konnten, sodass wir ihm durchgehend auf der Spur waren.
2: Relativ schnell nach dem Bekanntwerden der Flucht hatte Holt auch selbst Beiträge bei Instagram gepostet. Die haben laut Schanz aber nicht der Wahrheit entsprochen.
3: Diese Hinweise auf einen etwaigen Aufenthalt in Moskau, die Herr Holt selbst über Social Media mitgeteilt hat, die sind zu unserer Überzeugung eine Finte gewesen.
2: Aktuell warten die deutschen Behörden darauf, dass Holt aus Dubai zurück nach Deutschland gebracht wird. Hier kommt er dann wieder in Haft, um seine restliche Strafe abzusitzen. Die muss er laut der Staatsanwaltschaft dann voraussichtlich im geschlossenen Vollzug verbringen, damit nicht erneut die Gefahr einer Flucht besteht.
0: Noch mehr News aus Niedersachsen gibt's im Kurznachrichtenüberblick von FFN Niedersachsen-Reporterin Lisa Schumacher.
4: Die Bundeswehr bekommt am Standort Munster am Heidekreuz ein neues Digitalisierungszentrum. Dadurch sollen mehr als 300 Dienstposten entstehen. Laut Niedersachsens Ministerpräsident Olaf Lies brauche eine moderne Bundeswehr nicht nur leistungsfähige Panzer, sondern auch die konsequente Digitalisierung ihrer Landstreitkräfte. Eine 65-jährige Radfahrerin ist beim Überfahren einer Eichel in Wilsum in der Grafschaft Bentheim gestürzt. Dabei hat sie sich schwer verletzt und musste per Hubschrauber ins Krankenhaus gebracht werden. Die Eichel hatte das Fahrrad so ins Rutschen gebracht, dass die Frau den Sturz nicht mehr verhindern konnte. Und für die gefährdete Galeria-Filiale in Braunschweig gibt es eine neue Perspektive. Das Warenhaus kann bis April 2028 weitergeführt werden. Die Miete für das Gebäude wird angepasst. Der Galeria-Konzern will mit der Volksbank Bravo als Vermieter auch an einer Zukunft über 2028 hinaus arbeiten. In den letzten Jahren haben viele Galeria-Standorte dicht gemacht, unter anderem in Celle oder Hildesheim.
0: Mehr als 800 Spielerinnen und Spieler aus Niedersachsen, Deutschland, aber zum Beispiel auch aus Australien sind dabei. In diesem Jahr findet in Hannover die Weltmeisterschaft im Ping-Pong-Parkinson statt. Zum 7. Mai treffen sich Menschen, die an Parkinson erkrankt sind, um unter sich den besten Tischtennisspieler auszumachen. FFN Niedersachsen-Reporter Maxi Wilsmann ist heute beim offiziellen Empfang der Stadt Hannover mit dabei gewesen.
5: Hier hat Hannovers Oberbürgermeister Belit Onay das nächste große Sportevent eingeläutet, das in diesem Jahr in Niedersachsen stattfindet. Er freut sich, Gastgeber für diese WM zu sein.
6: Wir sind eine sportbegeisterte Stadt, wir sind eine inklusive Stadt. Also hier trifft sich, was zusammengehört.
5: Aus mehr als 30 Ländern kommen die Spielerinnen und Spieler, die in den jeweiligen Altersklassen in den nächsten Tagen um den Titel kämpfen. Einer von ihnen ist Michael Busch. Er ist aus Berlin angereist und bereits zum dritten Mal bei der WM dabei. Für ihn hat das Event neben der sportlichen Herausforderung aber noch eine Bedeutung.
7: Die Hauptsache ist, dass man unter Gleichgesinnten ist. Das ist auch das, was auch zur Genesung beibringt.
5: Und Michael hat mir auch erzählt, warum der Verband nicht von Tischtennis, sondern von Ping-Pong spricht.
7: Es ist in Stützpunkten so, dass man Ping-Pong sagt, wenn man miteinander spielt, dass man vor allem die Bewegung fördert und dass man viele Dinge trainieren kann, auch indem man miteinander spielt und nicht gegeneinander. Aber im Turnier, da wird es genug Begegnungen geben, die am Tisch auf hohem Niveau stattfinden werden.
5: Die ersten WM-Spiele finden dann am Samstag in der Swiss Life Hall in Hannover statt. Bis nächste Woche Mittwoch geht das Turnier dann.
0: Wir wünschen allen Teilnehmerinnen und Teilnehmern ganz viel Erfolg und Spaß. 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
8: Dann kommen wir zum Niedersachsenwetter und das klart von Westen her allmählich weiter auf. Nur zwischen Elbe und Harz gibt es noch ein paar dickere Wolken mit ein paar Tropfen dabei, bis sie rausziehen. Bei 14 Grad in Schöningen am Forschungsmuseum, 14 auch in Sulingen am Stadtsee und 13 in Beverstedt am Sportplatz. Auf teils 4 geht's heute Nacht runter. Der FFN-3-Tage-Trend. Morgen scheint euch vielerorts die Sonne an. Bis zu 22 Grad sind drin. Sonnabend, da gibt's schon wieder mehr Wolken und auch Regen.
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8: Vorsicht, da ist ein LKW ohne Licht liegen geblieben auf der A1 Osnabrück Richtung Bremen. Der steht jetzt zwischen Bremen-Brinkum und dem Rastplatz Krummhörns-Kuhlen. Und die A7 Kassel Richtung Hannover ist zwischen dem Dreieck Salzgitter und Derneburg gesperrt. Da wird bis morgen früh um 6 Uhr gebaut. Eine Umleitung für euch ist eingerichtet.
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8: Auf der B214, Ankommen Richtung Bersenbrück, da an der Bushaltestelle und in Hildesheim am Hohensee stadteinwärts. Danke, Carsten und Wolfgang. Wenn ihr noch einen Stau oder Blitzer entdeckt habt, dann ruft doch gerne durch. Das Ganze wie immer kostenlos unter der 0800 529 und 4x5. Danke euch, eine gute Fahrt durch Niedersachsen und einen richtig tollen Donnerstagabend hier mit FFN. Ich bin Björn Rewinkel. Hallo.

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0: Das ist der Donnerstagabend hier bei uns in Niedersachsen. Ihr hört FFN. Sänger Kamrat, der hätte auch Verkäufer von Premium-Produkten werden können. Denn alles, was er auf den Musikmarkt schmeißt, das wird erstmal auf Herz und Nieren getestet, hat er uns erzählt. Durch seine Freundin.
1: Ich zeige ihr meine Songs und es gibt dann immer wieder Momente, wo ich dann sauer bin, weil die Reaktion ehrlich ist. Und dann aber am nächsten Tag bin ich sehr glücklich, dass es so ist. Natürlich ist man erstmal verletzt, wenn irgendwas nicht so gut ankommt. Oder wenn man hört, ja, ist ganz gut, aber bleibt mir nicht im Kopf oder sowas. Aber am Ende sind ja genau die vertrauten Menschen dafür da, auch das zu sagen.
0: Genau so ist es. Und hier ist er jetzt, sein neuer Song auf Herz und Nieren geprüft. Für mehr Musik und mehr Abwechslung, hier ist Kamrat mit Love Sober. Der ist neu bei FFN.

0: 20 Uhr. Viele reden mit der KI inzwischen über Dinge, die sonst nur der beste Freund oder die beste Freundin hört. Christoph Knigge, und das, obwohl sie beim Datenschutz große Bauchschmerzen haben.
1: Ja, eine neue Umfrage zeigt, in Deutschland nutzen viele Chatbots für sehr persönliche Themen. Gleichzeitig misstrauen sie den Anbietern, wenn es um ihre Daten geht.
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1: Fast 70% der befragten Chatbot-Nutzer in Deutschland haben schon mindestens ein sensibles Thema mit einer KI besprochen. Am häufigsten geht es da um die psychische Gesundheit, aber auch Finanzen, Partnerschaft, Probleme im Job, Sexualität oder Streit in der Familie landen im Chat, FFN-Reporterin Lisa Schumacher.
3: Ganz ersetzen sollen die Bots Freunde und Familie aber nicht. Die bleiben laut Umfrage weiter die wichtigste Anlaufstelle. Viele nutzen die KI vor allem, weil sie immer erreichbar ist und weil sie nicht wertet. Trotzdem ist die Skepsis groß. Gut 40% vertrauen wenig oder gar nicht darauf, dass Unternehmen vertrauliche Daten gut schützen. Mehr als jeder Zweite hat Angst, dass aus Chats Werbeprofile entstehen.
1: Rheinland-Pfalz wird die Ministerpräsidentenkonferenz noch ein weiteres Jahr. Das haben die Länderchefs einstimmig beschlossen. Das teilte die Staatskanzlei in Mainz nun mit. Eigentlich hätte ab Oktober Sachsen-Anhalt turnusgemäß übernehmen sollen. Nach dem Wahlsieg der AfD dort hatte Ministerpräsident Schulze aber angekündigt, auf den Vorsitz zu verzichten. An der weiteren Reihenfolge ändert sich nichts. Schleswig-Holstein übernimmt damit wie geplant nächstes Jahr im Oktober. Die Ministerpräsidentenkonferenz ist das Treffen, bei dem sich die Länder mit dem Bund abstimmen. In Niedersachsen sterben im Straßenverkehr weiter überdurchschnittlich viele Menschen. In der ersten Jahreshälfte, da sind es laut Statistischem Bundesamt 21 Verkehrstote pro 1 Million Einwohner gewesen. Nur Mecklenburg-Vorpommern liegt noch höher. Deutschlandweit, da hat es zwar mehr Unfälle gegeben, unterm Strich sind aber weniger Menschen gestorben. Und die Wahrheit liegt auf dem Platz, heißt es im Fußball. Und dazu, da kommt es heute Abend für die deutsche Nationalelf zum ersten Mal unter ihrem neuen Bundestrainer Klopp. Und er verlangt beim Nations League-Spiel in den Niederlanden gleich zum Auftakt das Maximum. Ter Stegen soll dabei im Tor sein Comeback geben. Kapitän Kimmich kehrt ins Mittelfeld zurück. Anstoß in Amsterdam ist dann nachher um 8:45.
0: Zwischen Wendland und Harz kann es noch länger grau sein. Das Niedersachsenwetter ist klar von Westen her, aber immer weiter auf. Bei noch 13 Grad in Brome am Oresee, 12 in Rosengarten am Freilichtmuseum und 11 in Dörpen am Bürgerpark. Der FFN 3-Tage-Trend mit kühlen 4 bis 12 Grad, wobei die wärmsten Werte auf den Inseln sind. Da geht es in der Früh los, bis zu 22 gibt es insgesamt. Rundherum bleibt es bei viel Sonne.
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0: Vorsicht, da ist einer liegen geblieben auf der A1 Bremen Richtung Hamburg. Hier zwischen Rade und dem Buchholzer Dreieck. Dann liegen Metallteile auf der A1 Hamburg Richtung Bremen. Hier bitte aufpassen zwischen Posthausen und Eupen. Die A7 Kassel Richtung Hannover ist zwischen dem Dreieck Salzgitter und Derneburg gesperrt. Da wird bis morgen früh um 6 Uhr gebaut. Eine Umleitung für euch, die ist eingerichtet. Und Vorsicht, Personen auf der A28 Leer-Oldenburg in Höhe 9 Kruge. Passt da bitte auf in beiden Richtungen.
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0: Stehen auf der B214 Ankum Richtung Bersenbrück, da an der Bushaltestelle. Und in Hildesheim am Hohensensee stadteinwärts. Danke euch Carsten und Wolfgang. Und wenn ihr noch einen Stau oder Blitzer gesehen habt, ruft gern durch, kostenlos unter der 0800 529 und 4x5. Euch eine gute Fahrt.
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0: So, ihr habt es gerade bei Christoph im FFN-Nachrichten-Update gehört. Neuer Bundestrainer bedeutet neues Glück. Und heute muss er zeigen, was er und seine Elf können. Jürgen Klopp, nicht mehr lang bis hin zum Anpfiff. Und wir hoffen mal, dass er nachher ja keinen Auspfiff kriegt. Liegt auch ein bisschen mit an den Spielern, muss ich sagen, oder? Also, halten wir erstmal ganz fest die Daumen. Positiv denken ist angesagt.

0: So, in knapp einer halben Stunde geht es los. Jürgen Klopp feiert sein Trainerdebüt bei der deutschen Fußballnationalmannschaft. Hier ist FFN am Donnerstagabend. Anpfiff ist gleich um 20.45 Uhr in Amsterdam. Und Jan aus dem neuen FFN-Nachmittag, der hat euch mal gefragt, guckt ihr das Spiel?
1: Ja. Mal gucken, wenn wir heute Abend zu Hause sind, ja, könnte gut sein.
2: Er hat ja große Ankündigungen gemacht, dass er mit der deutschen Nationalmannschaft wieder begeistern möchte, dass er sogar die Nation ein möchte mit gutem Fußball. Kann das gelingen?
3: Ich bin da zuversichtlich.
4: Also, der ist wirklich eine Koryphäe auf seinem Gebiet und von daher, er wird's reißen. Allein schon durch sein Auftreten.
1: Wie siehst du das? Es wird schwierig, jetzt mit diesem großen Kader. Ich glaube, da wird so ein bisschen Ellenbogen. Jeder muss sich da behaupten, ne? Um da wirklich seinen Platz zu bekommen in dieser Mannschaft.
2: Zwei Mannschaften baut er ja quasi parallel auf.
1: Ja, genau. Ja, und jeder möchte natürlich in die erste wahrscheinlich.
2: Das ist ja so, wie wenn ich über einen längeren Zeitraum zwei Girls gleichzeitig daten würde.
1: Ja, so sieht das aus, genau. Genau, so ist das, ja. Ja.
2: Aber wenn es der Sache am Ende dient?
1: Ja, dann sind natürlich alle wieder zufrieden und freuen sich, wenn es klappt.
2: Heute dann gegen die Niederlande, direkt ein Klassiker zum Start. Was ist so dein Tipp?
4: Ich hoffe auf ein 3-1 für uns, aber ich wäre schon mit dem Unentschieden zufrieden.
0: Sehr guter Tipp. Also ich persönlich tippe 1-0. Bist du Bekloppo? Da pumpt gleich das Herz doppelt. Wir drücken unseren Jungs mal fest die Daumen und euch erstmal einen schönen Abend. Natürlich mit uns, mit FFN und der Neuen von Marc Ember. Hier ist The Proof für mehr Musik und mehr Abwechslung. Tja.

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0: Ich bin Julia Zajons. Schönen guten Abend. Der Hauptbahnhof Hannover ist im Moment massiv überlastet. Dadurch kommt es zu Ausfällen und so bleibt das auch noch etwas länger als gedacht, nämlich das gesamte Wochenende über. Seit knapp einer Woche stauen sich die Züge im Raum Hannover, weil die Güterumgehungsbahn komplett gesperrt ist. Güterzüge werden durch den Hauptbahnhof umgeleitet und andere müssen dafür Platz machen. Das betrifft zum Beispiel die S-Bahn. Hier kommt seit Tagen zu Verspätungen und die Linie S6 von und nach Celle über Burgdorf fällt ganz aus. Beim Erix können die Züge der Linie RE10 zwischen Hannover und Hildesheim nicht fahren. Fahrgäste sollten sich also auf jeden Fall nochmal über die Bahn- oder Östra-App informieren, mit was sie ans Ziel kommen. So wie es im Moment aussieht, soll am Montag dann wieder alles nach Plan laufen.
1: So ein paar Wolken hat das Niedersachsenwetter noch dabei. Die Ausnahme bildet der Osten des Landes, so zwischen Duderstadt und Lüchow. Das ist noch länger grau mit ein paar Tropfen dabei. Und 13 Grad aktuell in Wittingen an der Stadthalle. 12 in Bremervörde am Rosengarten und in Celle am Stadtpalais sind es aktuell 13 Grad. Bis auf 4 Grad geht's runter, die Insel ein bisschen wärmer und der FFN3-Tagetrend hat viel Sonne. Dies morgen gibt bei 22 Grad in der Spitze. Erst Sonnabend kommt der Regen zurück.
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1: Vorsicht, da liegen Metallteile auf der A1 Hamburg Richtung Bremen zwischen Posthausen und Euthen. Die A7 Kassel Richtung Hannover ist zwischen dem Dreieck Salzgitter und Derneburg gesperrt. Da wird noch bis morgen früh um 6 Uhr gebaut. Eine Umleitung für euch ist eingerichtet. Und dann haben wir noch Liegenbleiber auf der A352. Das ist Richtung A2 zwischen dem Dreieck Hannover Nord und Langenhagen Kaltenweide.
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1: Auf der B214 ankommen Richtung Bersenbrück an der Bushaltestelle und in Hildesheim am Hunsensee stadteinwärts. Danke Carsten und Wolfgang und wenn ihr noch einen Stau oder Blitzer gesehen habt, ruft uns gerne an, kostenlos unter 0800 529 und 4x5. Gute Fahrt euch.
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0: Der Donnerstagabend bei uns in Niedersachsen. Hier ist FFN. Und jetzt geht's um die Wurst in den Niederlanden. Jürgen Klopps Doppelelf spielt jetzt in Amsterdam. Doch unser Günther, der ist auf dem Trecker mit dabei.
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2: Hey, Günther! Moin. Das erste Spiel der von Jürgen Klopp runderneuerten Mannschaft heute Abend. Zum Glück bloß gegen Holland und nicht gegen den Angstgegner Paraguay. Trotzdem hat sich Klopp gegen die Käseköppe einen hinterfotzigen Trick ausgedacht. Heimlich hat er nämlich zwei Nationalmannschaften aufgestellt. Und weil wie ein Holländer ein deutscher Nationalspieler aussieht wie der andere, nämlich wie ein Opfer, das man anrotzen kann, will Kloppo die Mannschaft heimlich in der Halbzeitpause austauschen. Die Nationalspieler sind da ganz auf seine Seite und fanden 2x45 Minuten sowieso eine Zumutung. An sich wollten sie die 35 Minuten Halbzeit zusammen mit der IG Metall durchsetzen. Aber nur eine spielen bei vollem Lohnausgleich ist natürlich noch besser und irgendwie auch deutscher. Es ist sicher ein riskantes Manöver, in der Pause die Mannschaft auszutauschen. Vielleicht sollte er zur Sicherheit allen die Visage tätowieren oder Bärte ankleben. Dann fallen die Tulpendiebe in den Müllmännerkostüm eher drauf rein, munter bleiben!

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2: 21 Uhr. Ich bin Hanna Messerschmidt. Guten Abend. Die deutsche Wirtschaft wächst deutlich kräftiger als bisher erwartet. Die Forschungsinstitute haben ihre Prognose auf 1,3% angehoben und das trotz anhaltender Krisen wie dem Iran-Krieg. Im Frühjahr hatten die Experten noch mit einem Wachstum von 0,6% gerechnet. Der Bundestag hat sich zum ersten Mal mit der geplanten Reform der Geheimdienste beschäftigt. Bundesnachrichtendienst und Verfassungsschutz sollen deutlich mehr Rechte bekommen und in Zukunft auch aktiv gegen Hacker und Saboteure vorgehen dürfen. Der Opposition, insbesondere der AfD und Linkspartei, gehen die Maßnahmen zu weit. Rheinland-Pfalz leitet ein weiteres Jahr die Ministerpräsidentenkonferenz. Eigentlich hätte ab Oktober Sachsen-Anhalt übernommen. Nach dem AfD-Wahlsieg hatte noch Ministerpräsident Sven Schulze von der CDU aber gesagt, dass er auf den MPK-Vorsitz verzichten will. In der EU sind in den ersten 8 Monaten des Jahres mehr Autos verkauft worden. Das Plus bei den Neuzulassungen lag bei über 5% im Vergleich zum Vorjahreszeitraum. Vor allem bei E- und Hybridautos hat der Verkauf zugelegt. Ein Grund dafür sind Förderprogramme.
3: Dann kommen wir mal zum Niedersachsenwetter und das klart von Westen her allmählich immer weiter auf. So zwischen Elbe und Harz gibt es aber noch dickere Wolken mit ein paar Tropfen, die ziehen so langsam mal ab. Bei 12 Grad in Wendhausen an der Mühle, 11 in Nieten am Beachclub und 10 sind es in Kloppenburg am Finanzamt. Und auf bis zu 4 geht es runter. Der FFN-3-Tage-Trend morgen, da scheint euch vielerorts die Sonne an, bis zu 22 Grad sind drin. Ab Sonnabend gibt es wieder mehr Wolken und auch Regen.
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3: Vorsicht, da liegen Metallteile auf der A1 Hamburg Richtung Bremen, hier zwischen Posthausen und Olten. Die A7 Kassel Richtung Hannover, die ist aktuell zwischen dem Dreieck Salzgitter und Derneburg gesperrt. Da wird bis morgen früh um 6 Uhr gebaut. Eine Umleitung für euch, die ist eingerichtet. Und Vorsicht, es gibt noch einen Liegenbleiber. Und zwar auf der A352, wenn ihr Richtung A2 fahrt, zwischen dem Dreieck Hannover Nord und Langenhagen. Kaltenweide.
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3: Auf der B214, Ankunft Richtung Bersenbrück, an der Bushaltestelle, da stehen sie. Und in Hildesheim am Hunsensee, stadteinwärts. Carsten und auch Wolfgang, danke euch beiden fürs Bescheid geben. Und wenn ihr noch einen Stau oder Blitzer gesehen habt, dann ruft gern durch, kostenlos unter 0800 529 und 4x5. Euch eine gute Fahrt.
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3: Meine Lieben, und kurz mal der Blick zum Länderspiel, und zwar die Niederlande gegen Deutschland. Da sind eben schon ein paar Schweißperlen bei Kloppo, glaube ich, gelaufen. 1:0 hat es mal kurzzeitig gestanden für die Niederländer. Und dann hat der Videoschiedsrichter gesagt, nö, ist doch kein Tor gewesen. Wir bleiben für euch am Ball, kommen jetzt zu einem wunderschönen Musikjahrzehnt. Freut euch auf die Spin Doctors gleich mit Two Princes, auf Whitney Houston mit I'm Every Woman und hier ist Mr. Big.

0: ihr macht das aber auch wirklich echt spannend. Wenn Niedersachsens Puls steigt, dann liegt's an dem hier.
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0: Ein Promi, eine leicht verfremdete Stimme und ein fetter, fetter Jackpot. Inzwischen steht er bei 2600 Euro. Heide Witzka, du. Holt ihn euch eure Chance, wenn ihr erratet, um welchen Promi es hierbei geht.
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0: Ist aber auch wirklich nicht einfach, ne? Im neuen Nachmittag bei Malte und Jan hat Claudia aus Wilhelmshaven ihr Glück versucht.
3: Ich habe die Vermutung, dass es Jörg Pilawa ist.
4: Der Moderator, bekannt aus dem Fernsehen. Wie kommst du auf den?
3: 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Wenn man sich dann tausendmal die Stimme anhört, das würde zu ihm passen, ja?
4: Ist ja auch Nordlicht. Passt alles, aber Jörg Pilawa ist es leider nicht.
3: Ach, schade.
0: Ach, finde ich auch. Vielleicht habt ihr eine Idee, die euch einen ordentlichen Batzen Geld aufs Konto spült. Denkt gerne nochmal drauf rum. Ihr habt eine ganze Nacht Zeit. 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
4: Ich bin Jonas Pape, guten Abend. Die B6 bei Neustadt in der Region Hannover wird nicht mehr freigegeben. Nachdem es da gestern unter der Brücke gebrannt hatte, musste die Statik des Bauwerks geprüft werden. Und diese Prüfung ist jetzt abgeschlossen, FFN-Reporter Maxi Wilsmann.
5: Autofahrer, die aus Nienburg über Neustadt nach Hannover wollen, müssen in Zukunft einen Umweg in Kauf nehmen. Statt über die B6 an der Stadt vorbei, werden die in Zukunft über Eilwiese und dann durch Neustadt durch umgeleitet. LKW sollen sogar weiträumig über die Autobahn umgeleitet werden. Das dauert je nach Verkehrslage dann nochmal eine halbe Stunde länger. Weil die B6-Brücke ab Dezember abgerissen werden sollte, wird die Strecke auch gar nicht mehr wieder aufgemacht. Allerdings wird gerade schon an einer Behelfsbrücke gebaut, über die der Verkehr dann während der Bauarbeiten fließen soll. Auch die Bahnstrecke zwischen Hannover und Bremen bleibt erstmal noch dicht, da soll aber zumindest so schnell wie möglich wieder ein Gleis freigegeben werden.
4: Die Polizei Bad Pyrmont will am Hagener Berg in Zukunft verstärkt Geschwindigkeitskontrollen durchführen. In letzter Zeit seien vermehrt zu schnelle Autos und Motorräder gemeldet worden, heißt es von der Polizei. Deswegen sollte in den nächsten Wochen stärker kontrolliert werden. Aufgrund der kurvenreichen Strecke in dem Bereich ist es dann in den letzten Jahren noch immer wieder zu Unfällen gekommen. Deswegen bittet die Polizei um eine angemessene Fahrweise. Und das Kleefelder Bad in Hannover kann saniert werden. 2,5 Millionen Euro bekommt die Stadt Hannover aus Berlin, um die Sanierung des Bads durchführen zu können. Durch die Förderzusage der Bundesregierung kann die Stadt Hannover die Sanierung jetzt konkret planen. Und noch eine weitere Gemeinde in der Region erhält Geld aus dem Fördertopf. Die Wedemark bekommt 1 Million Euro, um das Spaßbad zu sanieren.
6: Danke dir, Jonas. So, zwischen Wendland und Harz kann es auch länger mal grau sein am Himmel. Das Niedersachsenwetter ist klart, aber von Westen her immer weiter auf. Aktuell 12 Grad in Bodmar an der Mühle, 12 auch in Cuxhaven an der Kugelbarke und 10 sind es in Hameln an der Rattenfängerhalle. Der FFN 3-Tage-Trend, schon mit kühlen 4 Grad geht es in der Früh los. Auf den Inseln können sogar 12 drin sein, da sind die ganz so kühl. Bis zu 22 gibt es insgesamt am Tag. Rundherum bleibt oder kommt wieder viel Sonne raus.
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6: Vorsicht, da sind Rehe unterwegs auf der A1 Bremen-Osnabrück. Zwischen Vechta und Lohne-Dinklage passt da bitte auf in beiden Richtungen. Dann nochmal Tiere auf der A1 Osnabrück-Münster. Hier zwischen Osnabrück-Hafen und dem Kreuz Lotte-Osnabrück. Auch da bitte aufpassen in beiden Richtungen. Die A7 Kassel Richtung Hannover ist zwischen dem Dreieck Salzgitter und Derneburg gesperrt. Da wird bis morgen früh um 6 Uhr gebaut. Eine Umleitung für euch, die ist da eingerichtet. Und in Sievershausen in der Region Hannover, da brennt es. Die Feuerwehr bittet euch hier, Fenster und Türen geschlossen zu halten.
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6: Stehen auch in Hildesheim am Hohensensee stadteinwärts. Danke dir, Wolfgang. Und wenn ihr noch einen Stau oder Blitzer gesehen habt, gern durchrufen, kostenlos unter 0800 529 und 4x5. Gute Fahrt euch durch Niedersachsen und einen schönen Donnerstagabend. Hier ist FFN und kurz mal der Blick nach Amsterdam. In der Nations League spielt da ja gerade die deutsche neue Nationalmannschaft, doppelte Nationalmannschaft mit Kloppo als Trainer und 0:1 steht es am Ende, also für die Deutschen, nicht am Ende, am Ende der ersten Halbzeit. Es ist so spannend, unglaublich. Moin allerseits, so, ich bin Björn Riefinkel, weiter geht's. Ich muss mal kurz durchatmen, ihr

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Vanessa Amorosi am Donnerstagabend. Hier ist FFN und das ist so ein bisschen wie durchatmen gerade. 1:0 für die Deutschen nach der ersten Halbzeit beim Nations League Spiel in Amsterdam gegen die Niederländer. Das ist hart erkämpft gewesen, kann man glaube ich sagen. Also die Zähne sind bei Jürgen Klopp eindeutig geflasht. Neuer Trainer, neues Glück. Wir bleiben für euch am Ball. Und jetzt am Anfang des Herbstes, da gibt es auch nochmal so ein bisschen Sommer für euch. Von Loy und David Puentes. So ein bisschen Strandfeeling mit ordentlich Sonnencreme auf der Haut? Sehr gerne. Für mehr Musik und mehr Abwechslung. Hier ist Golden Summer neu bei FFN.

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2: 22 Uhr. Ich bin Lisa Weber. Guten Abend. Der Bundestag hat sich unter anderem mit dem Thema Organspende beschäftigt. In Zukunft soll jeder zum Spender werden, der nicht ausdrücklich widerspricht. Ein ähnlicher Antrag war vor 6 Jahren gescheitert. Für dieses Mal sind die Initiatoren aus mehreren Fraktionen aber optimistisch. Die deutsche Wirtschaft wächst deutlich kräftiger als bisher erwartet. Die Forschungsinstitute haben ihre Prognose auf 1,3% angehoben. Und das trotz anhaltender Krisen wie dem Iran-Krieg. Im Frühjahr hatten die Experten noch mit einem Wachstum von 0,6% gerechnet. Rheinland-Pfalz leitet ein weiteres Jahr die Ministerpräsidentenkonferenz. Eigentlich hätte ab Oktober Sachsen-Anhalt übernommen. Nach dem AfD-Wahlsieg hatte noch Ministerpräsident Sven Schulze von der CDU aber gesagt, dass er auf den MPK-Vorsitz verzichten will. Künstliche Intelligenz kann wohl helfen, viele noch unerkannte Herzprobleme binnen Sekunden zu erkennen. Britische Forscher haben eine KI so trainiert, dass sie bei einem EKG die meisten Menschen mit Herzschwäche und undichten Herzklappen identifiziert. Auch wenn der Arzt eigentlich gar nicht danach gesucht hat.
5: Ein paar Wolken hat das Niedersachsenwetter noch dabei. Die Ausnahme bildet der Osten. Da sind es dann auch ein bisschen dicker, so zwischen Duderstadt und Lüchow. Grau, ein paar Tropfen vielleicht dabei, aber von Westen her wird es allmählich klarer von oben. Bei 12 Grad noch in Wolfenbüttel am Blauen Rathaus, 10 in Bad Pyrmont am Gondelteich und 9 in Emden an der Kunsthalle. 4 werden es bis zur Früh auf den Inseln, 12 unter FFN 3-Tage-Trend, hat morgen viel Sonne bei 22 Grad in der Spitze. Erst Sonnabend, kommen Wolken und Regen zurück.
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5: Vorsicht, Rehe auf der A1 Bremen-Osnabrück. Hier zwischen Vechta und Lohne-Dinklage. Passt da bitte auf in beiden Richtungen. Die A7 Kassel Richtung Hannover ist zwischen dem Dreieck Salzgitter und Derneburg gesperrt. Da wird bis morgen früh um 6 gebaut. Eine Umleitung ist eingerichtet. Und in Sievershausen in der Region Hannover brennt es. Die Feuerwehr bittet euch hier dringend, Fenster und Türen geschlossen zu halten.
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5: In Hildesheim am Hohensee, da stand einwärts. Danke dir, Wolfgang. Wenn ihr noch einen Stau und Blitzer gesehen habt, dann ruft uns gerne an. Das Ganze wie immer kostenlos unter der 0800 529 und 4x5. Danke euch und eine gute Fahrt.
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5: Moin ihr Lieben, es ist das Debüt von Jürgen Klopp als Fußballnationaltrainer. Gerade läuft das Spiel Niederlande gegen Deutschland in Amsterdam, 56. Spielminute und die Deutschen haben schon ein Tor gelandet. Na, also es kann noch was werden, wir sind gespannt.

0: Wenn man unter der Bettdecke liegt und eigentlich gar nicht mehr raus möchte, dann kann das eine Grippe sein, aber auch etwas anderes. Ein bisschen Liebeskummer und Herzschmerz, wie bei Michi Schulte gerade. Für mehr Musik und mehr Abwechslung gibt's gleich Lovesick für euch. Der ist neu bei FFN. Aleti! Gut, ich kann's nicht, ihr habt's vielleicht trotzdem erkannt, wen ich meine. Otto natürlich, unser Niedersachse, der geht gerade wieder im Netz so richtig viral, weil er heute Abend einen Song mit der Sängerin Paula Carolina rausgebracht hat. Otto Normal heißt der. Irgendwie passend, oder? Vor ein paar Jahren hat Otto sich ja schon mal mit Chiago und Jost Klein zusammengetan und seinen Kulthit Friesenjunge neu aufgenommen. Dadurch kennen ihn wahrscheinlich auch eure Kids. Den neuen Song, den wollen wir euch natürlich nicht vorenthalten. Hier ein kleiner Ausschnitt.
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2: Ey, ich würde sagen, das ist auch eindeutig mal ein neuer Platz 1 in den deutschen Charts, oder? So typisch Otto halt. Viele Wortspiele drin, obwohl Paula Carolina den eigentlich für ein Album von 2024 geschrieben hat. Erst durch die Kommentare von ihren Fans unter den Videos ist Otto dann dazu gekommen. So kann's gehen. Ist eine tolle Geschichte zum Weitererzählen, oder? Euch einen schönen Donnerstagabend hier mit FFN.

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6: Kommen wir zum Niedersachsenwetter und das klart von Westen ja allmählich immer weiter auf zu Schnellbrunn, Harz. Da gibt es noch ein paar dickere Wolken mit ein paar Tropfen dabei, aber auch nicht mehr so wirklich der Rede wert. Bei 11 Grad in Bodmar an der Mühle, 9 in Felda am Flugplatz und 8 im Kreis Goslar an der Okertalsperre. Auf teils 4 geht es runter. Der FFN-3-Tage-Trend. Morgen scheint euch vielerorts die Sonne an, bis zu 22 Grad sind drin. Ab Sonnabend gibt es wieder mehr Wolken und auch Regen.
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6: Vorsicht, da ist ein LKW liegen geblieben auf der A7 Hannover Richtung Kassel, hier zwischen Echter und Northeim Nord. Die A7 Kassel Richtung Hannover ist aktuell zwischen Göttingen und Göttingen Nord gesperrt. Da laufen Bergungsarbeiten. Die Umleitung führt euch hier über die U5. Dann weiter Richtung Hannover auf der A7. Die ist hier zwischen dem Dreieck Salzgitter und Derneburg dicht. Da laufen bis morgen früh um 6 noch Bauarbeiten. Eine Umleitung für euch, die ist eingerichtet. Und in Sievershausen in der Region Hannover brennt es. Die Feuerwehr bittet euch, hier Fenster und Türen geschlossen zu halten.
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6: In Hildesheim am Hohensensee stadteinwärts, da stehen sie noch. Danke dir, Wolfgang. Wenn ihr noch einen Stau oder Blitzer entdeckt habt, ruft gern durch, kostenlos unter der 0800 529 und 4x5. Gute Fahrt euch durch Niedersachsen und einen schönen Donnerstagabend und Kloppos Debüt beim Länderspiel gegen die Niederlande mit der neuen Mannschaft. Bei der 85. Spielminute steht es aktuell 1:0 für die Deutschen. Na, es geht doch.
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0: FM am Donnerstagabend ist hier. Ihr seid bestimmt bei der Nachtschicht. Ja? Das muss auch gemacht werden. Danke für euren Einsatz. Seid froh, wenn es in Anführungsstrichen nur die Nachtschicht ist, denn bei manchen Berufsgruppen und bei manchen Menschen kann man sagen, da gibt es nichts als Arbeit. Weiß auch unser Jan.
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2: Morgens im Bett direkt ans Handy, alles checken, Mails, News, Insta, dann kurz die KI fragen, wie man weniger gestresst in den Tag startet. Beim Zähneputzen schon den ersten Call, Frühstück gibt's später am Schreibtisch, Proteinshake muss reichen. Dann 8 Stunden Meetings, dazwischen immer wieder Termine, in denen man bespricht, warum man vor lauter Terminen zu nichts kommt. Mittags schnell beim Spazierengehen eine Sprachi absetzen.
3: Ja, wir sollten uns da ASAP auch committen.
2: Bewegung ist wichtig. Abends noch kurz LinkedIn, Beitrag posten über die Bedeutung von Auszeiten. Und wenn du dann deinen Kindern gute Nacht sagst und dabei heimlich unter der Bettdecke noch eine Mail beantwortest, hast du es wieder geschafft mit der Work-Life-Balance.

0: bin Gisa Weber. Guten Abend. Remis bei Jürgen Klopps Premiere als neuer Fußball-Bundestrainer. 1:1 stand es am Ende im Nations-League-Spiel der deutschen Nationalmannschaft in Amsterdam. Das Ausgleichstor für die Niederländer fiel erst in der Nachspielzeit. Der Bundestag hat sich unter anderem mit dem Thema Organspende beschäftigt. In Zukunft soll jeder zum Spender werden, der nicht ausdrücklich widerspricht. Ein ähnlicher Antrag war vor 6 Jahren gescheitert. Für dieses Mal sind die Initiatoren aus mehreren Fraktionen aber optimistisch. Die Stimmung ist schlechter als die Lage. Das sagen führende Experten mit Blick auf die Wirtschaft in Deutschland. Sie verdoppeln ihre Wachstumsprognose für dieses Jahr und gehen von 1,3% aus. 2 Gründe: die trotz des Iran-Kriegs robuste Weltwirtschaft und der KI-Boom. Sachsen-Anhalt wird nicht wie geplant den Vorsitz der Ministerpräsidentenkonferenz übernehmen. Noch Ministerpräsident Schulze von der CDU hatte darauf nach dem AfD-Wahlsieg verzichtet. Der MPK-Vorsitz entscheidet maßgeblich, welche Themen in der Länderrunde gesetzt werden.
1: Zwischen Wendland und Harz kann es noch länger grau sein. Das Niedersachsenwetter ist klar von Westen her, aber immer weiter auf. Dementsprechend auch immer wieder Mond und Sterne, die sich dann blicken lassen. Bei 11 Grad aktuell, dreimal gemessen. Einmal in Pilsum am Leuchtturm, auch in Sottrum am Rathaus und in Hagen im Bremischen an der Burg ebenfalls. Der FFN-3-Tage-Trend. Kühle 4 Grad, so geht's in der Früh los. Bis zu 22 gibt es insgesamt. Und rundherum ist viel Sonne dabei.
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1: Vorsicht, da ist ein LKW liegen geblieben auf der A7 Hannover Richtung Kassel, hier zwischen Echte und Nordheim-Nord. Die A7 Kassel Richtung Hannover ist gleich zweimal gesperrt, einmal zwischen Göttingen und Göttingen-Nord. Da laufen Bergungsarbeiten, die Umleitung führt euch hier über die U5. Und dann nochmal zwischen dem Dreieck Salzgitter und Derneburg. Da wird bis morgen früh um 6 Uhr gebaut, eine Umleitung ist da eingerichtet. Und in Sievershausen in der Region Hannover brennt es. Die Feuerwehr bittet euch, hier Fenster und Türen geschlossen zu halten.
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1: In Hildesheim am Hohensensee stadteinwärts, da hat ihn Wolfgang entdeckt. Danke Wolfgang, dass du Bescheid gesagt hast. Wenn ihr noch ergänzen wollt, Staus oder Blitzer, gern durchrufen. Kostenlos unter der 0800 529 und 4x5. Euch eine gute Fahrt.
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1: So, ihr habt schon gerade im FFN-Nachrichten-Update gehört, Jürgen Klopps Premiere als Trainer der Fußballnationalmannschaft ist geschafft. Durchatmen ist auf jeden Fall, aber auch Haare raufen, denn das Ergebnis lässt irgendwie nicht gerade hoffen, finde ich. 1:1 ist das Nations-League-Spiel gegen die Holländer ausgegangen und damit steht unsere Nationalelf auf Platz 3 von 4 in ihrer Gruppe. Da muss aber noch was nachgelegt werden, oder?

0: dieses Rätsel, an dem sich ganz Niedersachsen die Zähne ausbeißt. Wir fragen euch...
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0: Ein Pommi, eine leicht verfremdete Stimme und ein fetter Jackpot. Aktuell 2600 Euro. 2600. Dafür muss man auch mal lange für stricken. Ne? Holt ihn euch. Wenn ihr erratet, um welchen Promi es hierbei geht, hört mal ganz genau hin. So, ich mach leise und jetzt geht's los.
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0: Boah, Alexandra aus Friseute im Kreis Kloppenburg. Die hat heute bei Julia und Axel im Guten Morgen Niedersachsen eine echt klasse Idee gehabt.
3: Also ich habe die Vermutung, dass es vielleicht Max Giesinger ist.
4: Unser Freund des Hauses, Max Giesinger, der ja auch schon beim FFN-Krippenspiel mitgemacht hat.
5: Der ja wirklich auch gut singen kann. Oh ja, Bart.
4: Mal mit ohne Bart.
5: Fernsehen passt.
4: Wir haben allerdings ja den Hinweis Nordlich dann heute Morgen noch gegeben.
3: Ja.
4: Und das passt bei Max Giesinger nicht. Der ist es nicht, Alexandra.
3: Oh, schade.
0: Aber echt gut geraten, muss ich an dieser Stelle sagen. Ein paar Tipps, die gibt's ja schon. Nordlicht habt ihr gerade gehört, ne? Sieht man auch im TV, ist ein guter Tipp. Und gab's schon mit und ohne Bart. Vielleicht habt ihr ja eine Idee, Der ordentliche Batzen Geld, der wartet auf euch. Denkt ja nochmal drauf rum, heute Nacht die nächste Chance, euren Tipp abzugeben, habt ihr dann morgen früh um 7 in Guten Morgen Niedersachsen. Und die Nummer zum Mitmachen und alle Infos und alle Tipps, die findet ihr nochmal bei uns im Netz. 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
3: So ein paar Wolken hat das Niedersachsenwetter auf jeden Fall noch dabei. Ausnahme bildet der Osten, da sind es nämlich ein paar mehr. So zwischen Duderstadt und Lüchow, länger grau noch, ein, zwei Tropfen, wie gesagt, von oben. Bei 12 Grad in Melberg an der Wassermühle, 11 in Braunschweig an der Okerinsel und 7 in Wiedmarschen am Heimatmuseum. 4 werden es teils bis zur Früh, nur auf den Inseln bleibt zweistellig. Der FFN 3-Tage-Trend. Viel Sonne gibt es dann morgen bei bis zu 22 Grad an der Spitze. Erst Sonnabend kommt der Regen zurück.
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3: Vorsicht, da liegen Fahrzeugteile auf der A1 Bremen Richtung Hamburg, hier zwischen dem Maschener Kreuz und Hamburg-Harburg. Dann immer noch der liegen gebliebene LKW auf der A7 Hannover Richtung Kassel, der steht hier zwischen Echte und Nordheim-Nord. Die A7 Kassel Richtung Hannover ist aktuell zweimal gesperrt, einmal zwischen Göttingen und Göttingen-Nord, da laufen Bergungsarbeiten, die Umleitung führt euch hier über die U5 und dann nochmal hier zwischen dem Dreiecksatz Gitter und Derneburg. Bis morgen früh um 6 wird da gebaut. Eine Umleitung für euch, die ist da eingerichtet.
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3: In Hildesheim am Hohensensee stadteinwärts hat ihn Wolfgang entdeckt. Wolfgang, danke, dass du Bescheid gesagt hast und wenn ihr noch einen Stau oder vielleicht einen Blitzer gesehen habt. Gern durchrufen, kostenlos unter 0800 529 und 4x5. Gute Fahrt euch und einen schönen Donnerstagabend, einen späten obendrein. Hier ist FFN, ich bin Björn Rehwinkel, ich grüße euch ganz herzlich.

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0: 13 Minuten vor Mitternacht. Hier ist FFN, euch eine richtig tolle Nachtschicht. Gleich mit Jonatas und Daddy DJ für mehr Musik und mehr Abwechslung. 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
1: Ich bin Gisa Weber. Guten Abend. Die deutsche Fußballnationalmannschaft hat im ersten Länderspiel unter Jürgen Klopp als neuen Bundestrainer unentschieden gespielt. 1:1 trennte sich das Team in der Nations League in Amsterdam von den Niederlanden. In dieser Länderspielpause stehen noch zwei weitere Partien an, gegen Griechenland und Serbien. Der Bundestag hat sich zum ersten Mal mit der geplanten Reform der Geheimdienste beschäftigt. Bundesnachrichtendienst und Verfassungsschutz sollen deutlich mehr Rechte bekommen und in Zukunft auch aktiv gegen Hacker und Saboteure vorgehen dürfen. Der Opposition, insbesondere der AfD und der Linkspartei, gehen die Maßnahmen zu weit. Die deutsche Wirtschaft wächst deutlich kräftiger als bisher erwartet. Die Forschungsinstitute haben ihre Prognose auf 1,3% angehoben. Und das trotz anhaltender Krisen wie dem Iran-Krieg. Im Frühjahr hatten die Experten noch mit einem Wachstum von 0,6% gerechnet. Rheinland-Pfalz leitet ein weiteres Jahr die Ministerpräsidentenkonferenz. Eigentlich hätte ab Oktober Sachsen-Anhalt übernommen. Nach dem AfD-Wahlsieg hatte noch Ministerpräsident Sven Schulze von der CDU aber gesagt, dass er auf den MPK-Vorsitz verzichten will.
2: Das Niedersachsenwetter, es klart von Westen her immer weiter auf. Nur zwischen Elbe und Harz sind die Wolken doch noch ein bisschen dicker am Himmel. Und da kann es vielleicht noch mal ein, zwei Tropfen geben, ist aber nicht mehr so der Rede wert. Bei 11 Grad in Altwarnbüchen am See, 10 in Münchenhagen am Dino-Park und 10 auch in Bad Harzburg am Baumwipfelpfad. Auf bis zu 4 geht's runter. Der FFN-3-Tage-Trend. Morgen scheint euch vielerorts die Sonne an, bis zu 22 Grad sind drinnen. Ab Sonnabend geht's wieder mit mehr Wolken und auch Regen weiter.
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2: Vorsicht, immer noch der liegen gebliebene LKW auf der A7 Hannover Richtung Kassel zwischen Echte und Northeim Nord. Dann ist die A7 Kassel Richtung Hannover zweimal gesperrt. Einmal zwischen Göttingen und Göttingen Nord. Bergungsarbeiten hier im Gange. Die Umleitung führt euch über die U5. Dann ist die A7 nochmal gesperrt zwischen dem Dreieck Salzgitter und Derneburg. Da wird nämlich bis morgen früh um 6 Uhr gebaut. Eine Umleitung ist eingerichtet. Und Vorsicht, ein totes Tier auf der A33 Osnabrück Richtung Bielefeld zwischen Haderberg und Borklo Kloster Ösede.
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2: Habt ihr aktuell keine gemeldet. Wenn ihr aber einen Stau oder Blitzer gesehen habt, ruft uns gerne an. Das Ganze natürlich wie immer kostenlos unter der 0800 529 und 4x5. Euch eine gute Fahrt durch die Nacht.
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1: Ich bin Lisa Weber. Remis bei Jürgen Klopps Premiere als neuer Fußball-Bundestrainer. 1:1 stand es am Ende im Nations League-Spiel der deutschen Nationalmannschaft gegen die Niederlande in Amsterdam. Lange hatte Deutschland geführt, das Ausgleichstor für die Niederländer fiel erst in der Nachspielzeit. Der Bundestag hat sich unter anderem mit dem Thema Organspende beschäftigt. In Zukunft soll jeder zum Spender werden, der nicht ausdrücklich widerspricht. Ein ähnlicher Antrag war vor 6 Jahren gescheitert. Für dieses Mal sind die Initiatoren aus mehreren Fraktionen aber optimistisch. Die Stimmung ist schlechter als die Lage. Das sagen führende Experten mit Blick auf die Wirtschaft in Deutschland. Sie verdoppeln ihre Wachstumsprognose für dieses Jahr und gehen von 1,3% aus. 2 Gründe: die trotz des Iran-Kriegs robuste Weltwirtschaft und der KI-Boom. Opernfans in New York sollen künftig kostenlos in die berühmte Metropolitan Opera kommen. Pro Saison verlost das Opernhaus 70.000 Karten an Menschen aus der Stadt. Bürgermeister Mamdani hat die Aktion jetzt vorgestellt. Sie richtet sich vor allem an Menschen, die sich einen Besuch sonst nicht leisten können.
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